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Sauer und bitter. Wenn du da 100 Stück mostest, dann geht's einmal ein Liter. Doch die Schwäbische Alb, die ja über dem Schwabenland thront, war, wie wir wissen, schon als erstes bewohnt. Die Leute auf der Alb waren armselig dran und haben gelernt, dass man aus allem noch etwas machen kann. Und wie jetzt so ein Elbler ins Ermstal geht und zumal im Urwald vor so einem Holzäpfelbaum steht, da hat er das liedrige Frichtle nicht verachtet, sondern hat das als Innovationschance betrachtet. Er hat den Baum ausgraben, mitgenommen. 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Da geht ihm ein Licht auf. Der Baum braucht Licht. Und nicht bloß von oben, sondern von ringsrum. Drum haut er den ganzen Wald ringsrum um. Ja, das war eine Leistung. Jetzt guckt er voller Stolz auf das schöne, dicke Eichholz. Und beschließt, da im Ermstal, genau in der Mitte, baue ich mir jetzt eine große, ganz komfortable Hütte. Und als gründlicher Elbler baut er so, dass er hebt und Jahrtausende Sturm und Hagel überlebt. Ja, hätte dir Redlinger Dettinger et anzünden, dann könntest du heute noch die Hütte bewundern. Als er dann schließlich das Werk hat vollbracht, ist sein Äpfelbaum groß und blüht in voller Pracht. Das hat ihm jetzt gefallen. Jetzt kriegt er den Rappel. Er haut alles um. Euch, Buch, Esch und Pappel. Von links bis rechts im ganzen Tal haut er den ganzen Wald ratzekahl. 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Da denkt er an sein Heimat mit großem Respekt. Und beim Holzmacher, das sei nun nebenbei erwähnt, gibt's, dass er auch Birner, Zwetschge, Nusser und Kirschebeam findet. Wisst ihr, daher kommt's, dass Dettinger Holz machet wie nachet. 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So war das mit dem Äpfele, damit du das jetzt weißt und da denkst, wenn du in einen Äpfel neu beißt. Und jetzt weißt auch, warum der Ermstäler seinesgleichen sucht. Er ist nämlich eine edle Hochleistungsfrucht. Doch alles merkt man auch und das ist nicht übertrieben. Tief in ihm drin ist das starke Kernhaus blieben.

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1: Okay, wenn man früher mit einer Freundin heimgegangen ist nach dem Tanzen und die Ältere waren die da, dann war es immer ein super Rezept. Man hat eine Elvis LP aufgelegt, zuerst mal einen Rock'n'Roll zum Anwärmen und dann Rock weg und bloß noch Roll. Und dann hat der Elvis ein paar Songs gehabt, die haben dann genau da reingepasst. Zum Beispiel Kiss Me Quick war so ein Song, aber der ist, glaube ich, gar nicht vom Elvis. Ich glaube, der war von mir. 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
1: Herzlich willkommen zu einer weiteren Sendung von Mundartradio stellt vor. Für die heutige Sendung habe ich den Bernd Kohlheb im Waldhorn in Rottenburg besucht. Hämmerle räumt auf, heißt sein neues Stück, das er dem Tag Premiere gehabt hat. Natürlich habe ich ihn zuerst gefragt, was sich hinter dem Titel versteckt.
2: Hallo lieber Bernd, ich freue mich, dass ich mal wieder bei dir sein darf.
3: Nach all den Jahren.
2: Ja, so lange ist es jetzt auch noch nicht her. Ja. Aber ich war ja damals bei Hämmerle TV und danach habe ich deinen grandiosen Film anguckt. War eine tolle Erfahrung, auch mal, was man im Filmbereich machen kann. Ja. Und jetzt hast du ein neues Programm. Hämmerle räumt auf. Das klingt ja ganz spannend.
3: Ja, Hämmerle räumt auf, aber nicht nur in seinem Keller, sondern auch in seinem Kopf. Er überlegt sich, was nehme ich mit in die Zukunft, zu der er ja unbedingt auch gehören möchte. Fridays of Future, Klimaveränderung. Das sind alles große Dinge, die sich ankündigen und er möchte gern bei den Jungen dabei sein. Und das heißt, er muss von ein paar Vorstellungen Abschied nehmen. Das ist ein sehr musikalisches Programm. Jetzt bei der Premiere habe ich, glaube 13, 14 Lieder. Da kann man eigentlich auch schon direkt reinen Gesangsabend machen. Aber jetzt gucke ich hier in dem wunderbaren Theater hier, das ich schon so lange kenne. Wie wird es denn ungefähr sein? Denn Premiere ist das eine, bis zur Premiere zu arbeiten. Aber dann, wie die Zuschauer darauf reagieren, was die draus machen, was für die wichtig ist, das ist dann das andere. Deswegen bin ich auch sehr gespannt heute.
2: Ja, das glaube ich. Das ist immer wieder spannend, wie die Leute reagieren. Gell? Ich freue mich ganz arg auf den heutigen Abend. Ja. Wie gesagt, ich werde einen kurzen Ausschnitt dann auch sicher bei uns senden.
3: Ja.
2: Und ja, ich wünsche auf alle Fälle viel Glück.
3: Ja.
2: Ja, und ein tolles Publikum
3: heute. Ich danke schön. Hier ist das Publikum ganz prima, wie überall im Ländle.
2: Dankeschön.
1: Und jetzt wünsche ich euch viel Spaß mit Ausschnitt aus dem Premiere-Programm.
4: Ja, da bin ich auch schon. Ja, so rum, so rum, aber hier so rum.
5: Hallo Rottenburg! Ihr seid da, ich bin da, Spitze!

0: Arsenalen. Ihr Sen. Oh, yeah, yeah, yeah, yeah. Woo. Ich reim jetzt alles auf, um wieder selber Herr über meine ganzen Hinterlassenschaften zu sein. Mein Keller hier, der erste Tauchgang war das jetzt einmal. Lauter Zeug, Gruscht und Glump, das sind unterschiedliche Sachen. Also Gruscht sind Sachen, die hast du schon mal brauchen können, jetzt brauchst du sie nicht mehr, du sie hinunter. Glump, das sind Sachen, die hast du auch mal brauchen können, aber Federle fehlt, der Schäuble ist weg. Jetzt duschst du hinunter in den Keller und hoffst, dass es von selber heilt. Und Zeug, das sind Sachen, die sind noch einwandfrei, bloß hast du keine Ahnung, mit so was es sind, aber könntest du hier. Ich habe früher immer Radio gehört, mein Radio hat nicht mehr gescheit da. Es war einfach zu merken, wie es langsam ausfällt, da oben. Ich habe es angemacht, da kam plötzlich die Nachricht, dass der Bundeskanzler Adenauer jetzt aus dem Sommerurlaub zurück ist. Und ich merke, das Radio ist dement. Es kann nur noch die Sache von früher einigermaßen palten. Und muss sagen, dann habe ich das ausgestellt und es war sofort eigentlich weg. Das ist ja das Schöne beim Sperrmüll, du stellst ihn aus und dann ist er weg. Ein Keller wie meiner hat natürlich viele Hoffnungen in sich vergraben. Es ist eine neue Zeit, es ist eine neue Zeit. Ich muss sagen, Fridays for Future, das habe ich früher schon gemacht. Also Freitag habe ich in der Regel einfach mich krank gemeldet und habe für mich selber protestiert gegen das, was wahrscheinlich noch auf uns zukommt. Die Entscheidung ist, gehörst du zu den Jungen, wo eine Zukunft hin, machst du damit oder sagst, nein, nein, wir brauchen eine Zukunft, wir haben sie schon hinterher, Kid. Also das ist ja die Entscheidung. Oh, grüß Gott, Sie kenne ich ja auch. Sind Sie da in der ersten Reihe? Ja, nichts anderes übrig gewesen, oder? Ja, ja, ja, gut, dann hockt man halt vorne noch. Ja. Gut herkommen, vom Verkehr her auch gut. Bestens. Wie sind Sie gefahren? Auf der Straße, ja, ja. Das heißt, Sie sind auf der Straße hierher gekommen, also auf einer Bundesstraße, auf einer Autobahn. Ja, sowohl als auch. Ja, also Sie fahren halt einfach, haben Sie ein SUV, ein SUV, haben Sie ein SUV, SUV? Sie haben ein SUV. Ja, ja, na, ist gut, fahren, weißt du? Na, kann ich schon fahren. Ja, für mich ist es ein Angeberfahrzeug. Das, was früher die Bonanza-Fahrräder waren. Ich hätte gerne ein Bonanza-Fahrrad gehabt mit einem Bananensel mit Rückwärtsgang. Heute muss man sagen, heute auf dem Bonanza-Fahrrad hocken, das hätte keinen Sinn, das sieht ja blöd aus. Ne? Die Menschen, die früher Bonanza-Fahrräder gehabt haben, die haben jetzt eine Harley Davidson. Ah, du hast eine. Sagt man zu dir auch Fatboy? Sagt man zu dir auch Fatboy? Also, guck, da kommt der Fatboy mit seinem Goldwing. Und das war für dich ein Wunsch, den du gehabt hast, schon mal als Kind. Also einmal im Bonanza-Fahrrad durch die USA. Ja, ja, das klingt auch schon wie ein Auspuff. Und daneben ist deine Route 66, Route 66. Sieht jünger aus, aber da kann man viel machen. Also im Dunkeln kann man da wesentlich jünger aus. Also was Schminke nicht nachkriegt, macht man mit Photoshop. Photoshop ist sogar rezeptfrei, gibt es in jeder Apotheke. Aber ich schwätze und schwätze. Also, warum bist jetzt du heute da, also ein Vertreter der Easy Rider Generation, neben einem SUV-Fahrer? Ist das nicht?
1: Ich kann
0: ja auch noch einen SUV. Ein SUV, das heißt also, fährst manchmal so, manchmal so.
1: Hauptsache,
0: die Leute, die brauchen wir heute. Also, es ist so, dass ich immer denke, wer sind denn die Leute, die Luft verpesten, die auf der Autobahn fahren, die noch Motorrad hin? Da hocken sie. Meine Aufgabe wird heute sein, Ihnen ins Gewissen zu reden. Und wenn Sie hinterher sagen, ich will das Motorrad nehmen, ich schieb mein Auto, ich möchte mich trennen von den ganzen Sachen, die ich eigentlich brauche, da weiß ich mit Ihrer Frau, müsste Sie selber wissen, ich möchte mich trennen, dann hat sich meine Mission erfüllt. Meine Mission hat sich da erfüllt. Ich merke, dass immer mehr Leute mit der Zukunft nichts zum Tun haben. Also, man darf niemand Segelhäuser. Das darf man nicht. Ich habe das mal gerichtlich prüfen lassen. Habe ich 300 Euro gekostet, aber jetzt weiß ich nicht. Aber Lappedudel darf sagen. Lappedudel darf sagen. Können Sie dir Lappedudel sagen? Ist doch mir scheißegal. Aber Sie sind kein Lappedudel. Das spürt man gleich. Sind Sie heute freiwillig gekommen oder sind Sie eingeladen worden? Oder von Ihrem Mann gezwungen worden? Da haben wir heute zum Sein eingeladen. Einfach ins Auto eingeladen und dann hier entfesselt und jetzt hocken sie da. Vielleicht ist es Zeit, aus dieser Beziehung, die sie nur einengt, auszubrechen. Wenn Sie nur wissen, wie man gescheitert mich der Braten macht, dann wäre ich tendenziell wäre ich bereit, nochmal, wie heißt sie? Eva. Wunderbar. Wohin Sie Ihren Mann kennengelernt? Schon eine lange Geschichte, ja. Ja, bis man den kennt. Das dauert oft 50 Jahre, bis man einen Mann wirklich kennt. Und dann, wenn man merkt, das ist ein Trailer, dann kann ich nichts mehr machen. Mutter nimmt in der Regel nehme ich zurück. Also, ja, muss sagen, es gibt viele Lellepäppel unter den Leuten. Viele Lellepäppel gibt es unter den Leuten. Ich darf jetzt gerade mal hier ein Lied zum Ausdruck bringen. Hier, das ist das Lied über die Leute, die man nicht Säckel nennen darf.

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1: Du büffelt dich. Du büffelt dich. Hast gar nicht checkt wahrscheinlich, oder? Null, ist bloß Spaß. Das ist alles bloß Spaß. Du, zu dir darf man Segel sagen. Neu. Nicht, wenn die anderen da sind.

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Also das nächste ist ein Stück von einem Typ, der sich einer Frau verknallt hat, die Heroin gespritzt hat. Und das heißt Age.

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zum Schluss vom ersten Teil, dass man ein bisschen runterkomme. Zwei Liebeslieder. Zwei deshalb, weil Doppelgesang erhält besser. Dann ist man auch gleich entschuldigt, wenn man dann auch irgendwas gesungen hat, was man besser nicht gesungen hätte. Oder einfach vergessen, kann auch sein. Da will man in der Partnerschaft alles richtig machen, schon macht man alles falsch. Ganz schnell. Liebe ist der Platz, wo man im Leben am meisten den Hebel liegt. Man kann schon in der Hochzeitsnacht den Hebel liegen. Das gar nicht merken. Du denkst, du bist der einsamste Mensch von der Welt, dann bist du plötzlich zu zweit. Ja, damit musst du erst mal fertig werden. Einer der Leute kann schneller zu zweit sein, als jeder für sich ist. Es kann durchaus mal sein, dass man sich zwei findet, die sich gar nicht gesucht haben. Alles möglich. Wenn man schon von vornherein wüsste, wie das einmal wird, dann hätte man sich nicht fragen, was das eigentlich bringt. Mehr ist für eine Zweierbeziehung einfach nicht geschaffen. Ne? Für eine Beziehung schon und zwei lange doch nicht. Die Hoffnungslosigkeit einer Liebe ist mit einem Navigationsgerät vergleichbar. Ja? Man gibt ein Ziel ein und kommt wo ganz anders raus.

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So, wenn er gerade so schön mitgesungen hat, machen wir gleich nochmal was zum Mitsingen. Das heißt Zimmermanns Lied. Probieren wir es mal. 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

0: Aber war neu hier bei Mundart Radio. Für alle, die Schwäbisch mögen.
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2: Herzlich willkommen zur weiteren Sendung von Mundart Radio stellt vor. Streik heißt die neue CD von Hasa, die im März 26 erschienen ist. Einen Tag vor der Veröffentlichung hat er daher einen Ralf besucht und ein Interview zu seiner neuen CD mit ihm gemacht.
3: Heute darf ich mal wieder beim Herrn Ralf sein, Frontmann von Hasa, mit seinen zwei Damen zusammen natürlich, die mitmachen und auch viel mitsingen. Es gibt eine neue CD, Heiner. Was hat dich dazu bewogen, eine neue CD zu machen?
4: Gut, es gibt eine neue CD natürlich. Der ganz profane Grund ist, dass ich einen Haufen Material habe für neue und weitere CDs. Und damit war jetzt nach knapp anderthalb Jahren die nächste fällig. Ich muss aber noch kurz was zum Frontmann sagen. Ich sehe mich selber natürlich eigentlich lieber als Bestimmer in der Band, gell? Und die beiden Damen, die du angesprochen hast, die K und die Ellen, das sind natürlich die erste Runde der Mitbestimmerinnen. Wir sind eine stark mitbestimmte Band und wir sind natürlich auf jeden Fall eine Dreierfront, würde ich mal sagen. Also das ist jetzt gar nicht so, dass ich hier der große Lieder vorne weg bin. Das merkt man auch auf der neuen CD. Das sind zwei tolle Lieder gesungen von K und Ellen drauf und da wird es in der Zukunft noch deutlich mehr geben in der Kombination.
3: Streik. Zuerst bin ich etwas erschrocken, dass du jetzt in den Streik trittst. Ja. Aber dann habe ich gemerkt, dass es eigentlich um dein Auto geht.
4: Gott sei Dank nicht um mein Auto, sondern ich durfte mir sozusagen für das streikende Vehikel durfte ich mir eins ausborgen von der Gerlinde Beck, die mit ihren großartigen Daimler-fahrbaren Kunstwerken eine tolle, typische Künstlerin ist. Und beim ersten Album war noch ihr Space Timeler im Einsatz, auch im Bild zu bewundern, der leider mittlerweile den Geist aufgegeben hat, also im permanenten Streik getreten ist. Und die Nachfolger genannten Silver Machine ist jetzt diejenige, das Auto, das uns hier begleitet und netterweise mitspielt in der Rolle des tückischen Objekts, das im falschen Moment den Geist aufgibt.
3: Ja, jetzt sind wir kurz vor der Release-Party. Du hast mir jetzt kurz mal ein paar Sachen gezeigt, wie das alles dann laufen wird. Das ist ein Wahnsinnsaufwand, den du da treibst.
4: Du, ist immer die Frage, womit man es vergleicht letztendlich. Ne? Also ich denke, ich bin relativ effizient unterwegs, was die Umsetzung von Dingen angeht. Das ist natürlich jetzt mehr Aufwand ist, wenn wir eine Rock'n'Roll-Band wären mit vier Marshalls, einem Schlagzeug und ein paar Gitarren. Das ist klar, aber das ist natürlich auch Teil des Konzeptes. Ne? Es ist die Psychedelik, die wir da betreiben, die erfordert natürlich einfach durch den Einsatz von mehr Medien, in diesem Fall auch Bildmedien, etwas mehr Aufwand. Aber als ich sag mal aus meiner Perspektive, man könnte das, was wir da umsetzen auf die Bühne, auch mit deutlich mehr Aufwand betreiben. Für jemanden, der das nicht gewohnt ist, kann ich mir vorstellen, dass es mal relativ viele Kabel und Geräte sind, die da am Start sind. Ja.
3: Welches der Lieder, der neuen Lieder, ist da eigentlich am meisten ins Herz gewachsen? Kann man da eins raussuchen, oder?
4: Gut, es gibt eine ganz große Bandbreite bei den Liedern, wie persönlich die sind oder welche mich am meisten

0: mir zu tun haben, sage ich mal. Und da würde ich den Blues Normal Dark eigentlich nennen. Das ist sehr autobiografisch, würde ich in dem Fall sagen. Und zwar auch relativ 1:1 autobiografisch. Die Zeiten habe ich erlebt. Ich habe solche Nächte leider viele erlebt im Rahmen meiner auch, ja, Laufbahn als Selbstständiger. Ja, also ich kenne das. Mhm. Ne? Das ist nicht ausgedacht. Und das ist auch am wenigsten Stoff und dann transferiert in ein poetisches oder lyrisches Medium. Wenn man die anderen Balladen anschaut, so wie A Mensch oder Stay Blues, das würde ich mehr als Stoff bezeichnen. Ne? Da gibt es Erlebnisse und Erfahrungen, aus denen raus man bestimmte Gefühlslagen extrahiert und dann aber in ein ganz anderes Setting setzt. Ne? Und das würde ich sagen, das gilt eigentlich hauptsächlich für die, ich habe es schon gesagt, oder weiß nicht, vielleicht sprechen wir auch noch drüber, aber es gibt wirklich einen Balladenschwerpunkt auf der Produktion Streik. Als da wären Stay Blues oder Mensch oder vor allem auch, ich schätze mal, das war's. Und das ist für mich auch das Neue und was mir sehr, sehr gefällt und wo ich sehr glücklich drüber bin, dass wir jetzt eben auf der Reise von Hasa in der Veröffentlichung im Umgang mit verschiedensten Stilen und Haltungen, nachdem wir mit dem ersten Album ein sehr breites, sehr poppiges Erstlingswerk mal abgeliefert haben, was kann es denn alles sein? Da ist sehr viel angelegt, aber natürlich auch noch mit einem doch sehr poppigen Zugang und auch sehr flott unterwegs, auch teilweise beinahe schon ins Comedy-hafte und so weiter, was ich ja auch nach wie vor gerne mache, aber eben nicht nur. Ne? Und deshalb, weil es dieses Songmaterial eben auch gibt, hat man gesagt, wir machen bei der zweiten Produktion jetzt tatsächlich mal einen Schwerpunkt, sowohl musikalisch wie auch inhaltlich auf Themen, die Tauglichkeit von Schwäbisch als Sprache, als Songtextsprache zeigen, dass es eben nicht bloß lustig sein muss und in der Selbstbeschäftigung, huch, wie lustig klingt das Schwäbisch und so weiter, sondern dass Schwäbisch sehr lyriktauglich ist. Ne? Auch mit seiner ganzen Kargheit und Prägnanz, mit wie maulfaul man im Schwäbisch auch Gefühlszustände beschreiben kann. Und also mir gefällt es, was wir da veröffentlicht haben.
1: Ja, gerade das Normal Tag, das ist natürlich schon auch das, was mir auch berührt hat, weil ich denke, das hat jeder mehr oder weniger mal erlebt und es ist wirklich ein sehr schönes Lied. Ja. Ja, dann habt ihr ja ein wunderbares Booklet zu eurer CD gemacht. Also ich war von der Socke, wie toll das alles gemacht ist. Wirklich schön. Auch nochmal zum Nachlesen, die ganzen Texte. Gibt es da was zu erzählen über dieses Booklet?
0: Auf jeden Fall. Ist auch eine wirkliche Herzensangelegenheit von mir. Auch vor allem, weil ich kriege ja oft die Reaktion, ja, CD, huch, eine CD. Und dann tun alle so, wie wisst ihr gar nicht mehr, wisst, was eine CD ist und wo ist mein CD-Player. Dieses ganze Thema, die Musik, die Spotifyisierung der Musik, sage ich jetzt mal, das kann sich, glaube ich, der normale Musikkonsument, er kann oder er will sich vielleicht auch gar nicht ausmaßen, was das für einen unglaublichen Kahlschlag in der Musikszene eigentlich wirklich bewirkt. Natürlich ist es convenient, genauso wie Amazon auch convenient ist, aber der Preis, der dafür bezahlt wird, nämlich dass praktisch die allermeisten nicht mehr von ihrer Musik leben können, nicht mal ansatzweise, na, das wird irgendwie, ach echt, ich das so und so weiter. Und warum, womit hat das zu tun? Es gibt keine Produkte mehr. Ne? Und sobald etwas im Netz ist und online, da kann man 20 Mal sagen, man muss hier was zahlen oder nicht, es ist sofort irgendwo umsonst und das sind die Leute auch gewohnt. Das hat man ihnen ja auch beigebracht. Ne? Mit dem Beginn des Internet, hier ist erstmal alles free. Ne? Mhm. Und dann tust du hier deinen Namen eintragen. Natürlich ist es damit nicht mehr free, ist aber egal. Aber ich hoffe und ich möchte einfach sagen mal von meiner Seite aus oder von unserer Seite aus, wollen wir einen Beitrag dazu leisten. Es geht ja gar nicht darum, das Rad zurückzudrehen, was Digitalisierung angeht. Das ist durch. Ne? Aber bitteschön, besinnen wir uns doch mal auf ein paar Sachen, die das Leben lebenswert machen. Und es ist zum Beispiel ganz einfach Haptik, dass ich etwas anfassen kann, dass ich kann was berühren. Ne? Und deshalb, und da kommen wir jetzt hier zum Booklet, es gab ja beim ersten Album gab es ja das sogenannte Guckbook in dem von mir immer noch favorisierten LP-Format. Mhm. Ich habe bewusst jetzt hier bei der zweiten Produktion alles so angelegt, dass ich die praktisch auf Knopfdruck auch auf Vinyl realisieren kann. Ist alles schon so gemacht. Ist dann einfach praktisch viermal so groß, aber nach wie vor quadratisch. Mhm. Weil da muss natürlich auch eine entsprechende Käuferschaft da sein, aber da ich jetzt schon aus dem HiFi-Bereich sehr gute Signale höre, ich will jetzt noch nicht zu viel sagen, aber da kommt sehr gut an, was mich natürlich irre freut, dass wir mit dem, was wir machen, in der HiFi-Szene uns einen sehr guten Namen erreichen. Und da ist Vinyl natürlich ein Thema. Mhm. Aber lange Rede, kurzer Sinn, ich finde es einfach schön, ein Booklet in der Hand zu haben, wo man blättern kann, wo man verweilen kann und einfach nicht in diesem Scroll-Modus ist. Man wischt halt alles schön durch und schon kommt, ist einfach nur Reiz auf Reiz. Ne? Mhm. Und wirklich deshalb, es gibt ja auch auf der CD, gibt es den digitalen Zwilling per QR-Code. Wer eine CD hat, hat die mit einmal den QR-Code abfilmen, die ganze Produktion auf dem Handy, finde ich gut, aber als Zweitprodukt. Ich möchte den Leuten auch was geben, wenn die zum Konzert kommen und sagen, Mensch, da möchte ich gerne was mitnehmen, außer war schön und ein Selfie mit der Band. Und dazu ist die CD da.
1: Mhm. Ja, gerade dieser QR-Code hat mich eigentlich auch fasziniert. Habe dann gleich geguckt, dass man da auch sogar Videos dann anschauen kann über deine Produktion. Ja. Und auch die Texte in Englisch. Mhm. Von daher ist wirklich alles, was man braucht, damit dabei.
0: Ich hoffe doch, ja. Das war auf zumindest mal der Wunsch, ne? Das so zugänglich wie möglich zu machen.
1: Ja.
0: Und ich finde es einfach auch reizvoll, mich um dieses Thema, ja, was heißt denn jetzt eigentlich genau bei den Texten? Ich finde, das ist ein bisschen wie bei der Zauberei. Was ist langweiliger wie ein Zauberer, dessen Zaubertricks man kennt? Mhm. Das ist ja nichts mehr wert. Ne? Aber die Faszination, dass auch ein gewisses Rätsel oder muss ich nochmal hören und so weiter, das macht für mich eine Sache unterhaltsam. Und deshalb auch der Umweg über das Englische. Ich finde, das ist wirklich ausschließlich meine persönliche Meinung, aber und auch verkürzt gesprochen, für mich persönlich Hochdeutsch oder Schriftdeutsch eigentlich richtiger, eine super Sprache für Bedienungsanleitungen, Goethe, ganz toll, sieht toll aus, klingt et gut. Schwäbisch ist genau umgekehrt. Für mich klingt Schwäbisch super, sieht aber geschrieben furchtbar aus. Ich hasse es. Ich hasse es. Ich mache es aber trotzdem, weil man sofort merkt, man kann es eigentlich nicht richtig schreiben.
1: Ja.
0: Du kommst sonst in so ein Pseudo-Französisch mit Accent, Circonflex und Degu und da versteht es eh keiner mehr. Das kann man so näherungsmäßig machen. Aber ich finde es ganz reizvoll, meine Texte einfach mal, die Inhalte mal ins Englische zu transferieren. Den Reim verliert man sowieso, wenn man ins Deutsche gehen würde. Und wenn man ins Englische geht, dann ist es auf einmal wieder Popmusik. Mhm. Ne? Dann ist man in diesem Pop-Idiom, Baby, I love you so und so weiter. Und bei mir kommt dann irgendwann halt noch Oma Hauser oder die Rosenau auf einmal mit dazu. Mhm. Aber auch was unseren internationalen Anspruch angeht, den ich hier doch mal ausdrücklich postulieren möchte, ich werde mit Hasa noch ins Ausland gehen. Das ist mein erklärtes Ziel. Mhm. Und dazu ist natürlich eine englische Kompatibilität schon mal ganz gut geleistet.
1: Klar, klar. Ja, die CD, kriegt man die auch irgendwo oder kriegt man die nur bei dir
0: auf die Konzerte? Nein. Die CD ist natürlich auf allen Online-Medien, wer das also jetzt tatsächlich nur digital haben will und damit das wirklich tolle Google verpasst, der kriegt die in den einschlägigen Streaming-Diensten, kann sich alles runterladen. Und wir sind dank unseres Labels 36 Music jetzt auch im Vertrieb von Broken Silence. Wir hatten neulich sogar schon mal ein Bekannter ganz verdattert ein Foto geschickt aus dem Mediamarkt, wo er irgendwie die erste Platte im LP-Regal fand. Also wir sind im Fachhandel.
1: Ja, das ist ja auch schön.
0: Ja.
1: Weil das ist wirklich was Besonderes. Also das müsst ihr euch unbedingt mal anschauen und vor allem mal reinhören. Das ist wirklich was ganz, ganz Besonderes.
0: Zum Beispiel im Mundradio, da läuft es ja ab und zu, habe ich mir sagen lassen.
1: Da wird es auf alle Fälle rauf und runter laufen. Die kleinen Appetizer, wie man so schön sagt, sind natürlich schon gelaufen. Das ist ganz klar.
0: Ja.
1: Und ja, wie sieht denn das Jahr voll aus? Gibt es da schon irgendwelche Planungen?
0: Auf jeden Fall. Also nachdem jetzt, wenn wir die nach erfolgter Release-Party, die jetzt zum Zeitpunkt unseres Gespräches heute in einer Woche ist, wird man schön durchatmen. Aber eigentlich ist dann relativ zügig Spatenstich für die nächste Produktion. Ne?
1: Mhm.
0: Den Titel darf ich schon verraten. Heißt Smoking Cowboy. Und ich freue mich total, auch vor allem mit der Band, in dem Niveau, darf ich wirklich sagen, das wir mittlerweile erreicht haben, sowohl was das Musikalische angeht und die Spielfreude angeht, aber eben auch ganz wichtig durch eine Ergänzung wie den Jürgen Schlachter, unser Label-Boss ne, vom Label 36 Music, der das Material auch mischt. Wir haben da was die Qualität angeht, einfach eine beachtliche Feuerkraft. Sorry für den militaristischen Ausdruck, aber ich nehme ihn mal in diesem Falle. Das ist eine angenehme Feuerkraft, die das Feuer der Begeisterung bei unseren Fans hoffentlich entzündet.
1: Also ich finde ja sowieso, wie man Hase ist ein Gesamtkunstwerk und da ist ja auch Sprache wie ein Instrument. Das ist einfach so ineinanderfließend. Ja. Sowas habe ich sonst noch nie erlebt. Und dann natürlich die 70er, 80er Jahre von der Basis her ist natürlich nochmal was ganz Besonderes. Mhm. Ja, also von daher, ich freue mich für euch, ich freue mich für mich.
0: Vielen Dank,
1: dass ich da mal wieder dabei sein darf.
0: Ja.
1: Und bin jetzt wirklich auf die Release-Party gespannt, die dann nächste Woche stattfinden wird. Und ja, wir werden wieder voneinander hören.
0: Ich hoffe doch sehr. Vielen Dank für dein Interesse.
2: Und jetzt viel Spaß mit zwei Songs von der CD.

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0: Freude, dass wir heute natürlich in dieser wunderschönen Halle mal spielen dürfen. Hier. Ein kleiner Test an euch. Euer Guide weiterspielen. Von wem? Von Johann Sebastian Bach.
1: Hanoi, das ist von Jethro Tull.
0: Jethro Tull.
1: Ja.
0: Jethro Tull hat nicht nur beim Johann Sebastian geklaut, sondern auch bei mir. Irgend so ein englischer Besatzungssoldat nimmt alles mit. Es ist die Geschichte von einer Dampflok, die nicht mehr anhalten will. Und einer hockt noch im Zug drinnen. Und irgendein so ein Säckel hat die Handbremse geklaut von dem Zug, der hält nicht mehr an. Er kriegt Todesangst und dann wird er tierisch religiös. Er versucht nochmal zu beten. Meint, er könnte nochmal das Vater unser beten, aber er kriegt es nicht mehr auf die Reihe. Allmählich merkt er, dass der alte Mann da oben ihm gar nicht helfen will. Noch schlimmer, ihm vielleicht gar nicht helfen kann. Ziemlich heikle Situation für einen Allmächtigen, oder? Dass aber dieser Engländer, dieser langhaarige Seucher, mein Lied von der Flöte, mit der Flöte, von der Dampflok nimmt und mit seiner Querflöte neikotzt, neirotzt, neispuckt, neifurzt, das ist eine Sauerei ohne Gleichen.

0: Criminal Band. Machen es gut. Einen schönen Abend noch. Tschüss.
1: Musiklegende aus Baden-Württemberg, Alex Kümmerlein und Band. Das ist euer Applaus. Vielen Dank, dass ihr da wart.

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1: Ab wann ist man ein Schwab?

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1: 24. Mai. Es ist geschafft. Mein letzter Arbeitstag. Endlich bin ich Rentner. Jetzt geht mein Leben richtig los. Ich will einfach das machen, an dem mich die verdammt Arbeit alleweil kindert hat. 25. Mai. Ich stand bald auf und weiß gar nicht, was ich als erstes tun soll. Der Rasen soll man mähen, ich soll Dachrinne richten, ich soll Wasserhahne entkalken, ich will der Vogelhäusle bauen und endlich mal Krieg und Frieden lesen. Ich treffe außer Nachbar vor dem Haus, er ist auch Rentner. Er läuft orasiert im Jogginganzug rum, sieht aus wie der Jörg Kachelmann nach 30 Tequila. Er glotzt den ganzen Tag die Nachmittagstalkshows und er löst auch noch Kreuzworträtsel. Das wäre fein nix für mich. Ich mähe also erst einmal den Rasen, putz die Dachrinne und fange mit einem Vogelhäusle an. Das Leben ist wunderbar. 2. Juni. Der Rasen ist gemäht, die Dachrinne sauber und das Vogelhäusle ist fertig. Die Piepmätzle kommen und trälleret fröhlich. Ich fahr zum Turm, besorg Entkalker für die Wasserhahne. Der Turm ist voll mit Rentner. Ell morgen trifft sich dort das krampfadere Geschwader beim Holzzuschnitt. Triebe Tasse. Ich fahr heim und entkalk die Wasserhahne. 7. Juni. Ich habe ein wenig länger geschlafen. Ich frühstück und auch kontrolliere, ob die Wasserhahne et nui Kalk angesetzt hätten. Noch mehr nur der Rasen und fahr zum Turm. Ich lass mir Holz für ein weiteres Vogelhäusle zuschneiden. Na, habe ich zwei. Eins fürs Vogelmale und eins für Vogelweible. 22. Juni. Heute habe ich bis Mittag geschlafen. Na, habe ich nur ein Vogelhäusle für Behinderte gebaut. Danach der Rasen dunkt, damit er schneller wächst und ich nur öfters den mähen kann. Anschließend hat meine Frau und ich Tee getrunken. Ich gebe ihr mal Tipps für den Haushalt. Aber ich habe den Verdacht, dass sie nervt. Zum Beispiel, wenn wir im Garten zusammen Darts spielen. Nicht, dass wir uns streiten, aber warum bebt sie immer vor dem Schmeißen mein Foto auf die Dartscheibe? 30. Juni. Ich will einmal mit anderen Menschen schwätzen und gang zum Doktor. Ein Haufen Rentner gegangen zum Doktor, um einmal zu quatschen. Ich habe mir Prostata-Beschwerde ausgedacht. Aber er hat mich gleich wieder heimgeschickt. Prostata hätte man bei Kassenpatienten in meinem Alter nicht mehr behandeln. Rentner haben genug Zeit zum Pinkeln. Ich habe bis um 2 geschlafen am 13. Juli. Noch habe ich den Rasen gemäht und ein Vogelhäusle bestelt. Im Garten standet und hängt jetzt 28 Stück. Wo ich das 29. aufstellen will, sehe ich auf dem Rasen einen Brief liegen. Die Vögel haben geschrieben. Alter, hör auf mit denen scheiß Vogelhäusle. Wir sind satt und es ist uns gegenüber den anderen Tierle saumäßig peinlich. Mein Nachbar bietet mir Kreuzworträtselheftle an. Ich gucke mal rein. Russischer Fluss mit 7 Buchstaben. Was denkt der Idiot sich? Dass ich Zeit habe, mir im Atlas russische Flüsse mit 7 Buchstaben rauszusuchen. 1. August. Es gibt insgesamt über 1000 russische Flüsse mit 7 Buchstaben. Die 7 bekanntesten sind Bjelala, Dnjester, Irtitsch, Utschur und Wolchow. Am Abend habe ich eine Krise mit meiner Madame. Außer erotisch, Leben ist schon wegen eingeschlafen. Das passiert viele Rentner. Mein Weib schlägt als Lesung vor, wir sollten einmal 6 ungewöhnliche Plätze probieren. 4. September. Wir haben Seiten im Nest getauscht. Hilft auch nicht. Ich habe gelesen, dass 50% der Männer über 65 Viagra nehmen. 70% von denen können sich allerdings nicht mehr daran erinnern, warum. Auf jeden Fall hilft's, dass sie nämlich nachts zum Nesten aushakelt. 30. September. Krieg und Frieden ließ ich nicht mehr. Ich glotz jetzt mehr Nachmittagstalkshows. Heut war das Thema, ich mach dich kalt, du blöde Sumse, dra. Naja, ein bisschen lehnt sich das ja auch an Krieg und Friede an. 26. Oktober. Mein Weib meint, wir sollten etwas für unsere Körper da. Wellness. So wie man Rentner ist, sollte man ja alles bloß noch mit Wellness haben. Und Wellness sollte alles bloß noch sein. Man sollte seine Seele baumeln lassen. Warum? Wenn man älter wird, baumelt am Körper sowieso schon so viel. Da muss die Seele da auch noch mit baumeln. Mein Olle schleppt mit zum Rentner-Yoga, zur Rentnersauna, zum Pilates. Pilates, das war für mich der Typ, wo der Jesus gekreuzigt hat. 12. November. Beim Rentner-Yoga soll ich die Figur machen, das Gnu liegt in der Morgensonne. Ich mache aber die Figur, der Arbeitnehmer betätigt die Stechuhr. Und ich fliege raus aus dem Kurs. 3. Januar. Ich habe mit Sport aufgehört. Bloß noch den Jogginganzug, den ziehe ich noch ganz gern an. Rasiere tue ich mir auch nicht mehr so oft. Auf der Straße bin ich schon von Obdachlosen gefragt worden, ob ich einen Euro brauchen würde. Mein Weib will mich aktivieren und kauft ein Dageli. Das ist das Ende. Wenn der beste Freund von Mama eine Wurst mit 4 Fies ist, der Purzel heißt, dann ist Zeit für ihn abzutreten. Dackel haben sie am Anfang vom 20. Jahrhundert in England gezüchtet. Das Ziel für die Züchtung war eine Nackerrolle, die kaum Pflege braucht. Ich schäme mich. Aber ohne Weg gange mit dem Spazierer. Da letzt bin ich im Wald auf einem Bägle gesessen und han vor mir so nah auf der Boden guckt und da sehen ihr die Ameisen. Mann, die schaffet und schaffet. Von denen seid ihr da nicht. Ich bin in Rente und mach jetzt Pilates. 12. Februar. Ich bin anfangen nachts nicht mehr miet. Von was auch? Ich stand jetzt der Weg auf, hock ins Auto und fahr durch dunkle Stadt. Ich komm an meiner alten Firma vorbei. Halt an, steig aus und streichle das Gebäude. Auf der Rückfahrt sind ich an der Landstraße Türke auf dem illegalen Arbeitsstrich rumstande und warte, dass sie zur Schwarzarbeit angeholt werden. Traurig, dass so etwas geht. 3. März. Ich habe mich dunkel geschminkt, einen Schneizer nachgepeppt und in die Reihe von den Türken an der Straße gestellt. Serhat, Mehmet, Ügüf und Öcan. Im Auto stellt sich raus, dass die eigentlich Franz, Theo, Günther und Willi häuset. Alle sind Rentner mit Pepp de Schneizer. Am Nachmittag schaffe ich auf einer Baustelle. Ich war noch nie so lang so glücklich wie an dem Nachmittag. 12. April. Ich fahre jetzt jeden Morgen mit den anderen Rentner auf die Baustelle. Nachmittags hocken wir beieinander und sinnieren, was wir noch alles machen könnten. Wir wollen eine Firma gründen, einen Konzern schaffen. Wir wollen Acker und Malochen. Auch mit 65 kann man noch viel bewegen. Eine Geschäftsidee für unseren Konzern haben wir auch schon. Vogelhäusle bauen.

0: glaub, die Leute sind schon ein bisschen jaloux. Aber jetzt darf er das schättern, bis er in die Hose brunzen. Weil wir haben ihn gefunden, unseren Schwabenprophet aus Laubach. Ernst Mandl!
1: Schalu! Neu, schalu!
2: Neu, Ernst!
1: Neu! Übrigens, das ist schon ein Missverständnis, ich habe da was falsch verstanden. Die haben mich vor ein paar Tagen angerufen und gefragt, wie soll man dich denn ankündigen? Dann habe ich gesagt, ist eigentlich egal, können eigentlich sagen, was er will. Also vielleicht, aber... Also Prophet, oder was? Was? Prophet? Ja, ich habe eigentlich gesagt, also die Telefonverbindung war so schlecht. Ich habe gesagt, alles, bloß nicht Prolet. Und das ist halt draus geworden, gell?
3: Ja, weißt du, oder? Und ich meine, du kommst mit zwei Mantel rein.

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0: Ebbes muss der Mensch ja schließlich sein.
1: Und ein guter Schlafer. Shalom!

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1: Herzlich willkommen zu einer weiteren Sendung von Mundartradio stellt vor. Für die heutige Sendung war ich bei Elus Herztropfen. Besucht haben sie im Prediger in Schwäbisch Gmünd. Bei ausverkauftem Haus haben sie dort ihr Programm Echte Elbler gespielt. Vor dem Auftritt habe ich ein kurzes Interview mit ihnen gemacht.
2: Es freut mich ganz herzlich, dass ich heute mal wieder bei Hilus Herztropfen sein kann. Im Prediger, in Schwäbisch Hall sind wir das, in Schwäbisch Gmünd, oh je, jetzt hätte ich mich aber wieder verdauert. In Schwäbisch Gmünd sind wir natürlich. Hilus Stoll und Franz Auber. 22 Jahre Herztropfen habe ich heute gelesen. Das ist ja der Wahnsinn, wenn man sich das überlegt, wie lange das in dieser Ehe schon gut geht, die ja eigentlich gar keine Ehe ist. Gell?
3: Genau, ja. 22 Jahre Krieg und Frieden.
2: Genau, ja. Das ist aber heftig, ja. Lena und Wallis, ihr habt gelesen, ihr habt 5 Programme, mit denen ihr da arbeitet. Macht ihr die immer parallel oder wie macht ihr das?
4: Ja, die laufen im Moment parallel, also, genau.
2: Ihr könnt wirklich jedes Mal im Prinzip geschwind mal umschalten?
4: Ja, natürlich, ja. Neuen wir dann halt geschwind damit. Der Anfang mit einer Schwätzerteileitung und dann haben wir das neue Programm wieder. Weil ich kann sagen, ich habe schon eine ganze Woche und jeden Tag ein anderes Programm, je nachdem, wie das buchet wird. Ja.
2: Das ist ja schon der Wahnsinn. Da muss man ja Sachen im Kopf haben, dass man da immer geschwind rausgeht.
3: Aus dem, ja, da darf man halt sonst nichts im Kopf haben.
4: Ja, genau. Oh, das klappt wunderbar.
2: Ja. Und das ist ja ein Feuerwerk von Sketchen und Ideen, die da dahinter stecken. Wir kommen denn da eigentlich dazu, dass wir da so viele verschiedene Charaktere dann spielen können?
3: Ja, die Menschen geben es her. Erstens die Geschichte. Da man muss halt die Leute aufs Maul gucken. Und dann schreiben wir Geschichte dazu. Und dann lernen wir es. Und dann unter dem Probe und so kommt dann der Charakter von dieser Geschichte richtig raus.
2: Also ist schon viel Probe dahinter, das, was wir da so zwischen immer wieder machen müssen. Das ist klar.
4: Ja, das stimmt. Ja, dann auch immer wieder, sobald es ein bisschen Luft hat unter der Woche, wenn wir beieinander sind, proben wir immer wieder mal eine Geschichte, dass sie wieder sitzt. Und so läuft das ganze Jahr. Ja.
2: Und dann kommt einfach aus dem Leben sozusagen.
3: Ja, oder? Die Geschichte kommt rein aus dem Leben. So wie der Normalo auf dieser Welt ist.
2: Was auch schön ist, ist, dass er Lieder immer mal wieder singen. Das habe ich jetzt da letztes Mal, also richtig erstmal wahrgenommen, muss ich ehrlich sagen. Gell? Das ist mir noch gar nicht so aufgefallen. Und das hat das Programm so nochmal getoppt, will ich mal sagen. Das ist natürlich auch schön.
3: Doch, wir singen beide gern und das Glück haben wir, dass auch unsere Stimmen gut zusammenpassen.
2: Das ist
3: ein Glück, da muss man nicht viel proben.
2: Ja. Und was ich auch mal bei irgendeiner Veranstaltung von euch mitgekriegt haben, sind auch nachdenkliche Sachen drin. Ja, gerade der Hugo Breitschmidt, der ja mit diesem Unsere Erde eigentlich ein Wahnsinnsgedicht gemacht hat, gell, das haben wir ja auch immer wieder gebracht.
3: Ja, man hat einige Sachen vom Hugo Breitschmidt Gedichte, weil er hat uns da die Zusage gegeben, dass wir das nehmen dürfen. Und gerade das am Anfang, den Traum, den machen wir besonders gern, weil der passt einfach zu der heutigen Zeit.
2: Ja, das ist wirklich wahr. Und ich finde, das macht auch euer Programm rund, dass, wie gesagt, es gibt viel zum Lachen, ganz klar. Es gibt wunderschöne Sachen, wo man fast mitsingen kann und dann noch solche nachdenkliche Sachen. Das ist also wirklich schön.
3: Ja, das ist wichtig. Man kann nicht bloß lachen. Ja. Man muss auch denken.
2: Ja, in der heutigen Zeit ist das wirklich wahr. Ja, 2016 habe ich euch kennengelernt, eigentlich beim Sebastian Blaupreis, wo der erste Preis gemacht hat. Das ist ja jetzt auch schon wieder 9 Jahre her. Ist doch jetzt einiges passiert in der Zeit. Und was ja auch fast.
3: Aber das hat uns schon ein bisschen auch geklopft, dieser Preis, das muss man sagen. Ja, das macht schon eine Runde.
2: Aber war er davor schon selbstständig oder hat er das erst danach noch angefangen?
3: Nein, wir waren vorher schon selbstständig.
4: Okay. Ja, das heißt, du warst selbstständig. Ich bin 2016, also in dem Jahr vom Sebastian Blaupreis, ab Februar, war bei mir Selbstständigkeit da.
2: Okay.
4: Ja, da
2: hat das angefangen. Und dann natürlich Hilus Herztropfen im Fernsehen. Das hatte ich auch jedes Mal. Donsdorf war ja das Erste, was ich da immer gemacht habe.
3: Ja, mit der Fasnacht sind wir jetzt erst so im Fernsehen gekommen. Und jetzt hat sich ja der SWR auch überlegt, dass man Schwäbisch braucht. Und wir kommen ja auch erst abends um 22 Uhr dienstags mit der Comedy-Scheune. Aber der Schwab ist ja heute früher fertig mit dem Schaffen.
2: Ja, das passt auch. Das passt. Das ist gerade so schön, zum danach ins Bett gehen, finde ich. Genau, also ich gucke euch wirklich auch gern, auch dass das beim Benni ist. Da ein Aufhause, ist ja auch hinter viel Teufel. Aber ist auch eine schöne Geschichte.
3: Ja, ja.
2: Und ich meine, das freut mich ehrlich gesagt, wenn wir gerade auf der SBR kommen, dass ich jetzt endlich merke, es ist gar nicht so schlecht, was da kommt.
3: Man muss das, die Mundart schon noch ein bisschen pflegen.
2: Wenn noch Musiker dazu kommen, das wäre eigentlich schön, wenn da, so wie früher bei Johannes und der Bürgermeister, stumpf ist, wenn es mal zwischendurch mal spielen können. Da noch jedes Mal irgendein kleiner Eck dazwischen. Nur als kleiner Tipp, falls mal jemand fragt.
3: Also wenn wir da mal was zum Mitschwätzen hätten, dann sagen wir das.
2: Nee, weil die haben es wirklich schwer. Gell? Ich halt immer voll das Haus, das ist auch toll. Ja, man hat ein Wahnsinnsprogramm, aber in der Neibisch, das weißt du ja selber, da hat man ewig, bis man da dann schießt auf der Boden.
3: Heutzutage muss man da richtig kämpfen.
2: Ja.
3: Aber man muss auch dazu sagen, ich persönlich habe jetzt schon 30 Jahre meines Lebens da reingehängt, dass wir so weit kommen, wie wir sind.
2: Ja.
3: Also das muss man schon sagen.
2: Ja, ich sag ja, man weiß, wie schwierig das ist. Ja. Ja. Ich schwätze ja mit viel aus der Szene. Ja. Echte Elbler, Fit-Programm. Das darf mich auch noch interessieren. Was erwartet uns?
3: So wie wir auf der Alp halt sind, wie die Land und Leute sind, wir haben es ein bisschen von den Hegascheißer, wir haben es ein bisschen von den Einheimischen, von den Handwerkern. Einfach, was so ein richtiger Elbler ausmacht, das sieht man in dem Programm.
4: Mit dem Umgang miteinander, genau. Von den Elbler und auch die Städter natürlich,
2: Also in was für viele Rolle ihr da schnell geschlupft, das ist ja der Wahnsinn, das ist absoluter Wahnsinn.
3: Ja. Es macht natürlich auch aus, wenn man so viel spielt wie mir, dann ist das schon. Dann macht das, wird man da schon flink, erstens beim Umziehen und zweitens auch beim Umswitchen in eine andere Rolle, wird man flinker.
2: Ja. Nee, also wie gesagt, sicher jetzt noch nicht lange her, also ich war in der Fässlermühle, gell. Da hast du wirklich, denkt, das sei alles am Stück, obwohl er ja dauernd hat und sie und war schön manchmal so immer da und so. Also echt klasse. Vielen Dank, dass ihr heute mal da seid.
3: Durfte wir danken, dass du da warst. Okay.
2: Und wie gesagt, ich hoffe, dass ihr euch noch lang her. Okay. Und wie gesagt, vielleicht, das wäre so mein Wunsch an der SWR, guckt, dass ihr auch immer mal wieder einen Musiker dazu einladet.
3: Ja, das machen wir bestimmt einmal. Alles klar, also, bis dann.
2: Dankeschön, ich freue mich aufs Programm.
4: Dank, bitte. Okay. Dankeschön,
1: Und jetzt viel Spaß mit Ausschnitt aus Ihrem Programm.
5: Ja, ich habe vorher gesagt, wir schreiben unsere Geschichte selber. Und da überlegt man immer, mit was kann man den Menschen zum Lachen bringen heutzutage. Und da ist uns Apotheke eingefallen. Weil wir haben in einem Städtchen eine kleine Apotheke und da hat so ein netter Apotheker und der erzählt Geschichten. Und da erzählen wir euch jetzt eine davon. Viel Spaß.
6: Heimat, du! Du weißt was? Ich verschnauf hier nämlich. Du lachst, weil ich bin das ganze Städtchen rangesprungen. Wenn du so gesprungen wärst, dann hättest du auch nicht mehr verschnaufen. Jetzt.
5: Grüß Gott, Herr.
6: Meier.
5: Meier.
6: Großes M und kleine Eier. Ja.
5: Ja.
6: So sein.
5: Jetzt, Herr Meier, wie kann ich Ihnen denn helfen?
6: Das ist recht, junge Frau, dass Sie da sind.
5: Ja, freilich.
6: Sie, ich wollte Sie fragen, sind Sie in dem Laden da hinten Komponent?
5: Sie meinen kompetent?
6: Ja, oder so, ja.
5: Ja,
6: oder
5: natürlich.
6: So, ja.
5: Ja. Oh, natürlich.
6: Das ist recht, junge Frau, ja.
5: Was hätten Sie denn gesucht?
6: Weil ich wollte fragen, ob es bei Ihnen da in der Apotheke so, helf mir, wie heißt das? Ja, die so wie Gradna-Tablette geht.
5: Was möchten Sie?
6: Hat die so wie Gradna, gell? Ja?
5: Meinen Sie Viagra?
6: Oder so, ja. Oder so, ja, ja.
5: Ja, das sind wir schon da.
6: Oh, gucken das Sie. Ist recht, ja.
5: Natürlich sind wir das.
6: Sie,
5: eine Pille vor dem Verkehr lädt auch im Alter das Gewehr.
6: Du weißt, war noch nicht einmal 4, 5 Stück. Du, noch ja noch, wird schon ihnen helfen, gell? Ja, das ist recht, junge Frau. Ja. Dann sind wir es nachrichten,
5: jawohl,
6: gell?
5: Das wunderbar. Sonst noch ein Wunsch?
6: Sie wollte ich Sie fragen, haben Sie so Einlagen in die Hose, ne?
5: Ja.
6: Wisst ihr, wenn man inkompetent ist?
5: Sie meinen Inkontinent.
6: Oder so, ja. Ja.
5: Gucken Sie, das haben wir da.
6: Oh, haben Sie
5: diese Größe oder größer?
6: Nein, Sie da nämlich die ganze Packung. Mit Sie, das kann man ja immer brauchen.
5: Das brauchen wir immer natürlich.
6: Ja, das dann sind wir auch herrichten.
5: Ja, das ist richtig, alles
6: zusammen. Das ist recht, junge
5: genau.
6: Frau.
5: Ja.
6: Ah ja, gut,
5: sonst
6: ja.
5: Sonst noch ein Wunsch?
6: Ja, Sie, was ich Sie auch noch fragen wollte.
5: Ja.
6: Haben Sie so ein, oh, wie sagt man da, das Schwab sagt, so ein Schmutz? Also ein Schmutz halt.
5: Ein Schmutz?
6: Ein Salb.
5: Eine ja. Salbe, ja, das haben wir da. Ja.
6: Ein Salb.
5: Ja. Für was hätten Sie es denn gebraucht?
6: Zum Einreiben, wenn ja, man wund ist.
5: Ah, da brauchen Sie ja Wund- und Heilsalbe.
6: Ja, oder so.
5: Gucken
6: ja,
5: Sie,
6: oder
5: das so. Habe ich Ihnen da.
6: Ha, ja.
5: Ganz dünn auftragen, die hilft Ihnen.
6: Aber da tut man eine Portion drauf und dann läuft das. Ja. Wie heißt es, wie viel hilft viel, gell?
5: Ja.
6: Oder da, guck, du nicht da, du machst es auch so, gell? Ah ja, sie ist ja. Da, das dann sind wir auch herrichten.
5: Genau.
6: Das ist recht, junge Frau.
5: Alles.
6: Ja. Neu, Sie, was ich Sie auch noch fragen wollte,
5: ja.
6: Haben Sie etwas für mein Rheumatismus?
5: Rheumatismus?
6: Ja, haben Sie da etwas?
5: Ja, da haben wir ein Schmerz gegeben. Haben Sie da Schmerzen?
6: Ja, mit dem Reismatis habe ich mal.
5: Ja.
6: Reismatis. Ja. Sag ich doch, Reismatis. Ja.

0: gell? Hat das, das ist ja blöd, wenn das Ding nicht passt. Ja, es
1: nein,
0: passt.
1: So viel ich sehe, haben wir das nur in Einheitsgröße.
0: Ja, was gibt's da, wie viel, wisst ihr immer? Ja,
1: einzeln gibt's die nicht, die gibt's in 6, 12 oder 24.
0: 24, so machen wir es, ja.
1: 24 Stück?
0: Ja, so machen wir es, ja. Gell?
1: Ja, die muss ich Ihnen im Lager holen.
0: Ja, das passt schon, das dann zum Herrichten.
1: Ja,
0: gell?
1: Das ist wichtig. Oh,
0: das ist recht, junge Frau. Oh ja, das ist gut, ja.
1: Sonst noch etwas?
0: Ja, noch wollte ich Sie noch fragen, haben Sie Heftpflaster am Stück?
1: Heftpflaster? Ja, natürlich, das haben wir am Stück, gucken Sie her. Wenn ich eine Hautfarbe ist.
0: Was gibt's
1: oder
0: da
1: eines,
0: noch?
1: Wenn Sie einen Verband machen.
0: Da nehmen wir beides mit, das können wir auch immer brauchen.
1: Ja,
0: gell?
1: Das haben wir wohl.
0: Das dann sind wir auch herrichten.
1: Ja, das
0: oh, die junge Frau,
1: zusammen.
0: Das ist recht, junge
1: genau.
0: Frau. Ja, das ist recht, ja. Gut, ja.
1: Sonst noch etwas?
0: Oh ja, noch was ich Sie auch noch fragen wollte. Haben Sie etwas für meinen Blutdruck?
1: Ja, wie hoch ist er denn?
0: Also mein Blutdruck ist auf jeden Fall höher wie meine Rente. Ja, da braucht es auch nicht viel, gell? Das hast du gleich bei ihr genannt. Ja.
1: Sie, da müssen Sie aber vorher zum Arzt gehen.
0: Ja.
1: Wisst ihr, da brauchen Sie ein Rezept. Je nach Höhe kriegen Sie da ein anderes Rezept, gell? Ja, und dann kommen Sie halt wieder her, gell?
0: Das ist recht, junge Frau.
1: So machen wir das.
0: So machen wir das,
1: genau,
0: gell? Dann haue ich alles als ob für den Gott, gell? Ich sage immer, eine gute Zeit und ein gesunder Leib, du noch passt es miteinander, gell? Also machen Sie gut.
1: Halt, Herr.
0: Meier. Großes M und kleine Eier, ja.
1: Sie, jetzt habe ich Ihnen doch alles hergerichtet und Sie nehmen jetzt gar nichts mit.
0: Oh, das habe ich Ihnen noch gar nicht erklärt. Wissen Sie, es ist so, ich bin doch jetzt schon 89.
1: Ach was.
0: Ja, du und ich heirate nächste Woche nochmal.
1: Ah, schön, ja.
0: Und dann habe ich gedacht, ich lasse bei Ihnen da in der Apotheke den Hochzeitstisch machen.
1: Hochzeitstisch, man glaubt's ja nicht. Ja, das wissen die Jüngeren, da man nicht mehr so, was ein Hochzeitstisch ist. Aber in meinem Alter weiß man das schon noch. Ja, ich sage immer, Alter schützt vor Liebe nicht, gell? Zum Doktor kommt der alte Meier und sagt, ich gebe noch lang keine Ruhe, ich hau jetzt bald meine Hochzeitsfeier und gang schon auf die 90 zu. Meine Braut kann's kaum verwarten, du isch recht rassig, ja, ich weiß. Drum frage ich Sie, Herr Doktor, könnte es schaden, eine Hochzeitsnacht ganz heiß? Der Doktor ringt mit seinen Händen und sagt, mein lieber Meier, das könnte tödlich enden, die Nacht nach so einer Feier. Der Meier nimmt's gelassen und sagt ganz lässig cool, ach was, Herr Doktor, es wird schon passen, wenn sie das nicht aushält, stirbt sie wohl.

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3: Hund als Lied von mir wurde später von einem gewissen Gary Rafferty, also Rafferty. Mein Lied Weilerwies, also Weilerwies, wurde zu Baker Street. Magst du, wie sie schaffen? Weilerwies, dann Baker Street, ja? Eigentlich so eine seltsame. Mein Lied, es sind Schusserieder quer, die sie in der Weilerwies getroffen haben. Später dann kam neben dem Haschisch halt auch Heroin dazu, das war in den 90er Jahren, frühen 90er. Und dann ist tatsächlich eine wirklich schreckliche Sache passiert, dass einer von denen, namens, ich weiß sogar den Namen noch, wie er heißt, Gerdlowski hat er geheißen, hat eine Frau, eine Kurgästin im Park umgebracht, wegen ein paar Pfennig. Der hat ein paar Wechsel gehabt, hat gesagt, kannst du mal ein paar Mark kommen. Und die hat dann angefangen zu spinnen, hat er durchdreht. Also das ist der wahre Hintergrund. 5 Junge, die an der Droge richtig verreckt sind. Weilerwies.

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0: Bene. Buffet, Trombierer, Zutrei, Servus.
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0: Grüß Gott. Das Frühjahr ist die schönste Zeit, aber es ist auch der Herbst mit der Ernte. Und zwischen Frühjahr und Ernte im Herbst gibt es sehr viele Früchte. Also die Kirsche gibt es auch diese berühmten Prächtlinge. Also diese Erdbeeren, frisch gepflückt, auf dem Kuchen gegessen und mit Sahne. Aber das Wort, was heißt das? Ich muss wieder viele enttäuschen, es ist nicht einfach zu erklären. Auch das Schwäbische Wörterbuch gibt hier nur eine ganz lockere Erklärung, vermutlich bestehend aus zwei Begriffen. Prescht, man kann an Prächter denken, es drückt Prächter. Man kann auch an Brechen denken, aber viele Früchte werden gebrochen. Das Ling, so ein Fiesling, ein Feigling, dies dieser Teil. Das Ling, das Jüngling, das ist also dieses gebrochene Stück, diese Frucht ist ein Ling. Aber wie gesagt, der Sprachforscher darf auch zugeben, dass er nicht alles erklären kann. Trotz vieler Hilfsmittel, die er zur Verfügung hat, wie das Schwäbische Wörterbuch und viele andere Grundwörterbücher des Deutschen.

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Niemand kann das Röhrle machen. Keine Firma in den USA bringt es den Röhrle nach. 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Der Chef, der hat an die NASA geschrieben, wir machen so etwas noch belieben. Bloß sollten Sie uns noch erklären, wie soll das mit dem Anschluss wären? 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

Jetzt geht es los mit dem Diebstahl in der Rockmusik. 60er Jahre, suggeriert katholisches Gemeindehaus. Meine erste Probe, meine erste elektrische Probe mit meiner Kapelle, der Eddie Five. Der erste, wo komme ich, das war der Willi Onimus, der Sohn von der Tankstelle Onimus. Der hat dem Meister Geld gegeben, der kam im Schlagzeug an, aber es war noch nicht ausgepackt. Hat er bei Neckermann bestellt. Da kam er an, hat nur ein kleines Gerät ausgepackt, die sogenannte Hi-Hat-Maschine. Mit dem Fuß ein bisschen und so. Hat gesagt, er möchte erstmal auf diesem Gerät perfekt war. Ich sagt, Willi, Onimus, mach dein Ding. Und seitdem spielt er das Ding vor sich hin. Der nächste, Franz Kleiber, sogenannter Bassspieler, kam an mit einer umgebauten Holzkiste, schwer Holz und ein langer Bäserstiel, eine einzige Klavierseite und dann drei Nägel neigeschlagen, als sogenannte Bünde. Er konnte drei Töne spielen. Das Ganze verbunden mit einem alten Radio. Ja, er konnte diese drei Töne spielen und die hat er gespielt an dem Tag. Der nächste. Karl Ginderle, Sohn von Karl Ginderle, auch der Opa hieß Karl Ginderle, alles Friseure, in Schüsseriert, guckt nach. Er kam mit einer Gitarre gekauft bei Horten, nach einer Woche noch drei Seiten. Er sagte, es sei scheißegal bei dem Gerät. Er habe sich eine amerikanische Fußmaschine dazu gekauft, diese Wah-Wah, ein Wah-Wah-Gerät. Da tät alles irgendwie scheißgut, das sei egal. Also, er hat diese drei Seiten gespielt. Ein Akkord die ganze Zeit. Am Schluss noch, Seth Westerheiser kam mit einem umgebauten Akkordeon an. Blasigbalkbetrieb, ja. Verbunden mit einem Kabel, mit alter Radio. Er hat gesagt, er sei womöglich der erste Orgelsynthesizer der Welt. Er hat gelungen, wie wenn ein Geus auf Trommel scheißt. Dann war noch mein kleiner Zwillingsbruder Georg dabei mit seiner 40er Posaune rumgefurzt und ich mit meiner Trompete damals. Dann sehe ich draußen, wie einer vorbeilauft. Ein schwarzer, großer GI. Ein riesiger Tonband. Ich glaube, der Autobatterie dabei, um das Ganze zum Laufen zu bringen. Er hat alles aufgezeichnet an diesem Tag. Diesen seltsamen Akkord, dem sei die Trommel auf eurer Maschine und so weiter. Jahre später schaue ich amerikanisches Fernseher, Detroit City, was sehe ich? Eine Kapelle, schwarze natürlich lauter, mit dem Namen The Temptations. Und was spielt sie? Mein Lied, mein Lied. 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

0: Bene, Buffet, Krombira, zu drei. Servus.
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2: Grüß Gott, herzlich willkommen zur Schwäbischen Sprechstunde mit Wilhelm König. Heut geht's um die Kugelfuhr. Zu dem Wort, zu der Sache, kannst du unmöglichste Erklärung heiraten. Ah ja. Schreibt doch da einer oder ist einer quer. Nach neuesten etymologischen Erkenntnissen, also wenn ich das schaue, heuer etymologische Erkenntnisse, stammt der Begriff aus der Zeit der großen preußischen Landeinwanderung im 19. Jahrhundert. Ich will es abkürzen, beim Heuer habe die norddeutsche Stadt viereckige Ballerkugler gemacht. Dann haben die schwäbische Bauer Probleme gehabt, das Heu auf die Ochserkerre zu laden und in die Schuhe holen zu fahren. Lassen wir's. Das Wort und auch die Sache geht eher auf Gaukler, Narrer, Spaßmacher, lärmende Posten, Geräusch von der Spässe, Scherze zurück. Auch ausgelassenes, mutwilliges Treiben, lärmendes Durcheinander ist gemeint. Das Wort wird unterschiedlich geschrieben, mal mit G, dann wieder mit K. Und es spricht für große Unsicherheit, auch unter den Experten. Jedenfalls, wenn mir die Kugel nehme, dann muss man wissen, dass mit Kugel auch ein Kapp, eine Kapuze bezeichnet wird. Kennzeichen von Gauklern und Spaßmachern. Und was heißt Gaukler? Da steckt das Wort Schwanken und Wanken drin. Ein Besoffener schwankt und wankt. Fehlt noch die Fuhr. Da stellt man sich am besten die Aufruhr vor. Die Ruhe gehört zu rühren. Das heißt man auch Volksetymologie, wenn man bei der Sache an eine Kugel statt an einen Gaukler Posserreiser denkt.

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Ich sing euch jetzt Lied, das Henner noch nie gehört. 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

0: Bene. Buffet, Trombira, zu drei. Servus.
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0: Grüß Gott, herzlich willkommen zur Schwäbischen Sprechstunde. Unser heutiger Begriff, dicht. Das Wort so geheimnisvoll, das klingt und im Grund trotz aller Erklärung unverständlich bleibt, hat tatsächlich etwas mit Dichten zum tun. Dichten, die Sprache verdichten zu einem Gedicht, ob gereimt oder in freien Rhythmen. Wie gesagt, der Erklärung, die nichts bringt oder et viel. Verständlich wird es, wenn du dir Adjektiv, ein Beiwort, ein Eigenschaftswort davor setzt. Also alles das Bekannteste im Tauberdicht. Dann bedeutet das Ganze halb bewusstlos, wie im Dunkeln rumlaufen. Positiv gesagt, in Gedanken versunken. Da gelingt etwas, für das man gar nicht dazu kam. Das hat man halb im Tauberdicht gesagt oder tau, ohne lang darüber nachzudenken. Der Dichter handelt ja auch in vielem unbewusst, er kriegt Eingebungen, hat Einfälle, die muss er freilich noch bearbeiten. Oder, wie ein berühmter französischer Dichter geschrieben hat, die erste Zeile schenken einem die Götter, naja, und danach kommt's Geschäft. Das Wort Dichten ist alt, althochdeutsch wie germanisch heißt Diton, Titon. Das Wort ist wieder ein schönes Beispiel, wie Hochdeutsch und Schwäbisch gleichberechtigt nebeneinander standet. Beide sind im gleichen Boden gewachsen.

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So, kleine Einführung ins Schwäbische gemacht. Wir werden jetzt auf die Schwäbische Alb. Auf die Schwäbische Alb oben, da gibt es ein kleines Dampflokomotiv. Die ist da aufgekauft worden von so ein paar Schwaben. Ja, die passt halt aufs Zeugs, die hebt. Ja, und die startet das ganze Jahr in dem Schuppen drinnen. Und einmal im Jahr, weißt du, wenn es Museumsfest ist, da wird die Lokomotive damit putzt, geschmiert, ja, einfach auf Hochglanz poliert. Und dann darf die schwäbische kleine Dampflokomotiv, Baujahr 1900 irgendwas, für einen Tag raus aus dem Schuppen und muss dann die ganzen Touris über die Schwäbische Alb karren. Könntet ihr euch vorstellen,

0: wie so eine kleine Lokomotive liegt, wenn man das ganze Jahr im Schuppen steht. Ist kalt, modrig, dunkel. Ja, und dann machen die Stiere auf. Und es wird grell, uns blendet. Gell? Und dann musst du ja auch noch bewegen und den ganzen Tag schaffen. Weißt, das ist wie wenn ich morgens aufstand. Da tun sie die Scharnier auch noch nicht gleich so. Ja? Also wir machen jetzt eine kleine Rundfahrt mit der Lokomotive. Da würde ich gerne nach hinten lehnen. Mit der Lokomotive mitfühlen. Wenn sich das jetzt so anhört, wie wenn mir falsch Spiele tätet, dann ist das Absicht, da haben wir lang dran geübt.
1: Ich spiele das jetzt auf einer wunderschönen Bassquerflöte. Die hat einen sagenhaften, warmen, tiefen, brillanten Klang. Das passt bloß überhaupt nicht zum Stück.

0: Super,
1: super.
2: So, wer von euch hat Angst vorm Zahnarzt? Was?
3: Wie jetzt? So viel? Da braucht ihr keine Angst haben. Wirklich. Die spritzt halt so super ein und da, also, ich hab früher auch Angst gehabt. Mein Nachbar geht jetzt, also, zwei, drei Wochen geht ich zum Zahnarzt. Ich weiß auch nicht warum, aber irgendwie hat er was, wo sie keine Angst mehr hat. Also, Bora Bora, das Lied für unseren sympathischen Zahnarzt oder unsere sympathische Zahnärztin.
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0: Dankeschön.
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0: Geh mal lang.
1: Guck jetzt mal die eine da, sei doch zusammen mit dem Mann von der Ex da, von dem Sänger. 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
0: Na, der Kumpel vom Brad Pitt, spielt glaub bei Real Madrid. 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Halt mal, das verwechsel ich.
1: Hab erst BWL studiert, Kindersendung moderiert. 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
0: 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Ist er nicht der Sohn von Seller? Frau von diesem Hauptdarsteller aus dem einen Film, wo der Tät hat mit dem Regisseur. So. Einfach mal der Rostrado. Warum, wie ein jeder weiß, ich auch Rostrado muss heißen. 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

australischer Soldat, ich bei den Engländern in Deutschland stationiert, meine Tonbandaufnahme verschleppt, geklaut und ein Welthit dann unter einer australischen Kapelle namens Men at Work, was auf Australisch heißt Diebe bei der Arbeit. Ein Welthit namens dann Land Down Under, ja, wo man so bei dem Wort Land ja schon den Backenkrampf kriegt. Ja. Kennt ihr ja inzwischen. Jeder Baden-Württemberg kennt diesen Backenschmerz. Das ursprüngliche Lied hieß aber anders. Es hieß Land da unten. Land da unten. Damit meine ich Oberschwaben. Es ist eine Geschichte über Oberschwaben und darüber, dass man möglichst die Inzucht dort in Beachtung muss und vermeiden soll, sich da nicht zu mischen. Ja? Ich komme von dem Land da unten, wo Buben wirst und Mädchen krumm sind. Komm her, ich sag's dir. Aber besser gehst du. Besser gehst

0: Mach die Stöpsel schnell.
1: Kannst du jetzt weitermachen, oder?
0: Nein, das muss lade jetzt. Noch einmal das so gut. Es dauert wieder, das dauert.
1: Was?
0: Es dauert. Bist du voll? Ich geh gleich auf Facebook. Mann, wie ist das toll.

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0: Danke, vielen Dank.
1: Also wir haben wirklich lange überlegt an der Stelle, was machen wir jetzt? Wir waren zunächst ratlos, es war immer das gleiche Lied. Dann haben wir gesagt, da muss irgendwas passieren. Es war immer ein Loch, wo wir dann reingefallen sind. Dann haben wir gesagt, soll doch mal der Schlagzeuger was machen. Der Schlagzeuger, er macht Entertainment. Er ist auch ein Mensch, der sich ausdrücken kann. Er hat sich was Gutes überlegt. Da kommt er schon. Es scheint was ganz Besonderes zu sein. Es ist irgendwas so mit Schlafwandlung und so. Keine Nervosität, bitteschön. Ganz ruhig. Ich meine, ja, das wollte ich noch sagen, er hat einen Grundkurs bei mir durchgemacht, das war aber erst an letzter Stelle. Zuerst kommt der Name.

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0: Danke.
1: So ein richtiger, schöner, alter, schwäbischer Blues. Ja, morgen sind doch früher. 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

Der Neger kommt ja ursprünglich sprachlich aus dem Keltischen. Neulich ein Kollege gehört, der hat gesagt, Kälte heißt es deswegen, weil es damals noch viel kälter war. Ne? Also, ich weiß nicht, ob das stimmt. Kommt sprachlich aus dem Keltischen und da bedeutet Neger der Wilde. Ja gut, heute haben sie also spätestens Ablochinger LC gezogen, gell? Aber das macht ja nichts. Ne? Man kann sich's noch vorstellen, wie er will, ne? Von oben da, von überhaupt reibricht, nicht? Und alles verwüstet manchmal der Neger. Und ich habe da, Stiebinger, an den Neger eine Ode geschrieben. Die kommt jetzt. Kleine Ode in unseren Vater aller Flüsse. Das heißt, an meiner Riviera. Ganz besonders jetzt, wo wir endlich Sommer haben. Fisch, die sprengen Donnerweizenstaat hoch. Und die Sonne

ganz besonders jetzt, wo Ende Adler Leber fließt. 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

mal da nach, du. Der Neger schiebt sich leis und träg. 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
1: Dann machen wir Party, bis es Dach luft. 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

0: Sinnes. Muss man bloß fest dran glauben.
1: Dankeschön.
0: Werner Kotschwager.
1: Ernst Mantel.
0: Zwei Klumper auf Abwägen, sozusagen. An der Technik Klaus und Jan. Danke und Ade.
1: Okay. Oh, machen Sie falsch und fangen wir weiter. So, also wir können jetzt. Wir können jetzt noch ein paar Mal hier zwischen Vorhang und Bühne hin und her wetzen und wir können die Zugabe auch gleich machen. Wir haben die,
2: was?
1: Wir mögen das.
2: Was soll der Schmuck, gell?
1: Was soll der Scheiß, genau. Also.
2: Erwachsene Leute.
1: Und.

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1: Auf dem Land. Gläser von Sandra Lenzenmeier. Ich wohne gern auf dem Land. Da riecht Luft noch gut, nach frisch geschnittenem Gras, manchmal auch noch Mist oder noch Jauche, aber kaum noch Abgas. Ich wohne gern auf dem Land, da hörst du nur Vögel zwitschern und Schafblöge, auch mal einen Traktor tuckern oder eine Mähmaschine fahren, aber selten einen Lastwagen. Ich wohne gern auf dem Land, da sind Geschäfte noch klein und Leute freundlich, da finde ich immer einen Parkplatz und einfache Schwätzle, aber keine Hektik. Auf dem Land sind Ohren entstanden geblieben, aber sie gingen ein bisschen langsamer.

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1: Doris Oswald, Ackerschnalle, Gläser von Sandra Linsenmeier. Feuerrote Wilde, mahle der Sommer ins Feld. Spielet mit dem Wind, leuchtet am Hang, flackert, glostet in die Ehrenfelder und verschenket sich in der Gluthitz am Wegrand und Ackerreu.
2: Frau Meier, ich habe Ihnen ja jetzt schon alle Fakten bezüglich Ihrer Operation mitgeteilt, möchte es aber nicht versäumen, Ihnen noch ganz kurz unseren Anästhesisten vorzustellen, nämlich den Herrn...
3: Hubel, grüß Gott! Ja, wie schaut's denn aus bei Ihnen? Wo muss man jetzt einspritzen? Was wird denn gemacht?
4: Ich habe eine Blinddarmoperation vor mir.
3: Ja, da wird ja ganz schön eingeschnitten ins Fleisch. Da müssen wir gut betäuben. Ich glaube, ich nehme lieber gleich mal noch eine Flasche mehr von dem Sedativ.
4: Wie ist das dann? Brauche ich mir da keine Sorgen machen?
3: Na, das hat überhaupt keine Nebenwirkungen. Das ist bloß eine kleine Atemmaske, die Sie da aufkriegen. Und dann sind Sie ja mal locker für 48 Stunden weg.
4: So lange?
3: Ja, das braucht's einfach. Wisst ja gar nicht, falls da Komplikationen auftreten, dann machen Sie jetzt mal mitten drin mit dem aufgeschlitzten Bauch auf. Das geht halt. Da müssen wir schon gründlich 48 Stunden durchbetreiben.
2: Frau Meier, da müssen Sie sich wirklich keine Sorgen machen. Der Herr Huber, der ist schon sehr lange bei uns. Er ist eine Kraft, er ist eine echte Kapazität bei uns hier. Hat schon einiges erlebt.
3: Ich habe schon so viel gesehen und Berufserfahrung die Jahre, das ist einfach, was man halt so erlebt hat. Und in der Lehrzeit habe ich auch eine gute Ausbildung genossen. Ich war zu Uganda und habe auf Safari mit dem Betäubungsgewehr kranke Wasserbüffel zusammengeschossen. Ja. Frau Meier, jetzt muss ich Sie noch darauf hinweisen, es sind noch ein paar formale Dinge zu klären. Und zwar 5 DIN A4 Seiten, Risiken, Nebenwirkungen etc. Sie brauchen es eigentlich gar nicht so genau durchlesen, ist eh so eine kleine Schrift. Und ihr solltet es halt bloß noch unterschreiben, und zwar hier, hier und hier.
4: Ich weiß ja jetzt auch nicht. Also gut.

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Der Segel, eine schwäbische Maßeinheit. Der Hodensack ist beim Schwaber Maßeinheit für ganz unbeliebte andere Manderleid. Da heißt es auch, dass der Seller Segel sei. Da ist ein Schwab ganz schnell dabei. Steigerer lässt sich das natürlich auch. Na, sagt man, der Grand Segel da. Alternativ heißt der Unsegel der. Und der Undrumsegel, das ist noch mehr. Wenn's heißt, dass einer ein rechter Hurensegel sei, dann muss es schon ein Mordschaufsegel sein. Wenn einer kein ganz so arges Segel ist, sagt man, dass er halt schon ein wenig ein Segel ist. Ganz um ganz wenig, bloß um ein Egerle, dann schwätzt man von einem Muggersegel. Mit dem Wörtle Segel richtig umgehen, das muss man verstauen, und man sollte nicht von jedem Segel versegeln lassen.

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0: Habe ich die Ehre.
1: Servus, immer wieder beieinander.
0: Jetzt stehen wir da, gell?
2: Ja. Tun wir nochmal rein.
1: Ja, Fredrik, Horchel, da haben wir schon auf. Was spielen wir?
0: Spielen wir einen Blues in A.
2: Blues? Meinst du einen Kittel?
1: Nein, Hammond.
2: Ja, dann hauen wir mal rein, der Hammond-Orgel.
0: Das sind ja erstklassige Noten.
2: Das ist ja Experte.
1: Weißt du, das ist ein F und ein C und ein A.
2: Ah, das ist der Beim C und A gekauft.
1: Kauft das mal, gewinn.
0: Jetzt pfeife an.

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3: Ich habe ein Hemd vom Alkohol.

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Herzlich willkommen zu einer neuen Sendung bei Mundartradio. Bei der heutigen Sendung wollen wir mal den Stellenwert von der schwäbischen Musik in der Hitparade beleuchten. Findet ihr nicht auch, dass viel zu wenig schwäbische Musiktitel in die Hitparade vertreten sind? In der SWR1 Hitparade 2016 zum Beispiel waren gerade mal 16 schwäbische Titel in die Top 1000. Über die Titel haben wir ja bereits eine Sendung gemacht. In der heutigen Sendung möchte ich euch Titel vorstellen, von denen ich denke, dass die unbedingt auch in die Hitparade kehren. Dazu haben wir aber eine Facebook-Initiative gegründet, mehr schwäbische Musik in den Hitparaden. Ich hoffe, da macht ihr dann auch alle mit. In der Facebook-Gruppe möchte ich mit euch ins Gespräch kommen, eure Meinung hören und auch die jeweils vorgeschlagenen Titel vorstellen. Steht uns frei, wenn das eine richtig lebhafte Gruppe wäre, tät. So, jetzt habe ich aber genug erzählt. Jetzt möchte ich den ersten Titel vorstellen. Der Titel heißt Backene und ich von Wendersen. Da ist eine Liebeserklärung an die Heimatstadt Backnang. Wunderbar gesungen von der Biggie Binder.

Wenn der Sohn nicht wohl mit Da bin ich daheim bereits mit einem Titel in die Top 100 von der SWR-Hitparade vertrete, aber ich finde der Titel, der gehört unbedingt auch noch rein. Er findet den Titel auf der aktuellen CD Geile Zeit. Der nächste Titel, den ich euch vorstellen möchte, ist von Grad Raus. Die Band hat gerade ihr zweite CD mit dem Namen Augenblick veröffentlicht, auf der findet ihr den Song Ich flieg zu dir, den ich euch jetzt vorstellen möchte.

Der nächste Titel, Urlaub, ist von Heimers Welt. Den Titel findet ihr auf der 5. CD von Best of Ludwigsburg. In der Veranstaltungsreihe präsentiert Kreissparkasse Ludwigsburg die beste Bands aus dem Kreis.

So sind wir halt, ist eine Band aus Fellbach Schmiede. Der Bandname ist da dabei Programm, so sind sie halt. Mit dem Titel Zusammen besser dran geht die Band ins Rennen. Den Song findet ihr auf der gleichnamigen CD.

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1: Mit Uding möchte ich euch eine Band vorstellen, die auf der Bühne Theater mit rockiger Musik verbindet. Der Titel Schwabenmädli von der gleichnamigen CD beschreibt unsere wunderschönen Mädels aus dem Schwabenländli.

Herr Diebold und Kollege ist eine weitere erfolgreiche schwäbische Band, die Rock- und Popklassiker mit schwäbischen Texten verfeinert, aber auch eigene Titel im Programm hat. Der Titel Seniorenstift findet ihr auf der CD Gottes Geschenkli an die Welt.

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Als nächstes möchte ich die Schrille Fehlerperle vorstellen. Band besteht aus 5 Frauen und einem Quotemann, der auch Lieder für sie schreibt. Die Fehlerperle ging mit Aber mir reicht's ins Rennen.

0: 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Du?
1: Jetzt erklär denen mal, dass in ein paar Wochen der 10. September ist. Ich weiß, der Hochzeitstag. 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Möchtest du noch mal eine Chance?
0: Ja, krieg ich noch eine.
1: Okay, wenn wir so kurz vor dem Hochzeitstag sind.
0: Am 10.9. haben wir...

0: Gisel.
1: Der nächste Song ist von den Albdudler. Die gingen mit Spenkli ins Rennen. Das ist ein Titel von der aktuellen CD, die gerade rausgekommen ist, So ist's Leben.

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Der Markus Zipperli geht mit seinem Titel Schwabenland ins Rennen. Auch der Markus singt schwäbische Texte auf Klassiker, hier zum Beispiel auf den Titel What a Wonderful World. Der Titel findet er auf der CD, gesungen ist auch geschwätzt.

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0: Jetzt möchte ich euch nur einen Titel vorstellen, der zu meinen eigenen Favoriten gehört. Er ist von der Band Gonzo, die es leider seit ein paar Jahren nicht mehr gibt. Eine tiefe Freundschaft scheint da leider in Brüche gegangen zu sein. Schade. Aus bessere Zeiten stammt der Titel Freund fürs Leben, den ich euch jetzt vorstellen möchte.
1: So, Freunde sind wir alle, gell?
2: Freund fürs Leben.
1: Freund fürs Leben. Hey! Andi! Heiße! Dieter!

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1: Rosso ist eine schwäbische Hardrock-Band. Die gingen mit King auf dem Feldweg ins Rennen. Der Song ist von der CD Mein Schwabenland.

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1: So, das war die Vorstellung der Hits, die unbedingt in die Top 1000 kehrt, wie ich denke. Wenn ihr weitere Titel favorisiert, dann schickt mir eure Vorschläge per E-Mail an kontakt@mundartradio.de. Ich werde dann mit den entsprechenden Bands Kontakt aufnehmen und abklären, ob die Aktion mitmachen wollen. Wie schon am Anfang erwähnt, könnt ihr in unserer Sendung Hitparade 2016 die letztjährige schwäbische Song aus der SWR1 Hitparade hören. Und die sollte natürlich auch wieder in die Hitparade das Jahr. Was meint ihr, schaffen wir das Jahr 25 oder mehr schwäbische Song in die Hitparade? Wenn ihr alle mitmacht, dann schaffen wir das bestimmt. Und jetzt wünsche ich euch noch einen schönen Tag. Euer Fred von der Albra.
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1: Herzlich willkommen bei einer weiteren Sendung von Mundart Radio Exklusiv. Die heutige Sendung habe ich im Glasperlespiel in Aschberg aufgenommen. Dort war ich bei Das Duo zu Gast. Das Duo, das ist der Olli und der Peter, ein Zweimann-Kompetenzzentrum für akustischen schwäbischen Pop. Jetzt wünsche ich euch viel Spaß mit Ausschnitt aus dem Konzert.
3: Hallo, schönen guten Abend miteinander. Ich bin der Olli, ich bin die attraktivere Hälfte von Das Duo. Ja, der Bub ist gerade auf dem Klo und kann sich entwehren. Wir fangen in Kürze an. Ich sehe, es ist etwas überschaubar heute vom Publikumszuspruch. Das heißt, wir müssen nachher ganz arg auf euch bauen, weil ihr seht, dass hier vorne ein bisschen Technik aufgebaut ist. Der Fred-Jürgen Bullach ist da, das ist der Chef und Macher vom Mundartradio. Solltet ihr es noch nicht kennen, müsst ihr unbedingt mal auf www.mundartradio.de gehen. Die haben ein ganz tolles Programm, 24 Stunden Mundart, das heißt, da immer, wenn man nachts nicht schlafen kann, einfach kurz am Computer und eine schöne Musik anhören. Der Herr macht heute einen Live-Mitschnitt und das lebt natürlich auch ein bisschen, ich sage jetzt einmal, vom Publikum. Also das heißt, was wir von euch erwartet hätten, wäre so ein grenzenlos ungebremster Enthusiasmus. So dass wir für die Aufnahme einfach simulieren können, dass wir echt super wahnsinnster Kracher sind. Das wäre total nett. Okay, ich wünsche euch gute Unterhaltung. Es geht in Kürze los. Ich glaube, genauso haben wir uns das vorgestellt, oder?

0: that. Okay.
1: Dankeschön.
0: Dankeschön.
2: Dankeschön. Vielen herzlichen Dank für den warmen Empfang. Da läuft einem doch gleich Brie runter. Heidenei. Ja.
0: Außer wäre schlimmer.
2: Wir freuen uns sehr, heute Abend mal wieder im Glaspalastspiel in Asperg spielen zu können. Ich muss dazu sagen, man hat es als Kleinkünstler ein bisschen schwer, wenn man an seinem großen Durchbruch arbeitet, von dem man nachts ja so gerne träumt. Uns Glaspalastspiel waren Leute, die haben immer an uns geglaubt. Wir sind hier mal auf einer Open Stage aufgetreten und das hat denen so gut gefallen, dass sie uns dann auf die Open Stage Gala eingeladen haben. Das war schon so ein kleiner Ritterschlag für uns. Und an der Gala haben sie dann zu uns gemeint, jetzt könnt ihr doch auch mal ein Abendprogramm spielen. Und dann haben wir gesagt, Peter, also ich habe dann gesagt, Peter,
0: ja,
2: jetzt müssen wir wohl oder übel.
0: Jetzt müssen
2: genau. Wir. Und wir haben dieses Programm Crowdfunding, das wir heute Abend zum Hören und zum Sehen geben, hier in Asperg im Glaspalastspiel uraufgeführt. Dafür einfach nochmal vielen Dank an den Verein, ja, an die Veranstalter. Danke, danke. Ihr habt immer an uns geglaubt. Merci beaucoup. Ja. Ja. Wir sind das Duo, wie der Name schon sagt, sind wir zu dritt.
0: Eigentlich?
2: Also wir haben normalerweise noch einen keltischen Harfespieler dabei. Jetzt nicht, weil das musikalisch so viel hermacht, aber auf Plakate sieht es einfach verdammt gut aus, wenn man dann der Zuschreiber kann mit keltischer Harfe. Das Problem bei der Geschichte ist, er hat darauf bestanden, heute Abend im VVS herzufahren. Asperg liegt doch im VVS, gell? Ja, ja.
0: Ja.
2: Und da, man kommt da schon auch hin. Naja.
0: Du kennst doch schon, oder?
2: Ja, das ist das alte Problem.
0: Das ist immer.
2: Was machen wir denn da jetzt?
0: Ja, wir können nur ein bisschen auf die Bahn eingehen, oder?
2: Ja, das machen wir, genau.
0: Das wäre wahrscheinlich...
2: Also, ein kleines sozialkritisches Lied zum Fernbleiben unseres keltischen Harfespielers. Man liest in der Presse manchmal über uns, wir würden englischsprachige Titel covern und schwäbische Texte drüber machen. Das stimmt natürlich nicht, sondern wir spielen die Urform von Titeln, die eigentlich immer schon schwäbisch waren und dann halt versehentlich im Englischen Erfolg wurden. Die Unterscheidung ist wichtig, weil auch bei dem Lied, das hat der Ludwig Riedle geschrieben, also das ist nicht vom Peter, der sonst die meisten Texte macht, der Ludwig Riedle, hat er ganz lange damit keinen Erfolg gehabt und dann hat er einfach seinen Namen eingeenglischt, hat sich Lou Reed genannt und nannte dieses Lied Walk on the Wild Side und das wird, glaube ich, immer noch in jeder 1000X-Hitparade rauf und runter
0: gedudelt. Ja, ist immer dabei, immer dabei.
2: Ja, und dabei war es ursprünglich ein Lied über die Bahn. Das heißt, Bahn mal ganz privat.

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0: maintso.
1: Dankeschön.
0: Immer die Bahn.
1: Aber echt.
0: Ach. Aber Autofahren ist manchmal auch nicht besser.
1: Das ist eine kleine Anspielung auf meine Odyssee von heute, oder?
0: Ich glaube schon, ja, ja.
1: Ach, ja. Ja, du kommst halt nicht mehr so schnell in dem Land von A nach B. Das ist egal, welches Verkehrsmittel der Welt.
0: Ja, das ist wohl so.
1: Früher war das anders.
0: Früher war alles besser.
1: Was?
0: Ach ja, also wirklich fast alles.
1: Fast alles.
0: Ja, fällt dir irgendwas ein, was nicht? Mhm. So, auf Anhieb.
1: Also der Sprudel ist gleich geblieben.
0: Ja, immerhin, immerhin.
1: So viel kann ich sagen, genau. Ja. Aber lass uns doch ein Lied über früher spielen.
0: Über früher? Mhm. Ja, gern. Klar. Warum nicht?
1: Sollen wir es den Leuten verraten?
0: Von wem es ist?
1: Ja. Also von uns natürlich, das habe ich ja vorhin schon erklärt.
0: Ja, ja. Also,
1: aber
0: sie wäre die bekannte Stelle, die wäre sie, glaube ich, bestimmt, spätestens da wäre sie es identifizieren.
1: Ja, aber vielleicht muss sie seelisch-moralisch darauf vorbereiten, kennt ja auch so.
0: Okay. Ja, wie du magst, dann sag mir das.
1: Jetzt habe ich gedacht, du sagst noch was. Du schwätzt doch sonst immer über mein Intro.
0: Schwätzt doch nicht über das schöne Klavierspiel drüber. Das geht ja nicht.
1: Hast du das mitgeschnitten? Dass er gesagt hat, schwätzt nicht über das schöne Klavierspiel.
0: Ah, so ein. Gut. Nein, das war jetzt doof.
1: Wenn du mir das bitte runtersamplen kannst, das würde ich gerne als Klingelton nehmen.

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1: Naja.
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0: Dankeschön.
1: Früher waren wir halt alle auch schöner und besser.
2: Früher waren die Spots irgendwie nicht so heiß.
1: Das Wetter draußen war auch nicht so heiß.
2: Lauft gerade die Brühe, das glaubst du nicht. Heidersturgert. Ist das eine PET-Flasche?
1: Ja.
2: Hat es aber früher auch noch nicht gegeben.
1: Ja, okay, das könnte auch ein bisschen besser sein.
2: Da hättest du jetzt schwerer lupfen müssen mit einem Kreuz.
1: Ja, das wäre mal ein Fortschritt.
2: Weißt, immerhin so, hier, so wie ich mit der
1: Flasche. Also vielleicht finden wir ja schon ein paar Sachen, so, die dann doch auch ein Fortschritt sind.
2: Ich kann eigentlich auch so rumtrinken, das ist ja keine Videoaufnahme.
1: Stimmt, ja. Keine Schleichwerbung.
2: Nein.
1: Ganz egal.
2: Ich würde ja auch nicht sagen, dass das Ensinger Sport ist.
1: Piep! Das müssen wir überpiepsen, gell?
2: Das machen wir anschließend, ja.
1: Ja, jetzt wäre es eigentlich Zeit, mal so ein richtiger richtiges Sehnsuchtslied zu spielen, oder?
2: Sehnsucht?
1: Ja, so.
2: Wer kennt sie nicht?
1: Ja.
2: Guck, schon wird das Licht anders.
1: Muss ich mir jetzt da an das Rotlicht stellen?
2: Nein, du musst jetzt die Audiodeskription fürs Radio machen. In diesem Moment hüllte der Tontechniker die Bühne in tiefrotes Licht.
1: Du kannst ja hoch, David.
2: Was
1: ist denn das?
2: Was man halt so unter Hochdeutsch versteht. Dieses Lied ist von einer Gruppe namens The Moody Blues. Habe ich doch richtig gesagt?
1: Ja, hast du.
2: The Moody Blues.
1: Natürlich.
2: Genau. Und heißt eigentlich Nights in White Satin.
1: So ist bekannt worden.
2: So ist bekannt worden, genau. Hat aber, glaube ich, auch was mit Sehnsucht zu tun, oder? Wenigstens so entfernt.
1: Ja, im weitesten Sinne.
2: Im weitesten Sinne, gucken wir mal.
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0: Sí, halt. 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

0: Ich habe jetzt schon richtig verstanden, dem Lied jetzt einen Kaffee.
1: Ja klar, und warum den sonst? Was denkst du denn?
0: Da habe ich noch ein schönes Outro.
1: Mein Hausmarke. Ah, schön.

0: Dankeschön.
1: Dankeschön.
0: Ach ja. Kaffee ist halt was Gutes, gell?
1: Unmöglich. Ich habe jetzt echt wunderbares Ding, so ein Bogen aufbaut.
0: Ja, der Kaffee hat es doch verdient.
1: Ja, wobei, um bei deinem früher zu bleiben, deinen Kaffee to go, den gab es früher auch nicht.
0: Ja, das, ja.
1: Überleg
0: da,
1: mal, was.
0: Da hast du den nur selber mitnehmen müssen, da konnte er noch nicht laufen.
1: Und was das für eine Filterblöre war zum Teil vor der Vollautomate.
0: Ja, auch war, ja.
1: Oder erinnerst du dich noch an die frühe Automatencafés, wie sie in die Fabriken gestanden sind?
0: Ja, live nicht.
1: 50 Pfennig reingeschmissen hast. Der Kaffee kam durchs gleiche Rohr wie die Ochsenschwanzsuppe.
0: Die vorher drin, ja, genau. Und der Kaffee war versalzen.
1: Richtig.
0: Ja,
1: auch. Genau. Ist immer wenn der Kollege nach mir gekommen ist, der schwarze Kaffee getrunken hat, habe ich immer extra vorher einen Zitronentee rausgelassen.
0: Ah.
1: Um den zu ärgern.
0: Aber das erinnert mich echt an Uni. So. Also ja. Das war so. Ja. Genau die Zeit.
1: Ich wollte jetzt dein Studiotrauma natürlich nicht aufbrechen.
0: Da kommen wir später dazu.
1: Der beste Kaffee macht sowieso meine Großmutter, witzigerweise Filterkaffee, muss man dazu sagen. Aber die lässt sich von einer kleinen privaten Kaffeerösterei beliefern. Also die Frau ist jetzt knapp 90, muss man dazu sagen. Und die macht einfach immer noch den beste Kaffee. Und da haben wir vom Kuchen noch nicht geschwätzt. Und da haben wir auch von allem anderen noch nicht geschwätzt, was diese auf den Tisch stellt.
0: Ist gut.
1: Ich will auch nur beispielhaft sozusagen Parsch pro Toto die Dampfnudler erwähnen.
0: Hör doch das.
1: Nein. Ja, ihr habt es ja vielleicht schon gesehen. Ich habe es eh ungünstig. Ich sitze die ganze Zeit im Profil da. Das ist ein wenig ungünstig.
0: Ich stell mich so nah, dann passt das. Ja. Mal oben ein bisschen breiter, dann fällt es in der Mitte nicht so auf.
1: Atme lieber durch, du wirst die Luft brauchen. Das Problem bei der Geschichte ist ja, es gibt zum einen den genetischen Faktor, den. Was?
0: Ich kann aber so nicht singen, eben, wenn ich den Bauch einziehe.
1: Eben, das wäre gesagt, ihr atmet durch. Ich habe sie eh gesehen.
0: Okay.
1: Ich habe vorhin eh schon gesagt, dass ich der attraktivere Teil von dem Duo bin. Da warst du gerade auf der Toilette, das hast du halt mitgekriegt.
0: Du hast halt gut geträumt, oder? So auf dem Weg hierher.
1: Ich bin halt noch gar nicht zum Träumen gekommen, glaub mir. Ja, also was ich damit sagen wollte, ist, wir sind ja eigentlich, also im Prinzip jetzt so unterm Strich, nur die Leidtragenden, weil wir diejenigen sind, die das essen, was uns aufgetischt wird.
0: Ja, genau.
1: So für sich selber, da hätten wir so einen Aufwand ja gar nicht machen. Aber wer von euch vielleicht auch noch so eine schwäbische Oma hat oder hatte und hat da noch gute Erinnerungen dran und erinnert sich vielleicht, dass er da mal zum Essen eingeladen wurde, ja, dann war das halt meistens so, dass, keine Ahnung, also wenn ich sie würde ins Grab bringen wollen, dann müsste ich mal bei ihr aufstehen und sagen, ich bin jetzt satt, ich habe noch Hunger.
0: Geht gar nicht.
1: Ja, ist aber auch faktisch im Bereich des Unmöglichen.
0: Unwahr.
1: Genau davon handelt unser nächstes Lied. Wie gesagt, wieder völlig seltsamerweise bekannt geworden von einer Band namens Carpenters. Top of the World hieß das Lied und die schwäbische Urfassung davon war gestopft.
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0: gestopft voll. War was?
1: Danke trotzdem.
0: War was?
1: Nein, folgt mir bitte in der Pause Backstage zu einer kleinen Bandunterredung.
0: Ich glaube, ich gehe dann nachher dahinter raus. Das wird besser sein.
1: Und dann gucken wir mal, was von dir die zweite Hälfte noch übrig ist. Ja, gestopft, liebes Publikum, ist ja im Schwäbischen ein mehrdeutiger Begriff. Kennet ihr die gestopfte? Also die, bitte? Reich, ja, da genau. War's. Ja, ja, ja. Ja, ich habe vorher kleine Merkzettel verteilt. Da stand drauf, übrigens, gestopft gleich reich.
0: Ja, nichts zum Zufall überlassen, natürlich.
1: No, bloß nicht, bloß nicht. Genau, und von dieser gestopfte handelt unser nächstes Lied, das leider in seiner ja doch sehr oberschichtskritischen Aufführung bislang nicht mehrheitsfähig war. Ja. Witzigerweise hat sich ein Künstler unter der Nagel gerissen, der auf den Namen Johnny Cash hörte. Ja, das muss man sich ja mal neifahren, gell? Das ist
0: besonders gut, ja. Ja,
1: genau. Wie hieß es bei dem?
0: 16 Tons.
1: 16 Tons. Dem, ja. Das könnte auch was mit dem Körpergewicht, wobei am Schluss hat er, glaube ich, nicht mehr so viel gewogen, gell?
0: Ganz so schwer war er vielleicht nicht.
1: Und wie gesagt, unser schwäbisches Original, das heißt eigentlich Aktiendepot.

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0: So kann das funktionieren.
1: Ja, ja. Doch. Also zumindest was der Applaus betrifft, sind sie in Spendierlaune, würde ich sagen.
0: Ja.
1: Deswegen glaube ich, so genügsam, ich kann es noch riskieren, nochmal einen Schluck.
0: Von dem nicht zu nennenden Wasser zu nehmen?
1: Singer.
0: Ja,
1: Singer. Vom Unsinger Sput. Sind eigentlich auch Väter im Publikum, die Töchter haben, die in dieser schwierigen Zwischenphase zwischen Kind und Erwachsenwerden, ihr wisst, was ich meine, sind? Nein? Kein Vater mit einem Pubertier? Genau, leuchten wir mal rein in der Saal. Jetzt traut, ihr müsstet Firre kommen, es reicht
0: nein,
1: dann natürlich
0: keiner. Bleiben,
1: okay, also, alles klar. Ja, super. Was mache ich jetzt mit meiner Überleitung? Dann spielen wir jetzt das Lied speziell für niemand hier.
0: Genau.
1: Heide Sturge.
0: Für mich? Ja, das kann auch nur passieren, ja. Wer weiß das schon, gell?
1: Wird doch diese Zeit.
0: Tja, vielleicht spielen wir es irgendwann für uns.
1: Okay. Es ist bekannt geworden von einer Gruppe namens The Box Tops.
0: So ist ja.
1: Und heißt The Letter, Give Me a Ticket for an Aeroplane und so weiter. Ja, genau. Kann man mega, muss man nicht. Unsere Version möge da bestimmt.
0: Ja, klar.

0: liert, mei Tochter geht jetzt mit dem Rapper. 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Sag mal, sieht die das nicht? Das tut weh. Ich geh auf Terrasse vor mein Häusl hinaus. Da hinterm Busch kommen Schwade raus. Ich weiß schon, wer da grillt. 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Da grillt er, mein Freund der Rapper. Ich krieg eine Rode, ich glaub, sie ist ein Netter.
1: Dankeschön.
0: Ja, so eine Rude hilft dann schon, über viele Probleme hinwegzusehen.
1: Ja, beim Essen kommen wir wieder zusammen, gell?
0: Immer, immer.
1: Wir spielen noch ein Lied und entlassen euch dann in eine wohlverdiente Pause. Kommt bitte alle wieder, weil die Aufnahme läuft ja noch weiter. Jetzt hat sich der eine oder andere im Saal sicher schon gefragt, wie kann ich diese zwei fesche Herren, die in der Blüte ihres Lebens stehen, vielleicht zu mir heim abschleppen? Und die Antwort ist ja, wir haben eine CD.
0: Kein Thema.
1: Allerdings gibt es von uns bislang nur eine Demo-CD. Und bei Demo-CDs ist das Problem, dass man sie eigentlich nicht verkaufen darf. Also was heißt eigentlich, man darf sie nicht verkaufen. Ja? Demo-CDs, das ist eher sowas, das gibt es den Leuten vom Glasballers, die sagen, höre doch mal nein, wenn es euch gefällt, wir kommen dann mal so ungefähr. Ja? Wir haben uns deswegen da damit beholfen, der Peter hat ja quasi einen Zweitwohnsitz auf den Filtern oben, sage ich jetzt einmal. Wir haben von den Filtern frisches Sauerkraut mitgebracht. Filtersauerkraut, ganz lecker, frisch für euch eingedost. Und der Deal wäre quasi, wenn ihr in der Pause bei uns eine Dose Sauerkraut kauft. Ja, zum absoluten VVS, Stuttgart-Peripherie-Jubelpreis von nur 5 Euro, dann schenken wir euch die CD dazu. Und jetzt ist vielleicht auch klar, warum unser Tourneeprogramm Crowdfunding heißt. Ja. Gut. Ich hoffe bloß, dass nach dem nächsten... Ja, danke.
0: Ja, immer zu.
1: Ja, schwäbischer Erfindergeist muss ja auch belohnt werden. Ich hoffe jetzt nur, dass nach dem nächsten Spiel die Frau überhaupt noch ein Wort mit uns schwätzt, weil man muss manchmal als Künstler einfach auch unbequeme Wahrheiten sagen.
0: Ist das jetzt da so geschickt?
1: Also marketingtechnisch ist es gar nicht geschickt, aber ich sag's trotzdem.
0: Wenn man die Geldbeutel erstmal an die Männer weitergeben,
1: ja,
0: oder?
1: Also es ist ja, glaube ich, bekannt, dass Frauen schlechter Auto fahren. Jetzt wissen wir wenigstens der weibliche Anteil vom Publikum. Das hörst du immer
0: nicht. Ja, das ist, also kann man genau sagen. Wenn man auch niemanden sieht, man kann ganz genau sagen an der Stelle.
1: Das ist jetzt viel genauer. Also falls ihr jetzt irgendwas zum auf die Bühne werfen dabei habt für diesen Spruch oder schon dabei seid, so ein MeToo-Hashtag zu twittern, das ist ja ein Zungenbrecher, wartet bitte bis zum Ende vom Lied.

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0: Dankeschön. Danke fürs Zurückkommen. So. Das ist mir jetzt eigentlich der liebste Teil immer von Konzert. Das ist der, wo ich allein am Klavier sitzen darf. Ich spiele einfach so ein bisschen vor mir nach. Peter hat ja gemeint, ich kenne Hochdeutsch, das stimmt ja gar nicht. Da könnte man mehr auch verwechseln. Also ein Mann, der am Flügel sitzt und Hochdeutsch spricht, in feinem Zorn, denke da vielleicht nur, wer Hagen Räther oder so. Weiß jemand von euch, was das am meisten gecovertste Poptitelchen ist? Ihr könnt mir einfach was zurufen. Ich sag nach Schaub, stimmt. Nee, ist es nicht. Ich habe auch auf Beatles-Titel eigentlich getippt, aber es ist was anderes. Jemand noch eine Idee? Ist ein netter Versuch, war jetzt für die Jahreszeit ein bisschen bescheiden. ist es auch nicht, nein. Ihr werdet nicht draufkommen, es ist Sunny von Bobby Hebb. In der Tat. Von diesem Lied existieren etwas über 150 Coverversionen. Und als ich dann damals vor etwa 3 Jahren an der Sikorsky Verlag geschrieben habe, ob mir das Lied auch covern dürfen, also jetzt gibt es halt zu, das ist jetzt mal gecovert von uns, da haben die sich gesagt, okay, hey, da kommt es jetzt auf eure Version mehr oder weniger nicht mehr an. Ich fange dann einfach mal an, der Peter kommt dann sicher irgendwann. Ich höre schon irgendwas rumpeln hinten. Er sucht nur den Weg zwischen dem Vorhang raus.

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0: You're so good.
1: Dankeschön.
2: Jetzt kommt, du hast gerade gesagt, jetzt kommt der Moment, wo du dich immer ganz besonders freust, gell?
1: Den habe ich gerade hinter mir, ja?
2: Ja, jetzt kommt meiner.
1: Ich genieße den Flop.
2: Jetzt kommt mein Moment, wo ich mich immer ganz besonders freue. Ja, weil man könnte jetzt endlich mal das Niveau ein bisschen heben und mal ein bisschen wissenschaftlich an die Sache rangehen. So ein bisschen über Baden-Württemberg und was man so über Baden-Württemberg sagen kann und so weiter. Vor allem das Motto von Baden-Württemberg, das ist ja so eine Sache. Das ist ja ein toller Spruch eigentlich. Gell? Wir können alles, außer Hochdeutsch. Wurde neulich gewählt zum besten Slogan aller Bundesländer. Also auch mal wieder super, was mir Schwabe hier so alles hin. Und leider kann ich nicht anders sagen, es ist falsch. Der Satz ist einfach falsch. Weil richtig wäre ja eigentlich, wir können alles. Einfach nur, wir können alles. Denn wenn man überlegt, was eigentlich Hochdeutsch ist, und jetzt kommen wir zum wissenschaftlichen Teil des Abends. Hochdeutsch, das ist nämlich die Zusammenfassung von Oberdeutsch und Mitteldeutsch. Und dass man zwischen Niederdeutsch und Hochdeutsch unterscheiden kann, ist eigentlich nur auf die zweite Lautverschiebung zurückzuführen, welche den hochdeutschen Konsonantenstand deutlich vom Niederdeutschen trennte. Und die Grenze zwischen diesem hoch- und niederdeutschen Raum, die war die sogenannte Benrather Linie. Und die Benrather Linie, die ist also irgendwie so Höhe Kassel, Magdeburg, da geht die so entlang. Und deswegen, wenn man jetzt also die heutige Schreibsprache anschaut, die als Hochdeutsch eigentlich bezeichnet wird, dann war das eigentlich die Sprache unterhalb dieser Olli, du sabotierst mich hier.
1: Die gehen aber gut ab. Das muss,
2: du sabotierst muss mich her. Hier. Also, jetzt, ja, wo war ich denn jetzt? Also, ja, genau. Also, wenn man jetzt also das Hochdeutsche eigentlich, das kommt also hier aus dem Süden und es war eigentlich nur der Zufall, der so wollte, dass der Dresdner Hof irgendwann als Schriftsprache gewählt wurde, weil dort das Hauptkönigshaus war. Gott, was ist denn da los dahinter? Da wirst du ja.
1: Also, ich werde
2: es. Ich wollte das Niveau heben.
1: Ja. Nicht hör doch mal, wie die senken. Toben. Hallo?

0: Dankeschön.
1: Und ich hätte nicht gedacht, dass ich das auch mal sage, aber so sieht es echt besser aus.
0: Ja, du wolltest ja was fürs Niveau tun. Ich leiste ja nur meinen Beitrag dazu.
1: Das kann man auch so und so sehr, gell? Aber gut.
0: Ihr dürft mitschnippen, wenn ihr wollt.

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1: Dankeschön.
0: Danke. Und so kurz. Die Stille?
1: Nein, nein, kennst du manchmal den Moment, wo du nicht weißt, ob du niesen musst oder nicht?
0: Ach so, das kann auch nerven.
1: Kann sich ja jemand noch an dieses Instrument hier erinnern?
0: Wahrscheinlich jetzt nicht.
1: Very funny. Ja, die Leute, die früher den Modern Talking Stars nicht im Zimmer hängen hatten, werden sich erinnern.
0: Dann bist du Dieter Bohlen, gell? Muss ich jetzt einfach mal sagen.
1: Richtig, du wärst auf jeden Fall was anderes.
0: Ich wäre was anderes, genau.
1: Genau. Also wir spielen noch ein Lied mit diesem schönen, also Kita heißt das Teil, mit der schönen Kita. Das war unser erster Titel, den wir zusammen geschrieben haben.
0: Ja.
1: Es war ein schöner sonniger Tag auf meiner Terrasse. Und wir hatten die Idee, aus diesem Lied was zu machen. Gebe jetzt einfach mal so zu. Also vielleicht erinnert sich noch jemand an eine Band namens The Commodores in der 80er Jahre. Sind eigentlich nur mit einem einzigen Lied bekannt. Das hieß wie? Night Shift, genau. Shift. Das haben wir jetzt etwas adaptiert. Wenn ihr genau mitdenkt, dann merkt ihr, da muss man gar nicht viel dran verändern.

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0: Dankeschön.
1: Was heute alles so passiert, gell?
0: Auf dieser Fete, wo dieses Malheur passiert ist. Ja, also vom Schluss
1: schön.
0: Ab, die Fete ja. An sich, gell?
1: Die Fete war schön.
0: Da war ein guter Kumpel von uns, der Gerald Mohr. Gerald, wir haben immer Gary zu ihm gesagt, der Gary. Der Gary war ein begnadeter Pianist, eigentlich mein Vorbild am Klavier. Das Problem in der 80er war einfach, dass das Faltklavier noch nicht erfunden war. Und du hast als Pianist einfach immer schlechte Karte gehabt, wenn man sich dann irgendwo raus ins Lagerfeuer gesetzt hat. Und dann ist er aus lauter Frust auf Gitarre umgestiegen, hat sich eine gefälschte irische Geburtsurkunde besorgt, nannte sich Gary Moore und war leider mit der Masche ziemlich erfolgreich.
1: Ziemlich erfolgreich.
0: Und das eins der berühmtesten Lieder von ihm, das er dann im Englischen und als Still Got the Blues wirklich zu einem Welthit geführt hat, das hat er eigentlich nur damals in Ödlingen geschrieben. Auf Schwäbisch.
1: Ja.
0: Wir waren damals 1920, hatten also unsere erste Midlife-Crisis. Man sagt ja immer, so jung kommt man nicht zusammen. Und das ist ein Lied vom Älterwerden. Und es ist tatsächlich eine Klavierballade. Ich werde es euch beweisen.

0: Danke, danke.
1: Wir sind vorhin in der Pause von der freundlichen Dame von der Presse, die uns, ich hoffe, einen äußerst wohlmeinenden Bericht schreiben wird, gefragt worden, ob wir eine bestimmte Zielgruppe haben. Das war der Moment, wo ich zum Umziehen gegangen bin. Ich weiß gar nicht, was du darauf geantwortet hast, Peter.
0: Ja, schon eigentlich nicht, weil wir können eigentlich ja alle ansprechen, so von ganz klein bis ganz groß, von ganz jung bis ganz alt. Und
1: ja, das ist die ganz, ja, die ganz Kleine, die lacht über unsere lustigen Gesichter.
0: Genau.
1: Die ganz Alte, glaube ich, auch schon wieder.
0: Das kann auch passieren.
1: Ja, also wir versuchen ja immer auch so ein bisschen eine Brücke zwischen den Generationen zu bauen.
0: Ganz wichtig.
1: Wie ich das gesagt habe.
0: Ganz wichtig.
1: Ich dachte, ich kann da bei Hählinge den Klavierständer hochklappen.
0: Hat nicht funktioniert.
1: Nein, hat nicht funktioniert. Ach,
0: schade eigentlich.
1: Ich bin vielleicht durch die Aufnahmesituation doch ein bisschen nervös. Drauf spannend. Also das ist jetzt ein Lied, wir verraten euch mal noch nicht, wie die im Englischen zu Ruhm gekommene Version heißt. Ich gehe davon aus, dass ihr es erraten werdet.
0: Ich denke es auch.
1: Also die Leute in unserem Alter oder etwas älter, sofern anwesend, werden sich also das Original erinnern. Die ganz Junge, die werden, glaube ich, an dem schwäbischen Text andocken können. Der ja dann eigentlich, wenn das stimmt, was ich erzählt, zu einer Zeit geschrieben sein müsste, wo es das, wovon wir singen, noch gar nicht gab. Aber das merkt keiner.
0: Details. Das sind nur Details.
1: Jetzt hast du es geschafft. Jetzt hast du nur das Intro geschwätzt.

0: Ein Stöpsel schnell. Kannst du jetzt weitermachen, oder?
1: Nein, das muss laden jetzt. Noch einmal das Wunder drauf. Das dauert wieder, das dauert.
0: Was?
1: Das dauert. Bist du voll? Ich geh gleich auf Facebook. Mann, wie ist das toll.

0: recht. Ich schmeiß dir jetzt weg mein Handy. Mal was her von der Welt ist ja auch recht. Und ich han mei Ruhe. Dankeschön.
1: Dankeschön.
0: Technik, gell? Technik ist halt einfach wichtig.
1: Und? Klar.
0: Doch.
1: Du meinst, das wäre jetzt der Zeitpunkt, um die Techniker zu danken. Die kriegen ihr Lob noch.
0: Das, ja, natürlich kriegen die noch ihr Lob. Aber vielleicht sind da ja welche dabei, von die jetzt zu dem nächsten Lied ganz gut passen.
1: Das kann gut sein, ja.
0: Das also könnte ja sein.
1: Jede Technik braucht ja auch einen, der sie erfindet. Zunächst einmal sind die Ideen ja im Kopf. Und wer könnte das besser als mir Schwaber?
0: Immer.
1: Weil wir ja nicht nur das Land der Dichter und Denker sind, sondern auch der Tüftler und Erfinder. Der Rekordpatenthalter und tralala blub. Gell?
0: Ja, das wissen wir schon alles, da brauchen wir ja nicht mehr drüber reden. Das ist ja normal schon.
1: Und wir wissen auch, dass Bildung ein Schlüssel zur besseren Zukunft ist. Das ist, glaube ich, auch nichts, sage ich auch nichts Neues, gell?
0: Nee, das hat man auch schon gehört irgendwo.
1: Es ist leider nur so, dass wenn es dann halt schlecht läuft, einem die beste Bildung nichts mehr nutzt. Und das haben wir in dem Lied aufgegriffen. Ihr habt ja sicher schon gemerkt am Verlauf des Abends, dass wir eine sehr stark politische und sozialkritische Band sind. Ganz überwiegend ernste gesellschaftliche Themen behandelt. Das ist komisch, ein paar lachen an der Stelle immer. Ich weiß, wie es heute...
0: Ich auch nicht eigentlich.
1: Das ist, also, ist das so ein Verlegenheitskichern oder was?
0: Also, vielleicht wollen sie nicht zeigen, weil sie manche der Texte nicht verstanden haben.
1: Dann muss ich halt deutlicher singen.
0: Ja, das ist, könnte natürlich an mir liegen, das ist natürlich richtig.
1: Die Flanke war jetzt offen, sorry.
0: Ja, das ist... Das.
1: Also das ist einer unserer politischen Texte überhaupt. Der war einem gewissen David Lee Roth, das ist immer schwierig mit dem Bügelmikro, David Lee Roth, zu politisch. Der hat dann so ein Unterhaltungsstück draus gemacht, Just a Gigolo, es war, glaube ich, ein ziemlicher Abräumer. Und dabei geht's eigentlich um Arbeit und wenn man keine Arbeit mehr hat und halt all diese schlimme Sache. Das Lied heißt nämlich im schwäbischen Original Dippel Inch.

0: Dankeschön.
1: Das Leben kann so schwer sein.
0: Ich würde mir gerne nochmal über das Thema Verkehr musizieren.
1: Okay.
0: Also.
1: Was Spezielleres oder?
0: Öffentlicher Personennahverkehr, was denn sonst?
1: Ach so, jetzt, ja, ÖPNV.
0: Verkehr okay. Und Essen sind halt unsere Themen, oder?
1: Ja, doch, absolut. Also, das ist einfach.
0: In bester Rock'n'Roller-Tradition, oder?
1: Ja, klar.
0: Ja. Also.
1: Dann machen wir.
0: Nichts gegen den motorisierten Individualverkehr, aber so Pech mal Hanker in der Öffentliche, wenn mal eine Bahn ausfällt oder so.
1: Das ist
0: eine schöne Vorteil. Erfahrungen kann man auch. Zug, im Bahn, im Bahn, in der Bahn.
1: Ja, wäre besser. Selbst im Schwäbischen.
0: Im Bus machen. In der Bar.
1: In der Bar.
0: Und genau davon handelt unser nächstes Lied. Das hat, ich sag jetzt mal eher vom Musikalischen vermutlich, der Alison Moyet so gut gefallen, dass es in der 80er gecovert hat. Mit mir nur geringfügig besserer Pianiste. Auch nur geringfügig besser in den Charts platziert war.
1: Ja.
0: Hieß damals That Old Devil Called Love. Dieses Lied heißt, wie gesagt, wir sind eine sehr gesellschaftskritische Band. Baden gegangen.

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0: Mensch, Peter, jetzt hast du so an dir geschafft und dann ist auf den letzten Meter so in die Hose gegangen.
1: Ja, es kann passieren, leider. Ja, also, aber es ist schon manchmal so ein harter Schritt, gell, bis man dann Hallo sagt.
0: Du, aber ich finde es auch schön, dass du dich traut hast, für uns alle darüber zu reden.
1: Ja, doch, also, was macht das jetzt mit dir?
0: Es wäre jetzt eher die Frage, was es mit dir macht.
1: Ach so, ja, stimmt, das ist ja eher deine Frage eigentlich. Ja, gut, okay. Ja, aber...
0: Ich habe jetzt aber auch meinen Notizblock vergessen.
1: Keine Notizen?
0: Nein.
1: Dann machen wir das nachher. Gruppengespräch auf dem grünen Sofa.
0: Ja, könntest du es heute übernehmen, am Publikum anzukündigen, dass wir jetzt unser letztes Lied spielen?
1: Willst du, dass ich Ärger kriege, oder was?
0: Ja, warum nicht mal du?
1: Also gut, wir spielen jetzt unser letztes Lied. Mal gucken, ob es für... Also ich halte es nicht durch, Olli. Vielleicht können wir ja dann doch noch irgendwie was nachher so machen.
0: Ja, mein Gott, die wissen doch, wie es läuft. Die klatschen, also, wir verbeugen uns, mir genau ist die Brille zugabe, mir kommen wieder. Also, das ist doch, wie es immer ist, oder?
1: Also unser letztes Lied jetzt, gell? Also jetzt können natürlich alle noch freuen und nachher brüllen. Und dann haben wir berechtigte Hoffnung, dass uns was einfällt. Vielleicht, was soll man da machen? Na gut, egal. Probieren wir halt mal.
0: Aber vor dem letzten Lied ist eigentlich auch der Zeitpunkt, wo man nochmal Dank sagen müsste. Ich habe ja schon mal gesagt, dass wir zum Glasballerspiel eine ganz besondere Affinität haben. Ich möchte trotzdem mich ganz besonders bedanken und bitte einen Applaus für Werner und Holger an Licht und Ton.
1: Ja.
0: Danke, Jungs.
1: Vielen, vielen Dank. Super gemacht.
0: Und dann hätte ich noch so einen kleinen Trostspendenden Applaus für den Herrn, der jetzt alles mitgeschnitten hat und das dann auswerten muss, für der Fred-Jürgen Bullach vom Mundart Radio. Vielen Dank.
1: Danke.
0: Danke an euch fürs Kommen, danke an euch fürs Bleiben, danke, dass ihr so aus euch rausgegangen seid. Wir haben zur Verabschiedung so unser Heimatlied ausgesucht. Also es gab ja schon ein paar Mundarttexter, die sich versucht haben an irgendwelche Schwabensongs, Schwabenhymnen, tralala. Wenn man jetzt mal geografisch ein bisschen genauer hinguckt, wo Schwaben eigentlich hinreicht, dann werdet ihr verstehen, dass wir zu einer kleinen geografischen Korrektur gezwungen waren. Dieses Lied hat dem Sänger von Alpha Well übrigens so gut gefallen, dass er uns das Manuskript entwendet hat.
1: Schwarzer Tag.
0: Einen sehr seltsamen Titel namens Forever Young draus gemacht hat, der immer noch Radio rauf, Radio runter läuft. Wir glaubten, das Manuskript im Übrigen verschollen, aber im Zuge der Weltkulturerbe-Ausgrabungen in der Lohnetalhöhle ist der Papyrus wieder aufgetaucht, der also belegt, dass dieses Lied von uns ist. Hier ist unsere Heimathymne. Danke euch. Ihr dürft übers Intro klatschen, das geht.
1: Ja, das ist... Sage davon nichts, aber klatschen darf ich nicht.
0: Halt dein Gosch!

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0: Dankeschön. 80er Jahre, deutschsprachige Musik. Einmal ist jetzt Schwäbisch, deutschsprachig. Da gab es so eine Musikströmung, die war ziemlich angesagt. Könnt ihr euch noch erinnern, wie die hieß?
1: Neue Deutsche.
0: Ja, genau.
2: Was machen wir denn jetzt eigentlich?

0: Habt ihr grad mal Zeit für mich? Dann sing ihr Lied von dir für 22 Sparbesongs.
1: Echt so viele?
0: Von da, da, da und Luftballons.
1: Bezieh doch das Publikum mit ein, denn der fällt wie's noch mehr ein. Dann zeig mal, ob der Texte kommt.
0: Was?
1: Ich fang schon mal zum Sammler an.
0: Du kannst es doch nicht so offen lassen.
1: Oder? Doch, das machen wir jetzt auf Zuruf. Ihr nennt uns NDW-Titel und der Lale da macht einen Text dazu.
0: Da muss ich jetzt, warte mal, wo ist denn der Stift? Da? Ah, da ist einer. Ja, wunderbar.
1: Ich helfe doch gern.
0: Danke, danke. So, also, oh Gott, oh Gott.
1: Ich habe den Stift entwendet, ich musste mir ja den Namen Werner und Holger aufschreiben, weil ich Hitzmann natürlich wieder in Marke
0: siehste, kenne. Siehste.
1: Ja. Irgendwelche Vorschläge? Was verbindet ihr mit Neuer Deutscher Welle? Jetzt langsam Major Tom habe ich gehört. Was war da? Da Hanna war so eine. Okay, Sternenhimmel. Ich kann natürlich auch nur die spielen, die ich spiele. Kann. Also die im Ohr haben wollen.
0: Ja, ja.
1: Ja, sonst noch was? Da, ja, natürlich.
0: Da, das ist ja.
1: Das muss ich erstmal aufs Klavier kriegen.
0: Das.
1: Okay.
0: Das ja. Ist ja.
1: Sonst noch irgendwelche Wünsche? Also sonst können wir noch drei Titel, dann ist es gleich rum.
0: Ja, können wir auch, das ist ja...
1: Oh. Oh. Ramontik in der Neuen Deutschen Welle, gute
0: schön.
1: Idee, ja.
0: Das war schön, ja.
1: Sollen wir damit jetzt mal einfach mal anfangen, oder?
0: Mit was?
1: Ja, mit irgendwas von der Sammlung.
0: Mit irgendwas? Was? Aber ich hab doch mal... Das Fred vom Jupiter.
1: Oh, das ist so...
0: Da muss ich richtig arbeiten. Das ist gut. Das gefällt mir. Du hast so gelacht, weißt du? Du hast so gelacht, dass ich jetzt Texte soll. Und
2: Karl der Käfer.
0: Karl, oh, das ist.
1: Nein!
0: Das ist auch schön.
1: Wir sind ja noch richtige Sozialromantiker.
0: Ja, womit fangen wir denn an? Was meinst du denn?
1: Das darfst du sagen. Ich habe bloß eine Liste, wo die Titel standen und die Tonarter, wo sie drin sind.
0: Willst du gleich arbeiten? Willst du gleich arbeiten?
1: Mit dem Fred vom Jupiter?
0: Sollen wir mit dem Fred von aufhören? Fuck. Ha? So richtig so.
1: Dann hab ich's vielleicht hinter mir, oder?
0: Ja. So früh wie möglich, solange die Kondition noch da ist.
1: Wo ist meine Spiegelliste? Hier. Ach, das ist ein C-Dur, da habe ich ein Diplom.
0: Ja, dann geht's ja.

0: Hier wo rechts so ist ein Schwab.
1: Gott ist nur weiter.
2: Scheiße.
0: Der Hans ist echt modern, mag alle Menschen gern, sogar der Franz vom Badener Land. 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

0: war doch mit der Gerwoch dran. 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Große Pause.
1: Es geht noch.
0: Lass uns machen wir halt da, da, da.
1: Das wäre gut, dann müsstet ihr mitklatschen. Das ist ja irgendwie. Okay, so, oder? Jetzt müsst ihr jetzt durchziehen, sonst wird nichts. Hast du einen Text? Ja.
0: Was ist los mit dir, mein Schatz?
1: Aha.
0: Du stehst im Schopfloch auf dem Platz.
1: Aha.
0: Komm hier in Aschbergische Schee.
1: Aha.
0: Was willst du da oben, Mensch, komm, geh. Ra, ra, ra. 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Komm von der Alp doch endlich runter. Ra, ra, ra.

0: Dankeschön, Dankeschön.
1: Jetzt sind wir beide Henry.
0: Jetzt tun wir beide Henry. Dann war es doch vielleicht nicht die Lösung. Was würdest du denn jetzt gerne machen? Was tut er denn gut?
1: Du, ich würde mir jetzt gerne alles von dir wünschen, das hat keiner genannt, weil es meistens übersehen wird.
0: Ah, was?
1: Erinnert sich jemand noch an Ixi? Ach. Und ich meine jetzt nicht das Lied Detlef.
0: Das kennt hoffentlich keiner.
1: Das ist ja auch nicht jugendfrei, aber erinnerst du dich noch an den Knutschfleck?
0: Ja.
1: Fällt dir da was ein?
0: Ja, ich glaube. Du darfst mir gerne Brötle schmieren. Du darfst mir Kartoffeln gratinieren. Du

0: think.
1: What's next?
0: Some of the Kalima.
1: Yeah. Der Kalle, pass auf, der ist nicht in Zedra, da muss ich gucken.
0: Oh. Sushi.
1: Mir passiert von meiner Seite, was ist denn?
0: Ach so. 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Ja, du, wenn wir den Sternenhimmel hast, du glaubst, machen wir nicht. Aber wie wär's denn mit der Rosemarie dann?
1: Oh, shit.
0: Ha? Ja, haben wir doch zumindest
1: ja, gut,
0: ein bisschen. Dann haben wir doch zumindest ein bisschen Hubert
1: Betzinger K. Betzinger muss schon sein. Warte mal, muss
0: bisschen gucken, Betzinger,
1: ich,
0: ja.
1: Das ist leider nicht in C-Dur.
0: Auch nicht.
1: Wir hatten auf einem anderen Konzert mal einen Running Gap, da war tatsächlich eine Taste an dem Klavier verstimmt. Und ich habe dann panisch versucht, diese Tonart zu vermeiden. Das ist leider nicht immer geglückt. Böse Zunge behauptet, man hätte keinen Unterschied gehört.
0: Das war ich nicht.

0: Aber wenn du gerade beim Thema Essen bist,
1: Esse?
0: Kannst du noch mal was zum Essen machen? Ich habe da noch einen, den hat jetzt auch keiner genannt. Erinnerst du dich noch an UKW? Also nicht die Radiofrequenz, die kurz vor der Abschaffung ist, sondern
1: da weiß ich
0: die
1: immer,
0: Band.
1: Hab ich geliebt damals.
0: Schon wieder so ein Arbeitsstück für die linke Hand.

was tust du da kochen? Deshalb chinesisch kochen. Was hast du da verbrochen? Kannst du jetzt schwäbisch kochen?

0: Das düst so richtig, wie du spielst, das ist klasse. Das düst echt da, so, die, so das, wie im Sauseschritt.
1: Ja. Willst du mir damit irgendwas suggerieren?
0: Mir ist da gerade was eingefallen bei der Gelegenheit, das, doch.
1: Ja, also, pass auf, du meinst deutsch-österreichisches Feingefühl.
0: Also, ja, ja, genau.
1: Ja, da ist nochmal einer, guck.
0: Noch ein Experte, noch einer. Ja.
1: Pass mal auf, das ist wieder sowas für die linke Hand. Das ging...

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1: Herr Barmann, noch was Romantisches oder so zum Abschluss.
0: Zum Abschluss? Ja. Was meinst du denn?
1: Die kleine Taschenlampe ist doch angesprochen.
0: Ach, die kleine Taschenlampe.
1: Ja. Magst du hochkommen, mitsingen? du intonierst die alle so perfekt. Vielleicht, ich hätte mal mein Körper rufst, wir machen mal, ich dachte jetzt mehr ein Substitut. Sänger findest du immer. Aber so gut in den Peter.
0: Danke. Jetzt geht's wieder. Ist das schön?

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im nächsten Lied eine solche Sache, die Geschichte eines Hooligans, eines Oberfans, eines total harten. Er ist der Chef am Megafon und er, ich glaube, er ist sogar Fan vom 1. FC Nürnberg, kommt aus Schüsseried und jede Nacht fährt er rum. Er ist derjenige, der das Megafon führt im schwarzen Block. Und nachts kommt er heim total besoffen, total übermüdet oder halber totgeschlagen von den gegnerischen Hooligans. Dann fängt er an zu schreien in der Nacht. Er schreit, da, da, da. Oder er schreit, rot, ist doch rot. Ihr Hurebeck, ist doch rot. Oder er schreit, vor, vor, vor, vor, Rebellion, vor, vor. Aber er schreit nicht. Und hier beginnt der Musikdiebstahl. Er schreit nicht, more, more, more, wie der Dieb und Klauer Billy Idol. Wobei ich nicht mehr genau weiß, was es more, more, more bedeutet. Wahrscheinlich irgendeine Sauerei. Irgendeine Sauerei. Mein Lied ist hart, ehrlich und brutal und heißt Rebellion im Stadion.

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0: Café, Krombierer, zu drei. Servus.
1: Schwäbische Sprechstunde mit Wilhelm König. Grüß Gott, unser schwäbisches Essen. Also auch hier können wir stolz sein auf die Vielfalt, auf die Besonderheit. Auch hier ist vieles übernommen von dem Italienischen zum Beispiel. Aber es ist dem Schwäbischen so verselbstständigt und so mit dem eigenen Geschmack bereichert worden, dass es teilweise auch wieder Vorbild wird für andere. Bekanntesten sicher die Maultasche. Jetzt bitte, soll keiner daherkommen, es sei ein Herrgottsbscheißerler oder solche Dinge. Auch hier muss ich einfach sagen, das ist nicht ländlich, das ist irgendwo erfunden. In dem Wort steckt tatsächlich etwas drin, das wir heute nicht mehr nachvollziehen können. Mit Maul, das könnte der Mund sein, und Dash, Tasch, könnte die Tasche sein. Aber auch das ist falsch. Wir wissen, ob es Maul ist, denn ein Maul-Dash ist ein Schlag aufs Maul, ins Gesicht. Und hier bei Maul unterscheiden wir auch nicht von Tier und Menschen. Aber einst hieß es, wie im Alemannischen vor der Lautverschiebung, Mul. Und dann wurde es zu Maul. Also man muss vorsichtig sein. Es ist nicht zu klären, wie es zusammenhängt. Es gibt eine Gräfin Maultasche in Südtirol. Ob die damit zusammenhängt, wissen wir etwa. Also freuen wir uns an den Maultaschen, ob geschmelzt oder in der Plier. Aber beim Begriff seien wir vorsichtig. Wünschen uns lieber einen guten Appetit.

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0: Telefon klingelt, in aller Herrgottsfried. Und es ist, weil ihr leu wohnt, leider ganz bestimmt für mich. Vom Schlaf noch ganz verpeilt, frag ich gründig, ja, was gibt's? Hier neu recht tönt's im Hörer, klirrend kalt und spitz. Wir haben gehört, dass Sie ein exklusiver Musiklehrer sind, weil unsere Tochter, die Chantal, ein hochbegabtes Kind, die soll doch jetzt der Instrument lernen dürfen müssen. Und was für uns, frag ich? Ja, aber das müssen Sie doch wissen. Ich zuck zusammen und denk mir, Widerspruch macht da nicht viel Sinn. Und Frau Neurech dringt auch gleich mit Vehemenz auf einen Termin. Ich frag, wie ist es mit der Tochter? Ist die denn auch dazu bereit? Unsere Chantal steht bei Fuß, ab sofort und jederzeit. Außer montags, ehrlich gesagt, da wär's ein bisschen blöd. Weil unser aller Liebling da schon zum Eiskunstlaufen geht. Später singt sie noch im Schulchor die allererste Stimme. Und wenn Chantal da fehlen tät, das wär für uns ganz schlimm. Okay, sag ich noch, da lese halt für den Dienstag ein. Am besten gleich am Nachmittag, da wär noch alles frei.
1: Oh, am Dienstagnachmittag, das ist jetzt ganz schlecht, weil unser Spatz doch auch so gern mal zum Reiten soll er möcht. Und auch danach hat sie keine Zeit, da muss sie zum Judoka. Sie macht doch grad der schwarze Gott beim Hayaki Sukuma. Anschließend Spanisch, dann Russisch, dann Französisch Seminar. Und dann noch die Musikstund neu, das wär nicht zumutbar. Und auch am Mittwoch, da geht gar nichts, das sage ich Ihnen gleich. Da trainiert sie nämlich exklusiv im Tennissportverein. Sie rangiert zwar klubintern, längst schon auf dem ersten Platz. Doch sie soll doch mal in Wimbledon spielen, unser Schatz. Sie schlägt schon wie ein Profi, bloß die Rückhand ist noch schwach. Das ist der Grund, warum sie abends jetzt das Zusatztraining macht. Und hinterher muss sie noch geschwind zur Chess-Gymnastik fahren, weil so ein bisschen Bewegung kann, so man kennt nie schaden. Meistens ist's dann auch schon Zähne und sie wird lachen. Doch irgendwann, da muss Chantal ja auch mal Hausaufgaben machen.
0: Okay, sag ich, dann legen wir's auf den Donnerstag.
1: Oh, am Donnerstag, ich mein, dass sie da schon was hat. Ach ja, da fängt sie doch jetzt mit der Laufstegschulung an, damit sie sich bewegen lernt wie ein richtiges Mannequin. Aber vielleicht ging's abends nach dem Schwimmkurs, da ist es zwar schon Nacht. Aber einmal in der Woche geht schon, dass man da mal eine Ausnahme macht.
0: Also nachts, das passt mir jetzt nicht, hör ich mich entgegnen. Na müssen wir das Ganze halt auf der Freitag legen.
1: Neu, da ist sie bei McDonald's, weil irgendwann da braucht das Kind ja schließlich auch mal was Warmes in sein Bauch. Sie hat eh schon so viele Probleme mit der Magen, doch vielleicht ist nur am Nachmittag. Gleich nach der Hausaufgabe, ach was redi, da ist sie doch schon ab 4 im Ballett. Später Golf und Aquastepp, also freitags, da geht's nicht. Und am Samstag muss ich, glaub ich, wegen ihrer Bulimie, ihrem Juckreiz und dem Muskelzucker zur Psychotherapie, weil sie dauernd so schlecht träumt, spuckt und Fingernägel beißt und manchmal völlig grundlos so der Kopf dahinter schmeißt. Kein Mensch weiß, wo das herkommt, nicht mal ihr Therapeut. Und so eine Elektroschockbehandlung, das braucht halt auch seine Zeit. Aber zurück zu der Musikstund, die erst den Sonntags nicht so spät.
0: Also, da muss ich sie enttäuschen. Sonntag schaff ich nicht.
1: Also da hört sich doch alles auf, das glaub ich ja wohl nicht. Sie meinet wohl, dass wir auf sie angewiesen sind. Nach unserer Chantal schlägt sich andere Lehrer die Finger, die wär glaub eh schade für sie. Ich denk, da red ich gar nicht länger, hat wegen dem bisschen Sonntag keine Zeit für unser Kind. Ja, sie Schnäppchenmusik können sie, was glauben sie denn, wer sie sind? 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
1: Herzlich willkommen zu einer neuen Sendung von Mundartradio unterwegs. Für die heutige Sendung war ich sogar in zwei Locations. Einmal im TC Barbecue in Bad Cannstatt am 28.04. und am 30.06. nochmal in Bad Boll im Bürgertreff. Beides Mal war ich bei Günter Wölfle und Dieter Hildenbrand zu Gast. Das Interview habe ich in Bad Cannstatt geführt und den Live-Mitschnitt in Bad Boll gemacht.
2: Ich freue mich, dass ich heute bei euch sein darf, beim sozusagen ja, Urgestein des Schwaberrock.
3: Ja, danke.
2: Günter Wölfle, finde ich ganz klasse. Du machst ja schon ganz, ganz arg lange Musik.
3: Ja.
2: Und immer so schwäbisch oder hast du am Anfang auch andere Musik gemacht?
3: Ja, am Anfang, ganz am Anfang so mit Schülerband und so haben wir natürlich gecovert, Beatles und so Sachen, ein bisschen Fleetwood Mac, die alten Blueser und auch ein bisschen 10 Years After und solche Geschichten. Also da wollten wir so richtig progressiven Rock machen und war halt so, irgendwann, wie es halt so ist, dann muss einer zum Bund, dann ist der Drummer weg, dann braucht man einen anderen, dann klappt das nicht und dann ging das halt immer irgendwann auseinander und ich habe halt irgendwie so aus Spaß an der Freude mal irgendwie so ein Spätzles-Blues gemacht, ging über die Spätzle und das habe ich mal irgendwo gespielt und die Leute sind ausgeflippt und da habe ich mal, das war dann so die Initialzündung, wenn das so gut läuft oder ankommt, da könntest du doch da überhaupt mehr Schwäbisch machen und da war auch damals die Folkwelle, wo man dann halt mehr akustisch gespielt hat und so ist das dann halt entstanden und so 73 bin ich nach Tübingen, habe da studieren angefangen und da habe ich so meine ersten Gehversuche mit schwäbischen Sachen immer im Jazzkeller gestartet, Dienstag und Donnerstag konnte man immer für Freibier singen und das kam halt gut an und dann ist halt immer mehr geworden und irgendwann war das Programm halt mal nur noch schwäbisch. Und
2: also man kann sagen, über 40 Jahre machst du Musik.
3: Ja, kann man sagen, ja, genau. Ja. Und dann war so, das war, ich weiß gar nicht mehr, 76 oder 77, als da der damalige SDR diesen Liedermacherwettbewerb ausgeschrieben hat, da habe ich dann eine Kassette hingeschickt mit zwei Lieder, Skat Blues und ich möchte sogar noch Rockstar sein. Und da habe ich dann damals Platz 2 gemacht, neben Molle, damals noch Wolfgang Trivanek mit seinem Badwander Blues, der war dann Platz 1 und da hat es dann eigentlich erst richtig angefangen mit dann Plattenfirma, die da gekommen sind und dann kurz drauf habe ich halt dann diese erste LP, möchte sogar noch Rockstar sein, gemacht und da ist dann wirklich abgegangen, also mit Auftritten, also ich habe damals glaube ich so über 100 Auftritte im Jahr gehabt, mindestens 6, 7, 8 Jahre lang ging das. Dann kam dann später Harry Häusl dazu, weil man dann als zweites gesagt hat, das kommt live immer gut rüber, die ganze Sache, Publikum geht mit und so. Und da war der Gedanke natürlich, eine Live-Platte zu machen, das war dann die zweite. Da habe ich halt einen Gitarristen gesucht, weil ich selber jetzt nicht so das Fingerpicking oder so Solo-Gitarre gespielt habe, eigentlich mehr so die Klampfe. Und dann bin ich da auf den Harry Häusl gekommen, beziehungsweise der auf mich. Und seitdem haben wir dann sehr lange da im Duo gespielt. Und das war also wirklich eine sehr erfolgreiche Geschichte dann.
2: Mhm. Also eigentlich, wenn ich es gerade richtig verstanden habe, parallel zum Wolle Gwibernick. Also
3: ja, klar. Ich kannte den auch damals gut. Wir haben auch oft auch gemeinsame Auftritte gehabt. So eben, also mir ein Programmteil, er ein Programmteil. Und mit dem hat es eigentlich zeitgleich angefangen. Er ist halt dann ursprünglich von seiner Liedermacherschiene weggegangen und dann auf die Rockschiene, was natürlich insgesamt erfolgreicher ist, wenn man da halt mehr Rockmusik spielt mit seiner ganzen Geschichte da, Straßenbahn und so weiter. Das hat dann natürlich ihn populärer gemacht letztlich. Ja, und also mit dieser Rockmusik, ja, und dann kam halt später Schweißfuß ja auch auf und dann war es halt so, dass wir uns auch überlegten, Harry und ich machen wir Rockmusik, aber es war halt doch nicht das, was wir so bislang gemacht haben und eigentlich auch das nicht, was wir machen wollten. Wir wollten eigentlich nicht irgendwie laute Musik mehr machen und dann sind wir uns halt treu geblieben. Aber es war trotzdem sehr erfolgreich und ging also wirklich über viele Jahre, ich glaube 83 oder so, haben wir dann getrennt uns, weil ich bin dann nach Dürrheim gezogen und dann war das einfach von der Entfernung her ein bisschen arg, weil dann war damals auch so eine Zeit, wo diese ganzen Auftrittsmöglichkeiten sind da ein bisschen Einbruch oder eigentlich ziemlich eingebrochen, sind oft Jugendzentren weggefallen, die Mundartbewegung, es gab ja in jeder Stadt, die haben Mundarttage gemacht, Heimattage, es gab so viele Möglichkeiten zum Auftreten, das ist dann alles irgendwo ein bisschen
2: versendet,
3: verschwunden und dann ist das auch zurückgegangen und dann haben wir das halt dann quasi das Duo beendet. Ich habe natürlich so alleine immer so ein bisschen weitergespielt, aber habe dann auch andere Hobbys mal angefangen, die ich nur am Wochenende machen konnte. Nämlich Segelfliege bin ich damals dann eingestiegen. Das konnte halt vorher nicht, weil da muss man am Wochenende da sein. Aber bin trotzdem dem immer treu geblieben und auch immer mal wieder ein bisschen was Neues gemacht, immer mal wieder so Solo-Auftritte gemacht, Kirchheimer Musiknacht oder solche Geschichten hat man mir immer wieder engagiert. Und zu meinem 60. da habe ich mal ganz viele alte Freunde eingeladen, auch den Harry Häusl, und dann haben wir gesagt, Mensch, das ist so gut, mir eine tolle Band da, die da gespielt hat, Kirchheimer, also Coverband Lagerfeuer, mit denen habe ich dann auch so ein paar Sachen mitgespielt, also so Beatles und so Zeugs. Und dann haben wir gesagt, wir machen wieder was, und dann haben wir eigentlich wieder angefangen, Auftritte zu machen. Und dann war es auch so, auf diese Vorfreude hin, auf diesen Abend, da war ich dann so ein halbes Jahr vorher schon so auf 180, dass ich da innerhalb von 6 Monaten im Prinzip ein halbes neues Programm geschrieben habe. Und deshalb ist jetzt so die jetzigen Auftritte halb alte Sache, die alten Leute, die Leute natürlich auch hören wollen, dann, und die Programmhälfte, die zweite sind neue Sachen. Und das ging dann ratzfatz, innerhalb von 6 Monaten sind da immer wieder neue Titel entstanden. Und dann sind wir da wieder losgezogen quasi. Und jetzt treten wir halt auch wieder auf, natürlich so wie früher so oft. Nicht mehr will ich auch gar nicht mehr, könnte auch gar nicht mehr, aber es macht immer Spaß, mal so 2-mal im Monat oder mal so im Vierteljahr 3-4 Mal zu spielen, so wie heute auch, freue mich schon richtig drauf. Es hat sich jetzt leider mit dem Harry Häusl wieder zerschlagen, dann doch irgendwie.

0: Das ist wirklich klasse, also macht richtig Spaß.
1: Ja. Also man hat gerade auch wirklich das Gefühl, dass die Sache ja wiederkommt eigentlich gerade. Mhm. Sei es Schwäbisch, sei es auch solche Mundarttage, die jetzt doch wieder öfters kommen. Oder Mundartstammtische gibt es jetzt überall, die schießen wie Pilze aus dem Boden.
0: Ja. Also das war eigentlich auch unser zu Zweiteinstieg. Da war in Kirchheim, sind ja auch immer regelmäßig so Mundartstammtische. Das war am Anfang überlaufen, dann hat es wieder ein bisschen nachgelassen, aber das lag wieder mehr an den Organisatoren und an den Leuten, die da auftreten sind. Nein, sind wir mal zusammen nachgegangen und das war auch ein Riesenerfolg und das war eigentlich unser erster gemeinsamer Auftritt an so einem Mundartstammtisch. Jetzt haben wir auch dieses Jahr einiges in Bad Nang im Herbst und in Herrenberg, 12. Oktober. Und da sind wir auch bei einigen zugange dann.
1: Und nicht bloß der Coversache, sondern auch eigene Sache, oder?
0: Ja, es ist schon eine Mischung. Also ich habe ganz viele Coversongs gemacht inzwischen von anderen, von Stones, Beatles, auch Sexbomb gibt es eine schwäbische Version. Von Tom Jones, aber sind natürlich auch die eigenen wieder dabei, so auch die ganz alten Sachen wie Schwabekerle oder Skatblues, ich so der Heislehau, dann Baggersee, da gibt es vom Baggersee gibt's zwei Versionen, eine Baggersee Sommer, eine Baggersee Winter, also die Winter, das ist auch noch nicht veröffentlicht, Baggersee gibt es ja auf der Live-CD, also es ist schon eine Mischung aus eigenen Sachen und Coversongs, also natürlich mit schwäbischem Text und gibt auch aktuelle Sachen, also Eilid geht zum Stuttgart 21, das kommt einmal sehr gut an, nennt sich Kellerlied und also sind auch aktuelle Themen drin, nicht nur irgendwo so nur halt schwäbisch wie Freizeit-Skatspiele oder sonst was. Es geht viel um Freizeitaktivitäten, die immer schief gehen, das ist so ein bisschen... Vielleicht hängt es von dem ab oder kommt es von dem, ich bin ein großer Donald Duck-Fan und das ist ja auch immer so ein Pechvogel und das zieht sich, glaube ich, auch so ein bisschen durch manche Lieder durch, dass halt man was machen will und dann klappt es aber aus irgendeinem Grunde nicht. Mhm. Aber das wird man halt heute Abend dann hören.
1: Ja, da bin ich schon richtig gespannt drauf.
0: Naja.
1: Okay. Ja, dann danke erstmal.
0: Ja,
1: und
0: gut.
1: Und freue mich auf einen schönen Abend.
2: Und jetzt wünsche ich euch viel Spaß beim Live-Mitschnitt vom Konzert Schwäbischer Blues und Parodien mit Günter Wölfle und Dieter Hildenbrandt.

0: Jetzt auch von mir ein ganz recht schöner Abend zusammen. Wir sind ganz überwältigt, dass das hier so gestopft voll ist. Das finde ich klasse. Wir sind ja gerade ein bisschen auf Welttournee, der Dieter und ich. Wir sind eine Zeit extra um die halbe Welt gechattet, um von unserem Auftritt gestern hierher nach Bad Boll zu kommen. Also gestern haben wir in Baderbach gespielt.
1: Im Engel.
0: Also schon ganz, ganz weit Stickle zum Fahren, gell. Also, aber wir haben es geschafft bis Bad Boll. Der Karre hat ausgehalten und jetzt sind wir da. Und ich darf

Heute noch besonders begrüßen. Hier ist noch der Fred vom Mundartradio und der macht heute einen Mitschnitt. 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Das haben wir heute, schwäbische Musik machen wir. Keine alte schwäbische Volkslieder, sondern viel Rock und Pop auf Schwäbisch. Das erste war von The Beatles, habt ihr kennt, Love Me Do. Man sieht, man kann mit drei Griff eine Weltkarriere machen, weil mehr ist in dem Lied nicht drin, aber es ist ein schönes Lied, deshalb spiele ich das. Aber The Beatles sind natürlich ganz, ganz viele komplizierte Sachen gemacht, so wie das nächste Lied, Yesterday.

Wenn man die erste Strophe mal zusammen singen könnt, gerade ganz einfach, nicht verschrecken. Gerade so yesterday, an meinem Fahrrad ist der Treppel hin, so I could not drive away. Probieren wir jetzt mal zusammen.

0: Ja, toll, wenn du es machst. Yeah.
1: Super, super.
0: Rock und Pop auf Schwäbisch. Jetzt machen wir was von der Konkurrenz, also von den Stones. Das sind die aber nicht geschrieben. Das heißt Route 66. Und Route 66, das ist ja die große Straße in Amerika von Osten nach Westen, Ostküste, Westküste. Kann man tagelang fahren, wenn man das mit dem Motorrad macht, dann ist das ein absoluter Traum. Ich habe es leider noch nie geschafft. Aber ich habe mir jetzt meine eigene Route 66 bestellt, die kommen ja von Kirchheim. Und meine Route 66, das ist jetzt der Radweg von Kirchheim nach Oberledingen. Und der heißt bei mir Route 66, weil ich mir vorgenommen habe, bevor ich 66 bin, fahre ich denn noch mit dem richtigen Fahrrad, ohne Akku und ohne Pedelec. Und da habe ich noch gut 20 Jahre Zeit.
1: So junge Leute hier unter uns.
0: Dieter, ich weiß gar nicht, da ist eigentlich gar kein Gag drin, warum die da immer lachen, das habe ich noch nie verstanden. Aber wir spielen jetzt Route 66.

Ja, wenn es dann auch mit dem Pedelec nicht mehr geht, also wenn man dann schon auf die 90 zugeht und dann wird es dann doch auch mit dem Akku beschwerlich, dann bleibt nur noch eins übrig, dann steigt man auf der Jobber um. Und deshalb kommt jetzt das Lied, ich sollte ein Motorrädchen hauen.

0: Danke.
1: So ist es mit den Fahrzeugen. Alles nicht so das. Ja gut, wenn man schon so schwäbische Lieder macht, wie ich das mache, dann muss man natürlich auch immer ein bisschen seine Landsleute im Hinterkopf haben. Und da habe ich mal ein Lied gemacht über so einen typischen Schwab, wie ich mir den vorstelle. Ich kenne den sogar. Und das Lied heißt Schwaberkalle.

Ja, was haben wir denn gemacht in den letzten Tagen, wo so furchtbar, furchtbar, furchtbar heiß war? Vielleicht ist da der eine oder andere auch zum Baden gegangen, ins Freibad oder an der Baggersee. Also wenn es so heiß ist, ist wirklich das Schönste so ins kalte Wasser hopfen, ins kühle Wasser. Habe ich in meinem nächsten Lied beschrieben, weil nichts Schöneres als ein Badetag. Das Lied vom Baggersee.

0: Ja, mit der Freizeit klappt's halt nicht immer ganz so perfekt.
1: Jetzt machen wir nochmal was aus der Ecke Rock und Pop auf Schwäbisch. Jetzt kommen wir mal wieder die Stones drin, zwischendrin. Und zwar ein Lied, das allerdings nicht ganz so bekannt ist, nicht eines der größten Hits aller Zeiten, wie man so schön sagt. Aber das schönste Lied, das die Stones gemacht haben, das heißt Sitting on a Fence, da geht immer der Refrain, I'm sitting on a fence, kennt ihr vielleicht. Gibt es jetzt die schwäbische Version davon?

Ja. Tja. Ist ja ganz toll, wie ihr da mitmacht. Ist ja richtig fast wie beim Gesangverein. Deshalb spielen wir jetzt auch das Lied vom Gesangverein. Das ist ja was ganz Altes vom Sebastian Blau. Das ist ja ein ganz berühmter Mundartautor. Der hat ganz tolle Sachen geschrieben. Unter anderem natürlich, er hat seine Landsleute sehr gut beobachtet. Und das kommt auch ganz gut raus in dem Lied vom Gesangverein.

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1: Ja, das ist die pure Realität hier vom Gesangverein. So ist's halt. Wenn wir schon bei so alte Dichter sind, es gibt noch einen älteren Dichter, der hat aber nichts Schwäbisches gemacht. Aber wir kennen alles, es ist ein deutsches Kulturgut, nämlich der Goethe. Wer hat es nicht in der Schule auswendig lernen müssen, wer reitet so spät durch Nacht und Wind? Das ist der Vater mit seinem Kind, der Erlkönig. Und dann denkt er, ja gut, heutzutage reitet keiner mehr durch Nacht und Wind, höchstens im Reitverein tagsüber. Aber dann habe ich das ein bisschen in die heutige Zeit transferiert. Und jetzt kommt der moderne schwäbische Erlkönig.

0: Ja, man hat ja manchmal so Erlebnisse, dass man in irgendwelche Fettnäpfchen reintappt. Und das nächste Lied handelt auch von so einem kleinen Fettnäpfchen. Also zum Beispiel, mir ist mal passiert so in der jugendpubertären Zeit, da habe ich gedacht, ach, ich fahre einfach mal mit dem Fahrrad mal irgendeine Schulkameradin, die mit mir in der Klasse war, Besucher fahren, haben mir aufs Rad geschwungen, bin nach Weilheim gefahren, haben dann da einfach so klingelt, also es war ein völliger Überraschungsbesuch, haben da so klingelt, geht oben das Fenster auf im ersten Stock, die guckt raus und sagt, ach, du bist, war mal das Erste. Dann höre ich hinter die Mutter schreien, wer ist denn das? Da sagt, ach, so ein Blöder von unserer Klasse. Wahre Geschichte. Dann guckt man natürlich erst einmal so unter dem Boden, wo die Klappe ist, wo man da am liebsten da versinken könnte, war nicht da. Ich meine, das ist sowas, heute hätte man sagen, Ice Bucket Challenge ist auch schon wieder out. Man steht da und wirklich, als ob jemand, wuff, der Eiskübel da über einen runterleert. Na gut, ich bin da durch, und dann halt meinen Sprudel getrunken, bin dann gegangen und hab dann gewusst, was ich bei der weiblichen Damenwelt in unserer Schulklasse für einen Stellenwert habe. Dann habe ich das Gitarrespielen angefangen.
1: Das war auch vernünftiger.
0: Genau. Gut, das nächste handelt auch von einem kleinen Fettnäpfchen, das aber der andere nicht merkt, Gott sei Dank. Und Gott, glaube ich, jeden auch so, man wird so langsam älter und hat immer so das Gefühl, Mensch, das Gedächtnis lässt nach. Aber es ist gar nicht so, das bildet man sich bloß ein. Weil das, was ich jetzt singe, das passiert jedem Mal. Okay.

0: Mir von Ober bis unten sagt, du, was ich dir die ganze Zeit schon fragen wollt, gell? Du bist doch der Kinder. Ja.
1: Er ist es.
0: Ja, es geht doch, also schwäbische Liebeslieder gingen auch, ist doch gar nicht so tragisch. Jetzt kommt wieder nochmal die andere Konkurrenz, Stones, Beatles, jetzt kommen wieder Beatles dran. Und auch wieder ein bisschen was, man kennt es ja, die Städte verändern sich, alles wird gebaut. Wenn jetzt an die große Baustelle da oben denkt, mit dem Ding sowieso Katastrophe, mit den Tunnels. Aber so früher, Kirchheim, sie haben an der Maffmauer geguckt, die ist nicht mehr da. Irgendwo kommen Parkhäuser nach, kommen Banken nach, kommen andere Geschäfte nach. Da habe ich mal ein Lied drüber gemacht, wo Paul McCartney hat das so die Penny Lane so beschrieben, diese Straße da in Liverpool. Und ich habe jetzt einfach mal Markgasse beschrieben. Mit dem Lied Penny Lane.

Also, ich würde jetzt auch sagen, so langsam nähern wir uns dem Ende, machen jetzt noch im nächsten Lied den Schluss. Und damit Mundart Radio nochmal ein bisschen was für seine Festplatte hat, würde ich sagen, singen wir einfach da nochmal mit, weil das geht ganz einfach. Und zwar zum Schluss ein Lied, das heißt Zimmermannslied, und das ist wieder auch sowas, ein Titel, Zimmermannslied, da kommt kein einziger Zimmermann drin vor, also fragt mich auch nicht, warum das so heißt. Man hat mir mal gesagt, es täte gern von Zimmerleid auf Richtfest gesungen werden. Also ein schwäbisches Lomperliedle, und da ist so, da wird immer ein Satz immer wiederholt, und den solltet ihr dann am Schluss da schön laut mitsingen. Ich mach's gleich vor, wie es geht. Ich weiß, es ist schwierig, jetzt ist schon späte Stunde, jeder hat 5 Viertel getrunken, und dann sitzt man da, ah was, der spinnt, jetzt soll ich da noch singen und soll da noch ein ganzes Satz anhören, den auswendig lernen und auch noch singen. Das mache ich nicht. Kann ich mir vorstellen, für die Leute, die das nicht können oder wollen, da gibt es am Schluss dann immer nach jeder Strophe ein lautes Juche, und das kann man dann zumindest mitsingen. Aber meine Erfahrung sagt mir, weil wenn jetzt da jemand bloß Juche singt, dann sehen die anderen den ja und dann denken die, hat der kann keine Sätze auswendig lernen, deshalb singt Juche. Also deshalb singt jeder dann doch immer das Ganze mit, also da bin ich noch nie reingefallen. Und das probieren wir jetzt einfach, Zimmermannslied. Also es geht, fängt so an.

nichts drin. Und da ist nichts drin. Also immer dieser zweite Satz, der wird wiederholt. Probieren wir es mal. Mein Hühnerstall ist oben leer und da ist nichts drin. Und da ist nichts drin. Yes, das ist ja super. Gott, aber weiter. Da

Herzlich willkommen zu einer neuen Sendung bei Mundart Radio. Bei der heutigen Sendung wollen wir mal den Stellenwert von der schwäbischen Musik in der Hitparade beleuchten. Findet ihr nicht auch, dass viel zu wenig schwäbische Musiktitel in die Hitparade vertreten sind? In der SWR1 Hitparade 2016 zum Beispiel waren gerade mal 16 schwäbische Titel in die Top 1000. Über die Titel haben wir ja bereits eine Sendung gemacht. In der heutigen Sendung möchte ich euch Titel vorstellen, von denen ich denke, dass die unbedingt auch in die Hitparade kehren. Dazu haben wir aber eine Facebook-Initiative gegründet, mehr schwäbische Musik in den Hitparaden. Ich hoffe, da macht ihr dann auch alle mit. In der Facebook-Gruppe möchte ich mit euch ins Gespräch kommen, eure Meinung hören und auch die jeweils vorgeschlagenen Titel vorstellen. Es täte uns frei, wenn das eine richtig lebhafte Gruppe wäre. So, jetzt habe ich aber genug erzählt. Jetzt möchte ich den ersten Titel vorstellen. Der Titel heißt Backene und ich von Wendersen. Da ist eine Liebeserklärung an die Heimatstadt Backnang. Wunderbar gesungen von der Biggie Binder.

Wenn der Sohn nicht wohl mit Da bin ich daheim bereits mit einem Titel in die Top 100 von der SWR-Hitparade vertrete, aber ich finde, der Titel, der gehört unbedingt auch noch rein. Er findet den Titel auf der aktuellen CD Geile Zeit. Der nächste Titel, den ich euch vorstellen möchte, ist von Grad Raus. Die Band hat gerade ihr zweite CD mit dem Namen Augenblick veröffentlicht. Auf der findet ihr den Song Ich flieg zu dir, den ich euch jetzt vorstellen möchte.

Der nächste Titel, Urlaub, ist von Heimers Welt. Den Titel findet ihr auf der 5. CD von Best of Ludwigsburg. 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

So sind wir halt, ist eine Band aus Fellbach Schmiede. Der Bandname ist da dabei Programm, so sind sie halt. Mit dem Titel Zusammen besser dran geht die Band ins Rennen. Den Song findet ihr auf der gleichnamigen CD.

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1: Mit Uding möchte ich euch eine Band vorstellen, die auf der Bühne Theater mit rockiger Musik verbindet. Der Titel Schwabenmädli von der gleichnamigen CD beschreibt unsere wunderschönen Mädels aus dem Schwabenländli.

Herr Diebold und Kollege ist eine weitere erfolgreiche schwäbische Band, die Rock- und Popklassiker mit schwäbischen Texten verfeinert, aber auch eigene Titel im Programm hat. Der Titel Seniorenstift findet er auf der CD Gottes Geschenkli an die Welt.

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Als nächstes möchte ich die Schrille Fehlerperle vorstellen. Band besteht aus 5 Frauen und einem Quotemann, der auch Lieder für sie schreibt. Fehlerperle ging mit Aber mir reicht's ins Rennen.

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2: Jetzt erklär denen mal, dass in ein paar Wochen der 10. September ist. 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
2: Okay, wenn wir so kurz vor dem Hochzeitstag sind.
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0: Kisel.
1: Der nächste Song ist von den Albdudler. Die gingen mit Spenkli ins Rennen. Das ist ein Titel von der aktuellen CD, die gerade rausgekommen ist, So ist's Leben.

Der Markus Zipperli geht mit seinem Titel Schwabenland ins Rennen. Auch der Markus singt schwäbische Texte auf Klassiker, hier zum Beispiel auf den Titel What a Wonderful World. Der Titel findet er auf der CD, gesungen ist auch geschwätzt.

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0: Jetzt möchte ich euch nun einen Titel vorstellen, der zu meinen eigenen Favoriten gehört. Er ist von der Band Gonzo, die es leider seit ein paar Jahren nicht mehr gibt. Eine tiefe Freundschaft scheint da leider in Brüche gegangen zu sein. Schade. Aus besseren Zeiten stammt der Titel Freund fürs Leben, den ich euch jetzt vorstellen möchte.
1: So, Freunde sind wir alle, gell?
2: Freund fürs Leben.
1: Freund fürs Leben. Hey! Andi! Heiße!

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1: Rozo ist eine schwäbische Hardrock-Band. Die gingen mit King auf dem Feldweg ins Rennen. Der Song ist von der CD Mein Schwabenland.

0: Exklusiv.
1: Toni! Toni! Menschenskinderbrau, Toni! Da bist du!
2: Wo soll ich denn auch sein?
1: Ja, sag mal, und was du schon?
2: Nach was sieht jetzt das aus?
1: Auf alle Fälle nicht nach Schaffen. Sag mal, hast du eigentlich auf der Beine da oben das Fenster zugemacht?
2: Noch nicht, das mache ich nachher.
1: Wann nachher?
2: Wenn ich fertig gelesen habe.
1: Du, aber nicht das reinregert.
2: Es wird nicht reinregnen, es soll ja die ganze Woche schön Wetter sein.
1: Ja, das weiß man nie. Vor 2 Jahren weißt du noch, wo...
2: Ich gang ja noch gleich nur für eine halbe Stunde, wird es ja noch heben. Was?
1: Du sollst ja, wenn du, oder bevor es regnet eigentlich, in die Labak, weil du sollst noch Rasendünger holen, den soll man ja immer ausbringen, bevor es regnet.
2: Es regnet nicht.
1: Aber am Fall das.
2: Ich will noch schon gehen.
1: Ja, und wenn gehst?
2: Tja, jetzt nicht, das mache ich morgen, wenn ich sowieso im Flecken bin.
1: Ja, was du heute kannst besorgen, das verschiebe nicht auf morgen. Ja, überhaupt apropos kannst, dann kannst du aus der Labak nämlich auch gleich Entsorgobäse mitbringen. Weil wenn ich mit dem alten Riester, wo mir hin am Samstag Kandel ausputzen muss, da geniere ich mich jedes Mal. Was würden dort Leute anfangen sagen?
2: Die sehr dir, dann würden sie sagen, so ein alter Besen.
1: Toni, also ehrlich jetzt.
2: Ja, ich will ja schon gehen.
1: Jo. Aber du, na sollst du auf jeden
2: jetzt
1: Fall...
2: Jetzt hör mir doch mal auf mit deinem... Tätsch mir nicht, ich will jetzt in Ruhe meine Zeitung lesen und das hätte der will er kennen.
1: Ja. Aber Abro kennst du auch? Ehrlich, hätte ich das gerade gehört? Hast du einen Freund eingeladen heute, wo da mitmacht? Neu, kennen Däde hätte, apropos kennen, kennst du die Familie Petermanns, wo im Eiseles Hugo seine Geldanlage eingezogen ist?
2: In was für einer Geldanlage?
1: Ja, du, Waltraud hat mir gesagt, der hat im neuen Baugebiet ein Häusle hergestellt. Aber was heißt ein Häusle? Eine Villa muss das sein, ja? Und da sind jetzt aber die Petermanns da aus Norddeutschland eingezogen, weil der kennt er nicht selber einziehen. Weil da täten sich ja die Leute im Fleck das Maul verreisen. Da täten sie bloß heißen, ha, bei dem kaufe ich nichts mehr, ich zahle doch dem sein Reichtum nicht. Und jetzt wohnt er immer noch in seiner albachener Wohnung über seiner Metzgerei.
2: Vielleicht ist ihm da wohler, vielleicht ist er auch gemütlicher.
1: Ach, gemütlich, komm, das ist nicht gemütlich, das ist scheinheilig. Komm, der ganz Flecker weiß doch, dass der auch im Allgäu drin noch eine Ferienwohnung hat.
2: Der reichste Metzger im ganzen Umkreis, aber Pep ist dort noch aus. Wenn es gegangen wäre, dann würde er die Wurst heute 2-mal verwenden.
1: Ja, das ist aber gewiss wahr. Also wenn einer Pep ist, dann ist das der Eiseles Hugo, gell? Weil Pep, das ist ja, sagen wir mal, also Pep, sag mal, auf der einen Seite ist das natürlich, und andererseits könnte man meinen, dass, ja, wie erklärt man jetzt eigentlich einem hochdeutschen Pep? Hä? Das ist nicht einfach, aber pass mal auf, ich habe da ein Bierchen gekriegt. Gebrauchsanweisung für Schwaben von einem Anton Hunger. Das hat mir die Waltraud gegeben, die hat es nämlich von ihrem Chef, seiner Schwiegermutter, und der ihrer Gegenschwiegerin, die hat es auf einer Tombola gewonnen. Und jetzt haben wir es. Da kannst du mal gucken, ob da eben sein Pep drin steht.
2: Da haben wir aber ein Glück gehabt, dass wir das jetzt haben.
1: Ja, ja, natürlich.
2: Du, da steht auch was drin.
1: Was?
2: Pep. Das hat beileibe nichts mit behäbig zu tun, also mit satt, gemütlich, sondern mit knausrig und engherzig. Nicht Raffke, sondern Enterklemmer. Das waren jene Leute, die den Hintern ihres Federviehs mit einem Klemmgriff kontrollierten, damit ein im Rohr steckendes Ei nicht in Nachbarsgarten landete. Diese Vorsicht aus Zeiten, in denen Vogelgrippe ein Fremdwort war, entsprang keinem charakterlichen Defekt, sondern einem harten irdischen Los. Solange sich die Schwaben nämlich von Landwirtschaft ernähren mussten, war Schmalhans Küchenmeister. Die langen Notjahrhunderte haben die Lehre vom Das tut's nur lang und man lässt nichts verkommen in die Bauernschädel eingehämmert. Dort sitzt sie noch heute. Man hält seine Gerstle zusammen, wirft nichts weg, weder ein trockenes Brot noch einen verschlissenen Pullover, noch ein altes Radio. Man weiß nie, wozu das noch gut ist. So wie jener nur einmal benutzte Zahnstocher, den der Schwabe im Lokal wieder ins Büchsle zurücklegt. Der tut's noch mal.
1: Ah, Toni, das ist nicht Päp, das ist eigentlich.
2: Nein, Elvira, das ist nicht eigentlich, das ist Recycle.
1: Ja, komm. Na, recycle ich gerade auch deine Socken, hör ich. Du kannst doch ruhig deine Zehennägel öfters einmal schneiden, dann bricht die nicht immer so viel fliegen. Ah ja, Eldrit hat der Löcher da drin. Und ich komme gerade vor wie meine Mutter. Ja, weil früher hat man ja gar nichts fortgeschmissen. Da hast du von den größeren Geschwister gekriegt und dann ist noch 10-mal gepflegt worden. Und dann ist die tagelang in der Küche auf dem Schemel geguckt und hat gepflegt und dabei Radio gehört. Mensch, wie hat denn die Sendung geheißen, da, wo da immer regelmäßig gekommen ist? Wie seht ihr denn noch? Wie hat jetzt auch die Sendung geheißen? Sie wünschen, wir spielen. Gell? Mit dem Hermann Harmann. Ha, kennt ihr noch? Gell? Da hat man doch so Postkärtchen schicken dürfen, gell? Oder auch anrufen, wenn man Glück hat, ist man ja da am Telefon durchgekommen. Gell? Und da habe ich dann tatsächlich einmal meine Tante Amalie gehört. Durchs Radio habe ich die gehört. Und leider, es war ja auch so, da hat man ja gern für eben, wo weiter fort war, sich etwas gewünscht und dann durch den Musikwunsch auch eine Person stehen.

0: Ja, Leute, und bei so gefühlvollen Liedern, da tät ich natürlich jetzt an meinen Toni, ne, Schneckle, gell? Aber wegen dem scheiß Corona darf ich das ja jetzt nicht. Deshalb schrei ich ihm jetzt ganz liebevoll zu. Toni, könntet mir nicht auch mal nach Santo Domingo in Urlaub?
1: Mir nach Santo Domingo?
0: Ja.
1: Was tät man denn da? Da sitzt man da in dem Santo Domingo rum und daheim sollte man vielleicht Baum schneiden.
0: Ach komm jetzt, ja, natürlich. Ja. Jetzt komm.
1: Du, und außerdem, da müsste man ja auch noch ein bisschen was sparen. So einfach geht es ja wieder.
0: Aber ein bisschen eben sieht man doch auf der Kante,
1: ja,
0: oder?
1: Ja, so einfach geht es nicht. Das ist teuer, das ist in der Karibik, weißt du?
0: Echt?
1: Ja, ja. Weißt du, was die Sparsamkeit anbelangt? Da steht da auch etwas drin, gell? Das liest er dir jetzt vor, gell? Dass du das weißt, ja, mit der Sparsamkeit. Ja. Wie dem auch sei, Sparsamkeit fängt im Kopf an. Deshalb sind manche Schwaben bis heute auch sparsam beim Reden. Getreu dem Motto, ein stiller Mensch ist ruhig. Für diese Maulfaulheit steht exemplarisch die Szene auf dem Land, wo ein Bauernbub nach Hause rennt und daheim ganz aufgeregt mitteilt, dass Nachbars Kühe ausgebrochen seien und die eigene Wiese abweideten. Zweisilbiger Kommentar des Bauern Melker.
0: Ja, so ist der Schwab, gell? Und da fällt mir auch gerade der Hagemeyers Lugge ein. Ich weiß nicht, kennt den jemand von euch vielleicht? Der Hagemeyers Lugge, den hat einmal ein Hochdeutscher gefragt, wo überwintern denn bei Ihnen die Schweine? Sei der Lugge. Ha, in der Pixe!
1: So ist der. Ja, ja. Hat der Schwab hat halt einen ganz speziellen Humor. Der ist wieder neu von der Teleswein. Trocken und Rees.

0: Ja, das ist mein Wort.
1: Da fällt mir übrigens auch ein Witz ein. Fällt in Tübingen der Franzose in Neckar und kann jetzt schwimmen und schreit um Hilfe, oh Secours, steht der Tübinger in der Brücke und schreit ihm hinterher, hättest lieber schwimmen gelernt als Französisch.
0: Aber wenn wir gerade bei den Witzen, ich kenne auch einen. Der Karle sagt zu seinem Weib, du, wenn ich mich morgen so in aller Gemütsruhe rasieren kann, fühle ich mich wie 20 Jahre jünger. Sagt zu ihm, na, das ist gut, wenn du jetzt dich abends rasieren darfst, bevor wir ins Bett gehen.
1: Du, der Menschler zahlt überall. Die Menschen, der Mensch, das Mensch. Apropos das Mensch, da steht auch etwas dazu. Der Schwabe sucht bei seinem Schätzle, seinem Mäusle, seinem Mockele und Dockele nicht nur Leidenschaft, sondern vor allem Ordnung, Sinn und Fürsorge. Und die schwäbische Weiblichkeit pflegt eine gute Mischung aus Anstand und Pragmatismus. So wie jene Mutter, die ihre Tochter fragte, wie sie spät abends nach Hause gekommen sei. Gut, sagt die Tochter, wenn der Kerl bloß seine Hände am Steuerglas hat. Worauf die Mutter meint, das Taxi wäre auch nicht umsonst gewesen.
0: So sind sie, gell?
1: Eine andere Mutter fragt ihre Tochter, ob sie der Galan vom letzten Abend auch gehörig estimiert, also wertgeschätzt hätte. Und wie, sagte die junge Dame mit glänzenden Augen, dreimal hintereinander.
0: Oh, Toni. Aber estimiert, hat die gesagt. Die war bestimmt aus Sturgert, wenn die so dahergeschwätzt hat, oder? Weil die haben ja ein Gradl, die Sturgerter. Von den Sturgerter. Schöne Gläudle, seidene Strümpf, reich im Kopf und noble Krämpf, brennende Haar und glatte Gesichtle und ein Lebtag und ein Geschwänz, dass man sich vor deine Frichtle vorkommt, wie Landpomeranz. Und in Allmachts Gradl hänse und das Maul voll nehmen dänse. Hinter Sturgert hast in Zweifel, kommt zuerst nix und noch pfui Teufel. Kommst du grad vor selben Chor wieder hell gar niemand vor. Alles, was recht ist, aber es geht hinter Sturgert auch noch leid. Das sind auch nicht alles Träumer. Freilich, ich gestände es ein, wär ich nicht ein Hepfikeimer, ich könnte Schau von Sturgert sein.
1: Du, wie's nicht, aber du hast recht, ein Gradl hängt die Sturgerter schon. Die Stuttgarter sind sich auch sicher, dass es von der reizvollen, hügelreichen Lage her gesehen höchstens Florenz mit ihrer Stadt aufnehmen können. Und vielleicht Rio, aber auch nur, weil die Brasilianer statt des Neckars die ganze Copacabana vor der Haustür haben.
0: Ja, no.
1: Soweit zum Segen der Hügelherrlichkeit. Der Fluch lässt nicht lange auf sich warten. Er besteht darin, dass das Auf und Ab rund um die Stadt keinen Verkehrsring zugelassen hat. Weder für die Autos noch für die Bahnen. Und jetzt haben wir den Salat mit dem Bauhof. Da hätte sie auch ein bisschen besser aufpassen können.
0: Das ist aber gewiss wahr, ganz ehrlich. Ist eben von Sturgert von euch da mal stricken geschwind? Gott sei Dank. Ja, weil sonst müsste ich jetzt jesusmäßig schimpfen mit denen, gell? Weil die hättet ja wirklich auf ihren Bauhof besser aufpassen können, oder? Leider, ja, gell? Der letzte bin ich mal reingefahren, gell? Haben auf den Bauhof wollen, aber der ist ja gar nicht mehr da. Das ist ja bloß nur eine riesige Baustelle, Leute. Ich habe mich derart verlaufen. Da bin ich mal in so einem Tunnel drin gestanden und habe nicht mehr rausgefunden. Ja, aber Gott sei Dank hat mich noch so ein Tunnelarbeiter kurz vor Ulm aufgegriffen. Ja, das wäre letzt worden, wenn der mich nicht gefunden hätte.
1: Der gehört heute noch gestraft, dass er dich gefunden hat.
0: Toni!
1: Ja, ich bin auch froh, dass er dich gefunden hat.
0: Ja, komm. Eben. Ja, ja. Will ich auch sagen, hol.
1: Du, Elvira, so langsam hätte ich ein bisschen Hunger.
0: Ja, jetzt.
1: Was gibt's denn heute?
0: Gell, immer zuerst umeinander brudeln und so an mir rummachen, aber noch etwas essen wollen. Ja, und ich soll mir noch immer überlegen, was geben soll. Ich meine, was, Gott im Himmel, was mache ich denn heute? Also, du kannst ja auch mal in deinem Büchlein gucken, ob da nicht etwas drin steht.
1: Da steht auch etwas drin.
0: Ja, na, lass der mir überlegen.
1: Ein Spätzle für Schätzle. Die Spätzle. Die handgemachten natürlich. Also nicht die industriell gefertigten faule Weibernudler aus der Packung.
0: Nein.
1: Sind die Säulen der schwäbischen Küche. Ob sie nun als Leber oder als Kässpätzle präsentiert werden oder einfach bloß so, es ist immer eine Augenfreude der Hausfrau zuzuschauen, wie sie resolut den Teig aus Mehl, Eiern, Salz und Wasser mit einem Kochlöffel schlägt, bis er Blasen wirft, wie sie den Teig auf das Spätzlebrett legt, wie sie mit Hilfe des Schabers oder Messers ein Teigwürstchen nach dem anderen ins kochende Wasser schleudert und das mit einer Lockerheit im Handgelenk, die jedem Rockgitarristen zur Ehre gereichte.
0: Highway!
1: Ja, ja, jetzt komm schon runter. Ja, ja, ist schon gut. Langt schon. Du, da machst du lieber was anderes an Geisburger Marsch. Kudler oder saure Nierle?
0: Oh, saure Nierle. Gott, mag aber saure Nierle. Nein, ich mag es nicht. Ich muss irgendetwas anderes. Ich weiß, mein Lieblingslied, kannst du mal der Welt den Weih aufmachen?
1: Ja, ist gut.
0: Passet auf.

0: Magi. Maul, ich mag so arg Maultasche.
1: Du kriegst das größte Glas, gell?
0: Ja, super, Ivan-frei. Hm. Oh ja, gut. Ach. Jetzt kannst du mal gucken, ob da etwas auch drin steht, über Maultasche.
1: Du garantiert. Die Maultasche hat bereits weltweit Aufsehen erregt. Im Englischen heißt sie Swabian Pockets, im Französischen Le Maultasche de la Suave. Eine Maultasche ist nicht einfach eine schwäbische Flachnudel,
0: hallo,
1: wie es in einem Gastrolexikon heißt. Eine Maultasche ist ein mit Liebe und edlen Zutaten gefülltes Teigtäschchen, das die Mundhöhle des Essers aufs Lieblichste füllt und seine Geschmacksknospen liebkost.
0: Hä? Was? Liebkost? Geschmacksknospen?
1: Genau.
0: Das habe ich aber nicht in meinem Maul. Mhm. Aber apropos Maul, fällt mir gerade wieder der Hagemeyer Sluge ein. Bei denen hat es mal Nudelsuppe gegeben. Und dann sagt der Luge zu seinem Vater: Du Vater, dir hängt eine Nudel am Riesel. Dann hat seine Schwester geschimpft und hat gesagt: Vater, dem täte ich gleich einen Goschen erschlagen, wenn der zu deinem Maulriesel seid. Mhm.
1: Gosch, Maul, Riesel, für euch denken wir im Schwäbischen so viele Wörter.
0: Ja, das ist toll. Wir können die Sachen so fein sagen. Habt ihr das schon gemerkt? Gell? Das ist doch toll. Und Leute, wenn wir die Wörter aber nicht mehr gebrauchen, dann vergisst man die einfach. Dann wissen das die Leute gar nicht mehr, was die bedeutet. Gell? Wer von euch weiß noch, was ein Brietzkiebel ist? Ja, hör ich. Ein Brietzkiebel. Also auf Hochdeutsch wäre das praktisch ein Gülleimer. Ja, ein Brietzkiebel. Gut, ich gebe zu, das braucht man jetzt heute vielleicht in der Praxis nicht mehr unbedingt. Aber das kannst du ja auch anders verwenden. Du kannst auch zu einem sagen, was bist denn du für ein Bläder? Brietzkiebel für ein Bläder. Und dann brauchst du es wieder, verstehst du? Aber wenn es halt nicht mehr präsent ist, dann kannst du zum dem nicht sagen. Ja? Oder ein Brachquat. Zum Beispiel, Brachquat ist noch allgemein bekannt, oder? Ah, doch, gell, das ist so ein fauler Mensch irgendwie. Ja. Oder ein Bämule wäre noch das weibliche, der weibliche Brachquat quasi. Ja. Oder wer weiß, was ein Dutt ist. Ein Dutt ist ein Nest, genau. Ja, gell. Also Leute, ich sag's euch, ihr müsst diese Wörter erhalten. Gell. Wir machen mal schnell eine Umfrage. Wer ist ein richtiger Schwab, also hier auch geboren? Mal stricken. Also nicht unbedingt den Aschberg, aber sagen wir mal auf schwäbischem Boden. Gell? Und wer nicht, mal andersrum, wer nicht, waren doch. Oh ja, gut, naja, aber die Schwaben sind in der Überzahl, das ist gut. Die, die noch nicht da geboren sind, hat der Bürgermeister gerade auch gestrickt bei denen, die keine Schwab sind. Nein, gell? Sie sind der Schwab. Ja, wunderbar. Weil sonst hätte ich mir jetzt gerade mal Gedanken gemacht. Und die, die eben nicht hiesig geboren sind, wer von denen kein wenigstens Schwäbisch? Also, und wenn ihr Kinder habt, welche Kinder kennen noch Schwäbisch von euch? Mal stricken. Hahaha, merkt ihr was? Und wem seine Enkel kennen sie noch? Lob. Aber merkt ihr etwas? Von so vielen Leuten drei dahin, das Egli, das ist die Schwaben, das Schwabenzentrum dahin. Ja. Merkt ihr das? Ja. Neue Leute. Ihr dürft euch nicht genieren, Schwäbisch schwätzen. Und ihr habt das verhobasselt, wenn das der Bach nachgeht. Gell? Weil wenn es die Enkel nicht mehr schwätzen, wo sollen sie die Wörter noch herfinden? So ist. Und man braucht sich nicht genieren. Weil auch wenn im Fernsehen sie die Doppelrolle immer Schwäbisch schwätzen lassen, gell? Ist euch das schon aufgefallen? Das ist gemein. Und das ist nicht bloß gemein, das ist auch falsch. Weil Schwäbisch ist ja die Sprache der Dichter und Denker und Philosophen. Ich sage nur Schiller und Hegel und Hölderlin und Hagemeyer. Mhm. Ja? Ja, Toni, ist dir schon aufgefallen? Kein anderer Volksstamm kann wie der Schwabe ganz schwierige Zusammenhänge kurz und prägnant erläutern. Beispiel: Komm, gang mal weg. Ja. Ist so, gell? Oder langsam pressiert's. Oder, sag mal, das ist doch ein schöner Scheiß. Das kann halt der Schwab. Ja, so ist. Und, ja, da kann man... Da kann man den Schwab nur loben, das muss man sagen. Und das hat er ja auch gereimt. Passet mal auf. Liegt Schnee auf dem Geländer, ist Winter. Liegt's Geländer im Schnee, ist Hee. Liegt's Geländer unterm Schnee, war's im Sommer schon Hee. So ist und denkt der Schwabe eben. Ja?
1: Du, da hast gewiss recht, auch mit dem Dichter hat es ja jetzt immer geklappt. Gell?
0: Warum nicht?
1: Du, zum Beispiel beim Schiller.
0: Da komm.
1: Ja, in einem Jugendgedicht von dem heißt es, mutig sprang er im Gewühle der Menschen, wie auf Gebirgen ein jugendlich Reh. Himmel umflog er in schweifenden Wänschen, hoch wie ein Adler in wolkiger Hee.
0: Gut, das ist jetzt nicht Menschen auf Menschen und Reh auf Hee ist jetzt, aber da war er noch jung, wahrscheinlich.
1: Aber ja, ist ja auch ein Jugendgedicht.
0: Ja, eben. Hm. Aber woher weißt du das immer, sag mal? Hä? Du könntest doch echt ein Lehrer sein, oder?
1: Ich ein Lehrer?
0: Ja. Ja? Ja.
1: 30 Banker in der Klasse, alle von der gleichen Rasse. Buben, Mädler, lauter Kager, voller Ohrfirmen und verzogen. Kein Respekt mehr, fahr ich faul, frech und vorlaut mit dem Maul. Oma, sonst ist was, die schwätzt. Das Lernen kommt bei denen zuletzt. Neben Fußball, Fernseh, Schlager wird der Lehrer zum Versager. Kurzum, was an so einer Grotte Kinderstube versommert hat, soll der Lehrer Wellenweg fertig kriegen, ohne Schläge? Möchtest du ein Lehrer sein?
0: Ich hab schon gar einen Stall.
1: Ja, aber ich soll einer sein, gell?
0: Ja, ja, freilich. Hat er toll gemacht, oder?
1: Ja, Lehrer sein, gell?
0: Aber wir tun jetzt einfach einmal so, als ob du ein Lehrer wärst. Da ziehst du mal deinen Kittel an. Kannst du ein Läuf?
1: Ja, ja. In Corona-Zeit muss man es ein Läuf machen.
0: Ja, ja. Wir haben genaue Anweisungen, wann wir dürfen und wann nicht. Ich bin deine Schülerin.
1: Ich brauche natürlich einen Taktstock. Gell? Oh Gott. So. Also für alle Nicht-Schwaben und Neigeschmeckte oder für Schwaben, die eine Sprache verlernt haben, und das gibt es ja gerade genug, jetzt eine kleine Nachhilfestunde in Schwäbisch. Bei der Satzbildung neigt der Schwabe, wenn irgend möglich, zur Knappheit. So der Sturgerter, der eine überraschende Nachricht nicht mit dem Satz, na so etwas, das kann ich gar nicht glauben, quittiert, sondern mit dem Ausruf,
0: awa!
1: Oder jener sagenhafte Tübinger Wengerter, den man einen Gorger nennt. Als ihn sein Sohn beim Hinaufklettern in den Weinberg mit einer Kopfbewegung auf einen kleinen, herrenlosen Schubkarren hinwies, den man vielleicht mitlaufen lassen könnte, sprach der Alte kurz und lebenspraktisch den Satz,
0: im Ra.
1: Der Schwabe bewegt sich auch nicht wie andere Leute. Der Schwabe lauft, wenn er geht, springt, wenn er läuft, hupft, wenn er springt und saut, wenn er eigentlich bloß rennt. Saukerle ist keine Beleidigung, sondern nur die Aufforderung, ein höheres Tempo vorzulegen. Der Schwabe ist eigentlich auch in der Sprache behäbig. Aber wenn er sich ärgert, brechen die schwäbischen Schimpfworte nur so aus ihm heraus, wie das Gedicht St. Grobian von Sebastian Blau verdeutlicht. Das sind einfach gut erzogene Schüler, gell? Die bringen das Buch sogar. Ne? Da bratzelt's mit Medonderskrach wie Schlose auf ein Blechesdach. Von Dackel, Doppel, Trieler, Lalle, von Lole, Trallewetsch und Galle, von Dagdieb, Triebling, Trödler, Dippel, von Krüftel, Kopper, Krupper, Krüppel, von Balla, Bayas, Lumperpack, von Schlurger, Glob, Galott, Baschlawack, von Lahmarsch, Lahm und Säufersieder, von Kaffee, Schnapslum, Doofesbrüder, von Klufer, Michel, Griffelspitzer, von Gispel, Simpel, Seucherspritzer, von Schnallertreiber, Schlampertropfen, Raubaut, Stoffel, Semmereskopf, von Scheureputzler und Krakeler, von Glammhock und von Erbserzähler, von Weidag, Sieg und Herrgottsblitz, von Fetz, Finassel, Malefitz, von Scherer, Bullerbeißer, von Hemmet, Bett und Hosenscheißer. So geht es jetzt gerade noch 3 Seiten weiter, gell? Also das lassen wir nochmal.
0: Genau, ich habe vorher gesagt, wir haben so viele Wörter. Gell? So viele Wörter.
1: Andererseits kann der Schwabe auch ausländisch, vor allem Französisch. Das stammt noch aus einer Zeit, als Französisch zweite Landessprache war, der vielfachen Besatzungen wegen. Deshalb spricht der Schwabe gern vom Parterre, wenn er das Erdgeschoss meint. Vom Sudrei, wenn er in den Keller geht. Vom Plafond, wenn er an die Decke guckt. Vom Trottoir, wenn er den Gehweg reinigt. Das tut er partout, nicht zum Passe-le-Temps, also zum Zeitvertreib, sondern weil er kein Malheur mit der Bagage von der Nachbarschaft will. Da ist er genannt. Nach dem Geschäft wäscht er sich ganz doucement seine Hände, nein, nicht im Potschamper, also im Nachttopf, sondern im Waschlaveurle, im Waschbecken. Jedenfalls macht er, auch wenn er nicht zur Hot-Volée gehört, keine Fisimatente. Elvira, weißt du, woher das Wort Fisimatente kommt?
0: Ja, Herr Lehrer, das weiß ich. Das ist nämlich aus der Besatzungszeit noch. Da haben nämlich die französischen Soldaten in Zelte gewohnt und Zelt heißt auf Französisch Tente. Nicht zu verwechseln mit Tante, das heißt auch Tente. Und dann haben die zu den Mädchen immer gesagt, sie sollen sie in ihrem Tente besuchen und Besuch heißt Visite, also Visitematente. Und das hätten die Mädchen auch gern gemacht, aber die Mütter haben noch immer geschimpft und haben gesagt, mein lieber Scholli, du machst mir keine fiese Matentin. Ja? Manche Mädchen sind noch trotzdem da und natürlich ist noch das Ogli geschehen. Aber noch ist also mal der Vater da und hat sich so ein Soldat da geschnappt und hat gesagt, sag mal du, wule wu du renze voll, weg ma Briegele. So war das.
1: Ja, so war's.
0: Ja. Jetzt. Und da fällt mir gerade ein, wenn dieses Französisch und das Schwäbisch mit den Nasalen, das klingt ja ähnlich, gell? Und da überlege ich mir immer, wieso, oder ich freue mich natürlich, dass die Franzosen praktisch ihre Sprache aus dem Schwäbischen entlehnt haben. Passet mal auf.

0: Aber weißt du auch, was der Schwab vom Franzosen unterscheidet?
1: Was?
0: Der Franzose schwätzt möglichst viel, der Schwab möglichst wenig.
1: Ja, das ist so. Das ist so.
0: Beim Schwaben reichen zwei Buchstaben. Das A und das H. Also A wie Anton und H wie Hunger. Das A und das H, um alles zu sagen.
1: Aha.
0: Und zwar mit klaren, offenen Vokalen, sagt der Schwabe, wenn ihm ein Licht aufgeht. Benutzt das Kind dagegen nur die beiden sorgfältig getrennten A's mit einem lauten
1: A, A.
0: Dann gibt es für Mutter kein weiteres Haha mehr. Dann heißt es, das Töpfchen holen oder die Windeln wechseln. Noch besser wird es, wenn das A mit einem Parfum-Schlusslaut genäselt wird. Das heißt nichts anderes als was? Wie bitte? A und H genäselt.
1: Aha.
0: Meint ja gut. Beides doppelt nasaliert.
1: Aha. Oder ha-ha.
0: Meint genau das Gegenteil. Neu oder gleich ein entschiedenes Nein ums Verrecken nicht. Überhaupt kommt man im Schwäbischen oft mit Einwortsätzen aus.
1: Eben.
0: Also eben sagt man, wenn man einverstanden ist mit einer Feststellung eines anderen Sprechers. Wahlweise geht auch.
1: Ah ja.
0: Wer sein Staunen kundtun will, sagt einfach.
1: Heu. Oder Heidenei. Oder Hoplatikler. Oder Sabberlot.
0: Großes Erstaunen verbirgt sich hinter Floskeln wie.
1: Sag nu, Jesus, ui Jesus.
0: Bei
1: Schlag mis Blechle
0: wird der Schwabe schon ganz ungewöhnlich gesprächig. Da muss in der Tat schon etwas Außergewöhnliches passiert sein. Die Vollsperrung der B27 oder die Pleite einer Kreissparkasse. Ansonsten reicht dieser Wortschatz angereichert mit einigen
1: so, so. Ja, ja.
0: Aufgemotzt mit
1: jetzt sag.
0: Und abgerundet mit einem zögernden
1: ha, neu.
0: Für einen kompletten Familiengeburtstag oder wahlweise für eine Stammtischrunde. Nur, dass dort manchmal noch ein
1: Prost
0: dazwischen geschoben wird.
1: Und Prost ist auch jetzt unser Stichwort, lieber Toni.
0: Ah ja. Fast hätte ich dabei vergessen.
1: Das ist das erste Mal. Weil wir machen jetzt eine kleine Pause. Prost! Toni, Menschens Kind, jetzt wart doch. Heidi, also jetzt echt. Mann, Toni, ja. Ehrlich. Mann. Du hättest aber auch schon, warte, kein heiliges Bayerland, aber auch, Mann.
0: Genau lachen müssen, wie sie so gesehen haben.
1: Echt. Neu, wir haben uns jetzt extra sehr viel Mühe gegeben. Hier, ihr seht, der hat extra seinen Hochzeitskittel angezogen, gell, der Toni? Und ich habe jetzt hier dieses Gewand von der Waltraud mir ausgeliehen. Und auch die Schuhe. Gut, mit denen habe ich mich ein bisschen übernommen. Ich zeige es vielleicht gerade mal. Schön, Moment. Ja, sehr noch. Ja, gut. Aber es ist halt so, wenn der mir immer da vorsaut, wenn der nicht auf mich wartet, der jetzt gerade laut ist, der hat immer ein Stückchen Gländer mitnehmen, wenn ich aus dem Haus will. Mit den hohen Schuhen.
0: Ja. Ich hätte jeder schon geholfen, aber es ist ja Corona. Gell?
1: Ja, jetzt kannst du lang sagen. Gell? Mir lieber die Füße brechen lauter haben. Neu, es war uns einfach wichtig, dass ihr gleich vom ersten Moment wisst, um welches Thema es jetzt geht, nämlich um schwäbische Erotik. Ja, da braucht ihr nicht lachen. Das ist überhaupt noch nicht bewiesen, ob es das überhaupt gibt. Ja, so ist nämlich. Ha? Ja, lachen darf trotzdem, ja. Nur da kannst du die ganze Literatur herauf und herunter lesen. Da wirst du nicht viel finden, ja. Ich habe bloß einen Satz gelesen. Gibt es schwäbischen Sex? Und wenn ja, warum nicht? Ja. Und da wäre mir natürlich wär mir das schwer gefallen hier mit dem zweiten Teil, gell? Wenn mir nicht auch so der Sebastian Blau zu Hilfe kommen wäre, weil in dem Büchle von dem Anton Hunger habe ich auch nicht arg viel drüber gelesen. Aber der Sebastian Blau hat sich sehr für das Liebesleben der Schwaben interessiert, anders wie der Toni, und hat viele Gedichte drüber gemacht. Zum Beispiel folgendes: Schwabenmädle. Es ist der reinste Bauerngarten. Auswahl gibt's von alle Arten wie auf Baptists Ladenbrett. Spindeldürre, kugelrunde, schwarze Raute, braune Blonde, darfst grad sagen, wie das wird. So diche mit dicke Krepf und so diche mit riebeles Kepf laufen überall umeinander. Jetzt, bei uns im Schwabenland, da drauf tät ich schon gar wieder, da sind alle Mädel schön. Bloß die Würste nicht. Ja. Kurzum, es hat Haufen genug Mädel, die übrig sind, wo, wenn man es jetzt nicht holt, Albacher Wind.
0: Also ran an die Dame, würde ich da sagen. Aber das passendes Kennenlernen ist ja gar nicht so einfach.
1: Ach komm jetzt, also die Jungen haben es doch heute wirklich einfach, oder? Guck doch der Kevin an.
0: Du musst doch schandalieren, Junge.
1: Ja. Kennt ihr den auch, weil er so lacht? Also, der Kevin, sag mal, der ist jetzt nicht gerade Nobelpreisverdächtig, gell? Muss man schon so sagen. Und der Leid, der sucht jetzt gerade ein Mädchen. Und anstatt dass der rausgeht, dass er eben kennenlernt, gell, was tut der? Der hockt den ganzen Tag bei der Chantal auf dem Sofa. Da hat er so eine Tablette auf dem Schoß. Und da könnt ihr denn in so Portale da reingucken, so Sache, ja.
0: Meinst du Tinder oder Elite-Partner?
1: Ja, woher kennst du das jetzt?
0: Aber ich bin halt auf der Höhe der Zeit.
1: Sag mal, muss ich mir da jetzt Gedanken machen, oder was? Aber tatsächlich, der kann da in solche Portale reingucken und da werden ihm lauter Mädelsbilder gezeigt. Und wenn ihm eine nicht gefällt, dann kann er die zack wegwischen. Grominas, zack, weg. Falsche Haarfarbe, zack, weg. Aber wenn ihm eine gefällt, dann kann er die liken. Und die, wo er geliked hat, die kommt dann in der Tablette in so ein Vorratskämmerle rein. Ja. Und wenn der Kevin nach einer Stunde in das Vorratskämmerle reinguckt, dann hocken da 300 gelikte Mädel drin.
0: Der hat's gut, he?
1: Ja, komm, du brauchst gerade schwätzen.
0: Ja, ich mach ja bloß, gell? Ja. Und was tut der Kevin mit 300 Mädeln?
1: Ja, nix. Auch der mit seinem eingewachsenen Hirn merkt natürlich, dass er mit so viel Weiber vollkommen überfordert ist. Und dann bleibt er erst recht bei der Chantal auf dem Sofa hocken.
0: Also, ich tät die Herausforderung annehmen.
1: Jo, genau. Neu. Aber Leute, wisst ihr, bei uns früher war es doch anders, oder? Wir haben es doch nicht so einfach gehabt. Wir haben doch rausmissen. In die Welt. Quasi, oder? Dass du eben kennengelernt hast, da hat es nicht so viele Möglichkeiten gegeben. Ich erinnere mich, wo der Toni und ich, wo wir uns kennengelernt haben, wisst ihr, wo das war? Ein Mo am Kirbetanz in der Gemeindehalle. War da eben von euch? Ein Mo? Ja, nein, das war schön. Die Halle war schön gerichtet. Aber das Allerbeste war ja die Bar im Umkleideraum. Gell? Wenn du da reingekommen bist, da hast du dich sofort gefühlt wie in einer Bar in der Großstadt. Da war so eine Atmosphäre drin, so eine Mischung aus Achselschweiß und alte Socken. Ja, das war super. Und in der Bar ist hergegangen, kann ich sagen. Und da haben sie geraucht wie Schlot. Und wo ich da reingekommen bin, ist also der Toni schon an der Bartheke gestanden, gell, mit einem WC. Also mit einem Whisky, Cola, jetzt nicht mit einem Klo, natürlich. Whisky, Cola. Und ich bin auch nahe gestanden an die Bartheke und habe mir einen sauren Fritz bestellt. Ja. Und dann hat der Toni so schön mit mir geflirtet.
0: Ja, da war sie auch so verraucht drin, dass man gar nicht gesehen hat, wie die aussieht. Ja.
1: Und warum hast du mich dann am anderen Tag zum Spazierenlauf eingeladen?
0: Was macht mir da alles noch fünf Whisky-Cola?
1: Ach Mann, echt.
0: komm, das war doch ein Witz, natürlich, hast du mir gefallen, sonst hätte ich dich doch nach dem Spaziergang nicht nur einen Kaffee eingeladen.
1: Ja, das war schön, das muss ich ehrlich sagen. Und das war wie bei dem Liebespaar. Selberle sitzt, scheint vom Land, bocksteif am Tisch wie drechselt. Sie haben schon seit einer Stunde miteinander kein Gott sich's Wörtle gewechselt. Sie achtet nicht auf die andere Gäste und hören nicht auf die Musik. Sie gucken gegeneinander fest in die Augen, lang und schmusig. Er tätschelt das Händle, so verzweifelt auf das nach ihrem Mäule. Das ist bislang der ganze Disput und bleibt's auf ihre Weile. Zumal schiebt sie ihm eine Gabel voll von ihrem Zetschgekuchen ins Maul und wird zum ersten Mal schier gesprächig. Zum Versuchen. Macht er. Noch warm und frisch. Und gautscht auf seinem Stiel als Sucher eben so unterm Tisch und tappt geschwind aufs Schiele. Recht so. Man kommt auch so ans Ziel. Man muss sich nicht verhaspeln. Man liegt ja sowieso viel zu viel bei seinem Siesholzraschple.
0: Ja, warum soll man auch lang rumschwätzen? Man weiß doch, auf was es ausläuft.
1: Ja, das ist so, gell? Und der Schwab ist ja mit Worten grundsätzlich nicht aufhäusig. Ja, da unterscheidet mir uns ja echt von den Norddeutschen. Ja? Aber es gibt auch Unterschiede im internationalen Vergleich. Zum Beispiel, der Französin nach der Liebesnacht zu ihrem Lofer sagen: Robert, du warst superbe und es hat gebrickelt in meinem Bauchnabel. Und der Russin dort sagen: Igor, du warst so stark. Und der Schwäbin dort sagen: Kehre dir Mäbel alle inne. Natürlich! Ja, klar! Leute, die hat doch recht. Gell? Die wichtigen Dinge müssen doch erst einmal abgeklopft sein. Du musst doch wissen, ob da noch eben so ein Bauerwartungsland rumliegt. Gell? Und ob du deine Äggerle arrondieren kannst. Weil, wenn das nicht klappt, dann kannst du ja auch wieder auseinandergehen, ohne dass du Flurschaden errichtest. Buchstäblich. Gell? Aber wenn es noch klappt, Leute. Wenn da so auf dem Konto sechsstellig irgendwie Seig rumfahrt, gell? Und vielleicht auch noch ein paar Wingertle im Spiel sind, dann macht der Schwabe auch Nägel mit Kipf. Ja, da macht der nicht lang rum, da wird geheiratet. Und noch müsst sie miteinander geschirren. Und das erzählt euch der Toni, wie das noch ist.
0: Das Geschirren ist wie mit den zwei nach einer wahren Begebenheit. Bring mir Bier. Wieso soll ich dir ein Bier bringen? Weil ich Durst habe. Wenn du Durst hast, wieso holst du noch selber ein Bier? Weil du stehst und ich sitze. Aber du kannst aufstehen oder denn deine Knochen nehmen mit. Warum langst du einfach in den Kühlschrank rein und gehst mir ein Bier? Weil ich etwas den Schmack bin. Jetzt hat er das Ketterfrieder, das hat gesessen. Dann ist er halt aufgestanden und hat sich selber aus dem Kühlschrank eine Flasche Bier geholt. Wo ist der Flaschenöffner? Jetzt lebt man schon ein Jahr in der Wohnung und du weißt nicht, wo der Flaschenöffner ist. Du musst ihn verlegt haben. Wieso ich? Ich brauche keinen Flaschenöffner. Der Frieder nimmt die Flasche, richtet den Kronenkork an der Kante der Kicherzeile aus und haut mit dem Baller von seiner Hand auf den Kronenkork. Der Kronenkork fliegt ins Eck. Ein langer, langer Schluck, noch befreiend. Ah. Du machst nur das ganze Arbeitsblatt hin. Das Arbeitsblatt ist aus Granit, du gehst nicht hin. Am Ende bricht nur ein Stück aus dem Granit raus, dann haben wir den Salat. Jetzt hat der Frieder auch nicht mehr weiter schwätzen wollen. Setzt sich mit einer Bierflasche in den Sessel und denkt nach, warum hat sie mir nicht einfach das Bier geholt? Sie hat doch einmal gesagt, dass sie mir sogar Pfirskissen tät, wenn ich das will. Das hält ihr auch brühwarm vor. Aber die Astrid, seine Frau, ist nicht auf Gast gefallen. Frauen, die ihre Männer Pfirskissen, wollen Liebe, sie wollen etwas handeln, was er wie den schmeckt. Du kannst ja deine Liebeserklärung an meine Bedürfnisse anpassen. Vom Fieskissen halte ich sowieso nichts. Jetzt hat Astrid auch nicht mehr weiter schwätzen wollen. Der Frieder hat auch nichts mehr gesagt. Er hat auch nicht mehr gewusst, was er hätte noch sagen sollen. Beide sind still in die Sessel guckt und hinseniert. Aber neu ist Astrid auf einmal wieder gesprächig worden. Eigentlich will ja ich etwas von dir. Der Frieder ist richtig verschrocken. Aber dann hat er sich gesagt, du, ich kriege ihn. Ich lies dir jeden Wunsch von der Liebe ab. Es ist ihm schwergefallen, der Satz, aber er hat ihn gerade so gesagt. Süd Astrid hat eh gleich geantwortet. Sie hat aber gewartet, eine ganze Weile. Aber neu ist es aus ihr rausgebrochen. Ich will ein Kind. Sie hat dabei eh gestehen. Sie hat es gerade so gesagt, wie wenn sie sagen wird, sie will eine Waschmaschine. Warum sagst du es mir? Du bist mein Mann gestanden, ich meine, Männer machen ihre Frauen Kinder. Von denen schmeckt es so, dass sie im Sommerfall besser die Finger lassen. Aber der Frieder ist ein Cleverle. Davon ist er jedenfalls überzeugt, auch wenn er der Einzige ist, der das glaubt. Warum soll ich dir ein Kind machen, wenn du mir jedes Mal ein Bier aus dem Kühlschrank holen willst? Das war noch eine Steilvorlage für die Astrid. Kinder machen ist doch kein Gegengeschäft. Kinder sind das Produkt vom Gernhau, ein Produkt der Liebe. Aber du bist doch ein Kind. Ich habe nichts gegen Kinder, aber es ist ja dein Wunsch. Du willst mir also kein Kind machen. Das habe ich nicht gesagt. Du hast also nicht gesagt, dass du mir kein Kind machen willst. Nein, das habe ich nicht gesagt. Ich habe bloß festgestellt, dass das dein Wunsch ist. Aber du hast ja gesagt, dass du mir jeden Wunsch von der Liebe ablesen willst. Mache ich auch, aber darf ich auch einen Wunsch haben? Was jetzt bloß? Ich wünsche mir, dass du mir ein Bier holst. Das war's jetzt fürs Erste mit dem Kindermachen. Astrid ist in die Küche gegangen, das Träger des Geschirr ist nicht da gestanden. Sie hat gespielt und dabei ganz laut mit dem Geschirr geklappert. Der Frieder hat das Geklappere natürlich gehört. Soll ich dir beim Abtrocknen helfen, fragt der Scheiheilig. Neu lass, nur halt dich an dein Bier fest. Sie war schon sauer. Der Frieder ist trotzig aufgestanden, hat sich das Geschirr durchgegriffen und hat brav Teller für Teller und Tasse für Tasse getrocknet. Astrid hat in sich reingrenzt. Wie er das Geschirr trocknet geht hat, hat er sogar noch ins Küchenbuffet eingeräumt. Wie er fertig gewesen ist, sagt Astrid zu ihm, du, ich hätte dich voll gern. Der Frieder hat gerade seine Nummer mit dem Bierholer wieder abziehen wollen, aber das hat er sich jetzt verkniffen. Es war ihm plötzlich klar, dass ich da echt stinkig gewesen wäre. Aber einfach sagen, ich mache dir jetzt ein Kind, das hat er auch nicht wollen. Das wäre spontan gewesen. Etwas, was ihm ja völlig abgeht. Dann hat er einfach gesagt, ich die auch. Das war auch geschwätzt genug. Sie haben noch nichts mehr geschwätzt. Jeder hat noch gerade da, wo nach ihm der Sinn gestanden ist. Der Frieder hat Zeitung gelesen, Astrid hat im Buch blättert. Gejummert haben sie auch nicht. Es gab ja auch keinen richtigen Grund. Höchstens für die Astrid, die gemeint hat, Liebesentzugskummer ist schlimmer als Liebeskummer. Aber damit hat der Frieder nichts anfangen können. Das ist ins eine Ohr rein und im anderen wieder raus. Am Abend sind sie ins Theater gegangen. Der Interklemmer ist auf dem Programm gestanden. Der Astrid hat ihr schönstes Kleid und glitzernde seidene Strümpfe angezogen. Gerade gut hat sie ausgesehen. Wir sind rein, sind ins Theater, der Frieder festgestellt, dass er nicht neben seiner Frau sitzt. Ein altes Weibli ist zwischen ihnen gesessen. Der Frieder hat wollen, dass sie den Platz wechseln, damit er bei seiner Astrid sitzen kann, sagt zu dem alten Weibli, wissen Sie, wir sind noch nicht so lange verheiratet. Aber die Alte hat sich nicht aus der Ruhe bringen lassen. Im Theater können Sie doch gar nicht miteinander schwätzen. Ich will ja auch nicht mit ihr schwätzen, ich will bloß Ihre Hände halten. Die brauchen Sie doch zum Klatschen. Ich klatsche erst am Schluss. Die Alte hat nicht aufgegeben. Man kann sich doch die ganze Zeit hinhalten, da braucht man doch nicht ins Theater gehen, das kann man doch auch daheim. Daheim will sie, dass sie ihr Kind macht. Ach Gottli, da hätte ich auch lieber im Theater hinhalten, das kostet nichts. Steht auf und lässt dem Frieder den Platz. Astrid war überrascht. Was hast du denn da gesagt, dass sie jetzt aufgestanden ist? Ich habe bloß gesagt, wenn ich jetzt neben meinem Weib sitzen darf, dann müsst ihr mir in der Pause ein Bier holen. Sozusagen als Entschädigung, dass ich jetzt neben dir sitzen darf. Dann ist sie aufgestanden und hat prompt, so weit kommt es noch. Das war eigentlich gelogen. Aber er hat sich geniert, ihr das zu sagen, was er der Alte gesagt hat. Der Interklemmer ist ein Wuch gewesen, so gut. Der Frieder hat allerweil lachen müssen und er hat auch geklatscht, dass die Theaterwände gewackelt haben. Auch an Stellen, wo das nicht passt hat. Das ist der alte König auf der Weg gegangen. Sie hat noch ziemlich laut gesagt, dass es doch besser wäre, wenn ihr daheim ein Kind machen würdet. Dastritt hat es gehört und hat furztrocken reagiert. Siehst du, sei das auch. Dem Frieder war plötzlich klar, dass er aus der Nummer nicht mehr rauskommt. Wieder daheim in der Wohnung zieht sich Astrid aus, holt sich das neue Negligé aus dem Schrank und bezirzt der Frieder. Wie jetzt oder eher? Der Frieder hat nur sagen wollen, muss das heute sein. Aber dann hat sie ihn schon an die Hände genommen und ins Bett gezogen. Nachdem er fertig gewesen ist und laut jetzt gestehen hat, sind sie beide wie ein mattete Kampfstier auf dem Rieger gelegen. Nach einer Weile streckt Astrid Arm und Fies, dass sie gleich nochmal so lang ist, sträuft sich das Nächtliche glatt, schaut langsam vom Bett auf und sagt, du bist ja ganz fertig. Ich glaube, ich hol dir jetzt ein Bier. Der Frieder hat geschmunzelt und war auf einmal richtig selig. Jetzt haben sie endlich so weit, dass er mir ein Bier holt, hat er freilich gejuchzt. Das gute Gefühl hat er ein Bett lang gehalten. Bloß so lang, bis er zur Besinnung gekommen ist. Dann hat er in sich reingeheilt. Ein Kind für ein Bier, das ist kein guter Handel. Da hätte man die Flasche besser gleich selber geholt. Es hat nicht lang gedauert, dann ist Astrid wieder in den Schlafstuhl gekommen, eine Bierflasche in der Hand. Da nehmen wir einen Schluck, dann probieren wir es nochmal. Wieso das? Das Kind hat er doch gerade gemacht. Ja, es ist halt so schön. Du willst also eh bloß ein Kind, du willst auch noch schön haben. Jetzt nimm schon einen Schluck und schwätze dumm rum. Aber der Frieder will von so viel Schehen nichts wissen. Wie hast du die Flasche aufgerührt? Ja, mit dem Flascheöffner, mit was sonst? Na, hast du also gewusst, wo der Flascheöffner ist? Klar, in der Besteckschublade, wie immer. Und wieso sagst du mir das nicht, wenn ich eine Flasche aufmachen will? Lenke ab, trink tapfer. Der Frieder nimmt einen Schluck und nochmal einen. Es tut ihm gut. Dann nimmt die Astrid die Flasche wieder weg, stellt sie aufs Nachttischle und zieht ihn wieder an sich nach. Das gleiche also nochmal. Mit dem Jetzeli hat es jetzt ein bisschen länger gedauert. Der Frieder war richtig erschlagen, Gott allmächtig fertig. Wieder sind sie auf dem Rigger gelegen und geschnauft haben sie, schwer geschnauft, schwerer als das erste Mal. Sollte es schön sein, durchbricht der Frieder die Stille. Da steht seit nichts, eine ganze Weile, aber neu ist sie trotzig geworden. Mir hat Spaß gemacht. Was soll er da jetzt noch sagen? Der Frieder hat ihr den Spaß gelassen und hat noch so laut brudelt, dass es auch gehört. Denn hoffentlich habe ich jetzt zwei Kinder gemacht. Und nach einer Pause mit einem tiefen Seufzer für ein Bier. Sein Astrid war wie aufgedreht. Ich hol dir nochmal ein Bier. Für den Frieder war das gerade wie eine Drohung. Und er spürt, dass er sich warnen muss. Nochmal, das geht aber nicht mehr. Da steht Gold dem Frieder hinterm Ohr und flötet ihm in dasselbe hinein. Morgen ist auch noch Tag. Bevor der Frieder was drauf sagen kann, meint sie wieder in ihrer trockenen Art, jetzt kommt es nicht mehr drauf an. Da sind dem Frieder die Schuppen vor die Augen gefallen. Er hat augenblicklich gemerkt, dass er granatenmäßig neidabt ist. Sie hat an der Angel und er weiß, sie ist gnadenlos. Wieso bin ich bloß jetzt standhaft geblieben, hat er zu sich gesagt. Aber jetzt ist schon zu spät gewesen.
1: Ja, und dann sind Kinder da und dann haben sie der Schlamassel. Gell? Weil die sind ja ältere verkillt oder streimet schlecht und dann wollen die immer zu den Alten ins Gräbel hineinliegen. Und dann kannst du nicht mehr so hin und her witschen, wie du halt so gern willst. Gell? Und dann lass es einfach ein bisschen nach. Und in dem Alter, wo bei uns noch Kinder da waren, da hat noch der Toni unser Häusle gebaut. So ist es ja bei den Schwaben, gell? Und dann ist der halt abends einmal ziemlich hüftlarm von der Baustelle heimgekommen. Und dann war es halt auch nicht mehr so. Und dann ist wieder ein Hautzicht da gekommen. Der Toni und ich. Was ist denn die reingefahren, sag? Am Helle werde ich Kuchen backen. Hat darf denn ihrem Hautzichttag mein Merkel freit mal machen? Was? Hautzichttag? Ich tue mir jetzt selber genau dran denken. Na, gib mir wenigstens einen Kuss, dann brauchst du nichts anderes schenken. Er gibt mir einen, der macht mir heiß. Da spitzt jetzt Maul wie nach Zibeben. weil ich plötzlich weiß, der muss ein Jahr lang heben. Ja. Ja und noch, ihr werdet euch erinnern, da wird es immer schwerer, dass man die Männsleute hinterm Ofen vorlockt, gell? Und was bleibt denn uns Frauen noch anders übrig? Dann kümmern wir uns halt um den Haushalt und um die Kinder und um die Finanzen. So ist
0: es. Ja, die Hausfrau und Finanzen, International Celebrity. Da nimmt es nicht Wunder, dass sich auch die internationale Presse mit der schwäbischen Hausfrau, dem weiblichen Symbol für Sparsamkeit, befasste und damit gleichsam deren Bekanntheitsgrad steigerte. Der Economist, ein britisches Wirtschaftsmagazin, offenbarte den Lesern das Wesen der Swabian Housewife. Die gestrauchelten amerikanischen Banken hätten die Swabian Housewife konsultieren sollen, damit sie ihnen erkläre, wie man mit Geld umgehe. Und The Guardian, eine große britische Tageszeitung mit hohem internationalen Ansehen, zog mit der Aufklärung nach. Sparsames Haushalten und Balanced Budgeting stammten aus einer Gegend, die eine lange Geschichte der Armut kenne und in der die Menschen eine Religion ausübten, den Pietismus, die jedem Amüsement abgeneigt sei, nämlich Württemberg. Zitiert wird die Vorsitzende der German Housewife Association Württemberg, die den Unterschied zwischen den Hausfrauen in Bayern und Schwaben erklärt. Bavarians live a barrack life, also die sind aufhäusig, und die Schwaben seien secretly rich, also Hählinger reich.
1: Hählinger reich. Guck, wieder Eicheles Hugo. Ja? Vorher habe ich es gesagt. Und der Eiseles Hugo, da müsst ihr euch einmal vorstellen, weil in dieser schwäbischen Liebesgeschichte wären wir jetzt praktisch im Alter von dem Perle. Da fangen ja die Männsleute noch ganz komisch zum Werden an. Und der Eiseles Hugo, der hat plötzlich sich eine Harley Davidson gekauft und hat sich in so einen engen Lederdress reingewetscht, dass er ausgesehen hat wie seine eigene Leberwurst. Ist euch das schon aufgefallen, dass die Männer sagen mal so zwischen 40 und 50 werden ja die da so komisch. Und bei den Frauen fangen dann die indischen Jahre an. Ja, ja, die machen dann Yoga oder Thai Ginseng. Ja, ja. Und manche auch sogar Kamasutra. Ja. Ja, und dann ist man halt immer alter, da wird so immer in einer Beziehung umeinander gekindelt, so also rumgiftelt ein bisschen. Wie bei den zwei vor dem Hennegatter, Zui und er. Guck genau die schöne Henne an, sagt Zui, und zeigt sie ihrem Mann. Der zählt ein Dutzend oder mehr und wahlt ihn bei jeder Weih. Der Gogel im Paradeschritt stolziert drin rum und hockt älter vor ihnen auf, lässt Krähen aus und führt sich auf wie der Herr im Haus. Sie sieht und sagt, schau dreimal, guck, Respekt, Respekt, dem geht's ein Stück. Ihr schiefes Geguck vor Seite her sagt alles, was not zum Sagen wäre. Ihr Alter aber reibt sich die Nase und sagt, schau recht, der Kerl kann's. Bloß, dass du die Hauptsache nicht vergisst, dass jedes Mal ein anderer ist. Ja, und dann fangen ja bei den Frauen die gefährlichen Jahre an. Ja. Ich sage nur Heatflashies. Ja. Ihr Frauen, also 90% von denen, die da hinten hocken, kennen das. Hitzewallungen. Heatflashies. Ja. Leid, da kann ich ein Lied davon singen. Ja. Ganz mies.
0: Seither ist es ja auch unmöglich. Das hält schon jeder aus.
1: Ach, Toni, ehrlich. Aber das ist auch wirklich nicht schön, wenn du in 3 Sekunden von 37 auf 370 Grad aufheizest. Da kannst du als Kernkraftwerk gehen. Ja? Oder wenn du in einer Stunde ein Jägli 20 Mal, du musst schon ra, ra, ra, ra. Nachts im Bett, der Geruf, der Gerade, der Geruf, der Gerade, Fuß raus, Fuß rein, der Geruf, der Gerade, Fuß raus, Fuß rein. Ja, da wirst du blöd. Gell? Jawohl. So, merkst du was? Ja. Da kannst du nicht mehr schlafen Und am anderen Morgen weißt du nicht mehr, wie du heißt. Und natürlich stört uns da die Muck an der Wand. Und natürlich sind wir da ein bisschen gereizt.
0: Ein bisschen gereizt. Da bist du wie ein Tsunami. Da gang ich dir am besten aus dem Weg.
1: Ja, komm jetzt. Das tut der, da geht der mir aus dem Weg, der Feigling, gell? Weil der nämlich Angst hat, dass der sich im entscheidenden Moment in mir verbrühen könnte. So sieht's aus. Und dann hockt der gern in den Keller raus oder in den Keller nach und in den Garage raus, gell? Hauptsache fort. Und jetzt hat der auch wieder ein Hobby angefangen. Gerade doch mal, was der macht jetzt. Märklin-Eisenbahnen baut er wieder. Ja. Baut aber von euch auch Märklin-Eisenbahnen. Ihr dürft euch ruhig melden. Ja. Traut sich wieder alle nicht. Ja, ist ganz klar. Gell? Aber Hauptsache fort, und da kann der stundenlang im Keller drunter hocken. Stundenlang, sage ich euch. Ja. Ja.
0: Aber ich hatte doch das schöne Lied geschrieben.
1: Ja, was für ein schönes Lied.
0: Ja, du verstehst das bloß nicht. Das ist ein Liebeslied.
1: Ein Liebeslied sollte es sein. Passet mal auf. Ich singe es euch einmal vor. Dann könnt ihr euch selber überlegen, ob das ein Liebeslied ist.

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0: Ja, Toni, gell? Und jetzt halten wir einfach voll durch.
1: Ja, das.
0: Weil das meiste haben wir jetzt einfach hinter uns gebracht, gell? Und wie sieht es ja aus, so, da werden ganz andere Dinge noch im Leben wichtig. Da bist du froh, wenn du jeden Tag aufstehst und deine Sache schaffen kannst, gell? Und ich kann jetzt auch den ganzen Tag im Ärmelschurz umeinander laufen. Weil der Toni hat ja auch bloß noch seine Kurthose. Spielt ja das auch keine Rolle, gell? Und vielleicht ist es ja noch auch wie bei den zwei Freunden. Da hat er euch zum anderen gesagt.
1: Du, stell dir mal vor, heute Nacht bin ich mal wieder zu meinem Weib ins Bett reingeschlupft.
0: Ja, und noch? Was war noch?
1: Ja, du und noch. Dann habe ich nicht mehr gewusst, was ich will.
0: Ja, kommt vor. Ja, aber Leute, wenn man mal so weit ist, gell, dann geht es ja auch. Und dann kommt wieder ein Hautsichttag. Prosit, Alte. Sie sind, ich weiß nicht, wie lange schon verheiratet und haben den Hautsichttag miteinander gefeiert. Gang, Alte, seid ihr, du ein Fläschle her vom besten und ältesten Wein im Kehr. Sie stoßen an, er beißt mit der Zeh, die ist eine Weile reif, mild und schön. Sui probiert auch und schnalzt mit der Zunge. Hanna, der macht uns ja gerade noch mal jung. Mensch, hätten wir von dem doch gleich ein paar Fässer. Sie ist eben dran, je älter, je besser. Drauf guckt er sie an und es fährt ihm raus wie ein Pfeil.
1: Nicht alle Weile.
0: Oh, gemein, oder? Ja, Leute, aber wir zwei, wir haben ja das meiste geschafft miteinander, gell? In dem Alter kannst du noch auf dem Sofa hoch ein Gläschen Wein trinken, vielleicht der Tatort dazu gucken. Aber es gibt einfach zeitlebens immer auch Ehen, wo es nicht so gut läuft. Ne? Wenn er ein Hallodri ist vielleicht und so ein Schind mehr, ja, dann ist es einfach die ganze Zeit zäh. Aber das gehört zum Leben halt auch dazu und deshalb möchte ich euch jetzt zum Schluss auch diese Variante nicht vorenthalten. Kleine Ballade. Kein Schurz, kein Rock ist vor ihm sicher gewesen. Jetzt ist er taut. Doch trotz dem Leichenschein hat's Weib dem schweren Öder nicht vertraut. Wie denn auch bei so einer leichten Haut? Der Sarg muss noch mal auf, sie gibt keine Ruhe. Man tut's, sie steht dabei und guckt zu. Man fällt den Sarg 2 Meter tief ungefähr, lupft der Deckel, doch da, der Sarg ist leer. Bloß auf dem Boden liegt ein Blatt Papier und da drauf steht, du alt verzwatzelt Schier.
1: Bin 3 Gräber weiter beim Fräulein Seider.
0: Tja. Ja, und der Hallodri ist jetzt beim Fräulein Seider. Wir sind jetzt fertig, doch das Leben

0: Geht weiter. Dankeschön. Komm, so, so viel haben wir schon. Wenn ihr noch nicht nur kennt, dann kriegt ihr auch noch eine kleine Zugabe, jeder von uns. Ja.
1: Der Kalle ist von der Schule heimgekommen. Sagt zu seinem Vater: Du, Vater, wir haben jetzt Staatsbürgerkunde. Kannst du mir erklären, was Politik ist? Sagt der Vater: Du, nichts leichter als das. Guck, ich, dein Vater, gehe jeden Tag ins Geschäft, ich bring's Geld heim, ich bin das Kapital. Deine Mutter, die verwaltet das Geld, gibt's auch wieder aus, das ist die Regierung. Dein Opa, der bei uns im Haus wohnt, der guckt drauf, dass alles mit rechten Dingen zugeht, das ist die Gewerkschaft. Und Anna, unser Haus- und Kindermädle, das ist die Arbeiterklasse. Und für wen machen wir das? Für dich, du bist das Volk. Und für der Kleine in die Windler, der ist die Zukunft. Hast du das verstanden? Der Kalle denkt nach und sagt: Also ich ganz, muss mal eine Nacht noch drüber schlafen. Also dann schlaf mal eine Nacht drüber. In der Nacht schreit der Kleine, weil er in die Windler gemacht hat. Und der Kalle steht auf und geht ins elterliche Schlafzimmer, aber da liegt nur die Mutter drin und die schnarcht und schlaft so tief, dass er sie nicht wach kriegt. Dann geht er zu der Anna, aber da liegt der Vater im Bett mit drin. Und der Opa guckt durchs Fenster zu. Dann hat er halt den kleinen notdürftig selber gewickelt, so dass er ruhig ist und dass der Kalle auch schlafen hat können. Und am nächsten Tag, beim Frühstück, sagt der Vater: So, jetzt hast du eine Nacht drüber geschlafen. Weißt du jetzt, was Politik ist? Das weiß ich jetzt. Also, das Kapital missbraucht die Arbeiterklasse. Die Regierung schläft. Die Gewerkschaft schaut zu. Das Volk wird ignoriert. Und die Zukunft liegt in der Scheiße.
0: Ja, auch nochmal etwas ganz Schwäbisches von mir. Ich singe auch nochmal, ihr dürft leider nicht mitsingen. Vielleicht geht ihr so durch, als ob. Also offiziell dürft ihr nicht mitsingen. Der Gesangverein. 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

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Taub

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Husten nun mal geschwind, aber wenn der Dirigent mit seinem Taktstock Zeichen geht, guck, da traut sich Komheit schnaufet, passet auf, jetzt ist soweit. 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

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Und jetzt habe ich den Schluss von Hobasel. Vielen Dank. Danke. Vielen Dank auch an den Fred-Jürgen Fula. Ich habe vorher vergessen, vom Mundradradio, der hat heute Abend nämlich die ganze Sendung des SWRA, nämlich des Südwestrundfunks Aschberg, aufgezeichnet. Vielen Dank, Fritz.

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0: Frau Knaus, kommen Sie mal raus. Ich glaube, heute Nacht hat's Frostkit.
1: Ja, ich gucke mal.
0: Wie bitte?
1: Ich sage, ich gucke mal.
0: Ich verstehe nicht.
1: Ob's knuspt.
0: Was sagen Sie?
1: Ob's knuspt.
0: Hä?
1: Ob's schon knuspen tut. Können Sie hier auch keinen Stecker mehr?
0: Nur ich habe auch keinen Hecker sehr.
1: Ich sagte, Sie hören keinen Stecken mehr.
0: Ja, was weiß ich? Wo kommen die ganzen Schnecker her?
1: Na, schwer zum Sagen. Knuspt. Oder Knuspt-Ede. Also ich sehe da keine Knuspe.
0: Ich sehe da keine Knuspe.
1: Gestern ist meine Nachbarin, die Frau Knispel, rübergekommen und hat gefragt, Frau Knaus, knuspt's bei Ihnen oder knuspt's bei Ihnen nicht? Und ich sage noch zu ihr, bei mir knuspt's. Der Knöderich und das Gnabenkraut, die knospen, die haben schon genug Knospen. Da knuspt's. Aber der, bloß die knorrige Knubbel, keine guttige Knospe.
2: Gott, Frau Knull!
1: Sie, Frau Knull, haben Sie neulich mein Knirps genommen? Was? Der Herr Knödler? Der ist ja ganz knusper. Sagen Sie, er soll den Knirps sofort wieder. Was? Der knappet, der hinkt. Ja, wie das? Was? Umknickt und der Knöchel verknackst. Ja, sehen Sie, so kann's gehen. Ja, ja, ich sag da auch immer, ja, ja, ja, Wiedersehen, Frau Knirps. Frau. Knuspst du jetzt oder knuspst du nicht? Also, der knuspt doch nicht.
0: Das liegt am Boden. Das Knulle merke ich.
1: Sie beim Eingraben auf Knieschützer bin ich kniet, aber hat nix genutzt. Und seither habe ich es im Knui. Verstehen Sie? Im Knui habe ich es seither. Hat das Knui knirscht.
0: Dann müsst ihr zum Dr. Knabe. Kennen Sie den Dr. Knabe? Sie, der Dr. Knabe hat mir einmal seinerzeit der Knochen am Knui genagelt. Der Knochen genagelt am Knui. Sag ich hinterher zu ihm, jetzt Sie sind auch ganz ein verknöcherter Knaube, wie der alte Knispel. Sieht der alte Knispel, der ist doch immer noch in diese Knickebugger gelaufen. Wisst ihr noch, so Knickebugger?
1: Wie so Kniebundhose, bis knapp über dem Knöchel.
0: Genau, Knickebugger,
1: gnadenlos. Wie in dem alten Film, mit dem Gustav Knut.
0: Und der Knef,
1: der Gustav Knut. Wie der Knut knapp der Knechtschaft entrinnt.
0: Und die Knef, die Knappen ruft.
1: Die den Knut knebeln.
0: Und der Knut um Gnade bittet.
1: Und knapp eine Minute später hat sie ihn umgeniedet.
0: Aufknüpft.
1: Ums Gnomgucken. Das Kino war genagelt voll, aber ich hab mir's Heulen nicht verkniffen.
0: Hat euch Knef dem Knut das Leben genommen.
1: Aber ich hab's genossen.
0: Da ist halt auch zum Kochen.
1: Ja, was gibt's denn bei Ihnen heute?
0: Knackwurst.
1: Das ist immer so verknorpelt. Und gestern?
0: Knödel und dazu ein Knöchel angenagt.
1: Das ist erst eine Idee. Das tun ich auch noch. Tun ich auch Knöpfle kneten, Teig kneten. Wissen Sie, kennen Sie es?
0: Da wird Brot genommen.
1: Oh, ich habe ja bloß noch ein Knäusle gnitzt.
0: Ein Gnitzt.
1: Und mein Mann, der Gnadle, hat beim Einkauf bloß Knäckebrot genommen. Und Knoblauch, ein ganzer Knolli.
0: So eine Knalltüte. Aber Sie, Frau Knaus, sag Ihnen eins. Der knuspt nicht.
1: Nicht zu machen. Dann gang ich jetzt meine Knöpfle knete, Teig knete. Wissen Sie, kennen Sie es?

0: in der Fax kriegt, gell?
1: Das Knusch-Geheimnis.
0: Bei mir gibt's heute nämlich Knödel aus Knäckebrot und Knoblauch.
1: Viel Vergnügen.

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0: weg.
1: Dass sich Frauen bekanntlich gerne unterhalten, das wissen wir alle. Und ich habe neulich meine Freundin getroffen und die hat mich wieder zugetextet. Und hat gesagt, weißt du, mein Mann, der ist jetzt für 3 Wochen nach Tunesien, gell? In Urlaub. Du, ich finde es super, dass er es macht. Also er muss ja auch mal was für sich tun, gell? Aber der Zeitpunkt ist halt brutal schlecht. Ja? Kinder haben Scharlach, ja? Und ich kriege die Woche Weisheitszähne raus, gell? Also L4. Gell? Das wusste er natürlich, aber er ist halt trotzdem gefahren. Mhm. Weißt du, ich finde es nicht so schlimm, aber er hätte mich ja wenigstens fragen können. Und da hätten wir gemeinsam drüber geredet und zusammen beschlossen, dass er da bleibt. Aber jetzt ist er weg auf dem Selbsterfahrungsritt in der Wüste in Tunesien und meine Mutter ist mit. Fühlt sich jung. Ich stehe hier ohne Babysitter, gell? Seine Mutter macht sich aus dem Staub, stirbt. Aber ich sag dir, wenn der wiederkommt, gell? Dann habe ich mir schon überlegt, was der machen muss. Erstens mal natürlich die Kinder, 3 Wochen lang. Und dann muss er mich massieren und hinterher in Ruhe lassen. Versteht, gell? So. Ja, und dann mache ich auch mal was für mich. Also ich denke, dann mache ich last minute oder ich komme dann auch mal dran. Wochenend oder mal nach Kalf in Sauna oder irgendwie so. Ich singe jetzt mein Lied. Du bist so komisch anzusehen, denkst du vielleicht, das find ich schön, wenn du mich gar nicht mehr verstehst und mir nur auf die Nerven gehst. 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

0: komm, lass uns in die Kiste gehen.
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2: Toni! Toni! Menschenskinderbrau, Toni! Da bist du!
3: Wo soll ich denn auch sein?
2: Ja, sag mal, und was tust du denn?
3: Nach was sieht jetzt das aus?
2: Auf alle Fälle nicht nach Schaffen. Sag mal, hast du eigentlich auf der Bühne da oben das Fenster zugemacht?
3: Noch nicht, das mache ich nachher.
2: Wann nachher?
3: Wenn ich fertig gelesen habe.
2: Du, aber nicht das reinregert.
3: Es wird nicht reinregnen, es soll ja die ganze Woche schön Wetter sein.
2: Ja, das weiß man nie. Vor 2 Jahren weißt du noch, wo...
3: Ich gang ja noch gleich nur für eine halbe Stunde, wird es ja noch heben. Was?
2: Du sollst ja, wenn du, oder bevor es regnet eigentlich, in die Labak, weil du sollst noch Rasendünger holen, den soll man ja immer ausbringen, bevor es regnet.
3: Es regnet nicht.
2: Aber am Fall das.
3: Ich will noch schon gehen.
2: Ja, und wenn gehst?
3: Tja, jetzt nicht, das mache ich morgen, wenn ich sowieso im Flecken bin.
2: Ja, was du heute kannst besorgen, das verschiebe nicht auf morgen. Ja, überhaupt apropos kannst, dann kannst du aus der Labak nämlich auch gleich Entsorgobäse mitbringen. Weil wenn ich mit dem alten Riester, wo mir hin am Samstag Kandel ausputzen muss, da geniere ich mich jedes Mal. Was würden dort Leute anfangen sagen?
3: Die sehen die und dann würden sie sagen, so ein alter Besen.
2: Toni, also ehrlich jetzt.
3: Ja, ich will ja schon gehen.
2: Jo. Aber du, na sollst auf jeden
3: jetzt
2: Fall...
3: Jetzt hör mir doch mal auf mit deinem... Tätsch mir nicht, ich will jetzt in Ruhe meine Zeitung lesen und nicht hätte der will er kennen.
2: Ja. Aber Abro kennst du auch? Ehrlich, hätte ich das gerade gehört? Hast du einen Freund eingeladen heute, wo da mitmacht? Neu, kennen Däder hätte, apropos kennen, kennst du die Familie Petermanns, wo im Eiseles Hugo sein Geldanlage eingezogen ist?
3: In was für einer Geldanlage?
2: Ja, du, Waltraud hat mir gesagt, der hat im neuen Baugebiet ein Häusle nachgestellt. Aber was heißt ein Häusle? Eine Villa muss das sein, ja? Und da seien jetzt aber die Petermanns da aus Norddeutschland eingezogen, weil der kennt er nicht selber einziehen. Weil da täte sich ja die Leute im Fleck das Maul verreisen. Da täte es bloß heißen, ha, bei dem kaufe ich nichts mehr. Ich zahle doch dem sein Reichtum nicht. Und jetzt wohnt er immer noch in seiner Albacher Wohnung über seiner Metzgerei.
3: Vielleicht ist ihm da wohler, vielleicht ist er auch gemütlicher.
2: Ach, gemütlich, komm, das ist nicht gemütlich, das ist scheiheilig. Komm, der ganz Flecker weiß doch, dass der auch im Allgäu drin noch eine Ferienwohnung hat.
3: Der reichste Metzger im ganzen Umkreis, aber Pep ist dort noch aus. Wenn es gegangen wird, dann würde er die Wurst heute 2-mal verwenden.
2: Ja, das ist aber gewiss wahr. Also wenn einer Pep ist, dann ist das der Eiseles Hugo, gell? Weil Pep, das ist ja, sagen wir mal, also Pep, sag mal, auf der einen Seite ist das natürlich, und andererseits könnte man meinen, dass, ja, wie erklärt man jetzt eigentlich einem hochdeutschen Pep? Hä? Das ist nicht einfach, aber pass mal auf, ich habe da ein Bierchen gekriegt. Gebrauchsanweisung für Schwaben von einem Anton Hunger. Das hat mir die Waltraud gegeben, die hat es nämlich von ihrem Chef, seiner Schwiegermutter, und der ihrer Gegenschwiegerin, Kindskind, die hat es auf einer Tombola gewonnen. Und jetzt haben wir es. Da kannst du mal gucken, ob da eben sein Pep drin steht.
3: Da haben wir aber ein Glück gehabt, dass wir das jetzt haben.
2: Ja, ja, natürlich.
3: Du, da steht auch was drin.
2: Was?
3: Pep. Das hat beileibe nichts mit behäbig zu tun, also mit satt, gemütlich, sondern mit knausrig und engherzig. Nicht Raffke, sondern Enterklemmer. Das waren jene Leute, die den Hintern ihres Federviehs mit einem Klemmgriff kontrollierten, damit ein im Rohr steckendes Ei nicht in Nachbarsgarten landete. Diese Vorsicht aus Zeiten, in denen Vogelgrippe ein Fremdwort war, entsprang keinem charakterlichen Defekt, sondern einem harten irdischen Los. Solange sich die Schwaben nämlich von Landwirtschaft ernähren mussten, war Schmalhans Küchenmeister. Die langen Notjahrhunderte haben die Lehre vom Des tut's nur lang und man lässt nichts verkommen in die Bauernschädel eingehämmert. Dort sitzt sie noch heute. Man hält seine Gerstle zusammen, wirft nichts weg, weder ein trockenes Brot noch einen verschlissenen Pullover, noch ein altes Radio. Man weiß nie, wozu das noch gut ist. So wie jener nur einmal benutzte Zahnstocher, den der Schwabe im Lokal wieder ins Büchsle zurücklegt. Der tut's noch mal.
2: Ah, Toni, das ist nicht Päp, das ist eigentlich.
3: Nein, Elvira, das ist nicht eigentlich, das ist Recycle.
2: Ja, komm. Noch recycle ich gerade auch deine Socken, hör ich. Du kannst doch ruhig deine Zehennägel öfters einmal schneiden, dann bricht die nicht immer so viel fliegen. Ah ja, Eltrit hat der Löcher da drin. Und ich komme gerade vor wie meine Mutter. Ja, weil früher hat man ja gar nichts fortgeschmissen. Da hast du von den größeren Geschwister gekriegt und dann ist noch 10-mal gepflegt worden. Und dann ist die tagelang in der Küche auf dem Schemel geguckt und hat gepflegt und dabei Radio gehört. Mensch, wie hat denn die Sendung geheißen, da, wo da immer regelmäßig gekommen ist? Wie seht ihr denn noch? Wie hat jetzt auch die Sendung geheißen? Sie wünschen, wir spielen. Gell? Mit dem Hermann Harmann. Ha, kennt ihr noch? Gell? Da hat man doch so Postkärtchen schicken dürfen. Gell? Oder auch anrufen, wenn man Glück hat, ist man ja da am Telefon durchgekommen. Gell? Und da habe ich dann tatsächlich einmal meine Tante Amalie gehört. Durchs Radio habe ich die gehört. Und leider, es war ja auch so, da hat man ja gern für eben, wo weiter fort war, sich etwas gewünscht und dann durch den Musikwunsch auch ausgedrückt, wie man zu der Person steht, gell? Und ich hier mal dann die Amale und du sagst, grüß Gott, liebes Radio, ich grüße auch das ganze Schallarchiv. Und wünsche mir für meinen lieben Mann, der gerade neben mir hockt, den Gefangenenchor von Nabucco. Gottes Wille, hab ich mich geniert. Unmöglich, gell? Aber manchmal ist natürlich auch ein Lied gekommen, wo meiner Mutter ganz arg gefallen hat. Und eins von ihren Lieblingsliedern, passet einmal auf.

0: Das Lied heißt Halbzeit.
1: 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Bei so sechs wie mir fünf gibt's keine vier, weil wir drei sind die zwei einzigen dahin. 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Und auf Schwäbisch geht es so. Passet auf.

0: von Ober bis unten und sagt, du, was ich dir die ganze Zeit schon fragen wollte, gell? Du bist doch der Kinder.
1: Ja. Er ist es.

0: und meine Tochter geht jetzt mit dem Rapper. Ja, da kommt dieser Rapper und meine Tochter sagt, der macht mich voll an. Sagt sie mir, das ist zu viel, das hat doch keinen Zweck. Sag mal, sieht die das nicht? Das tut weh. Ich geh auf Terrasse vor mein Häusl hinaus. Da hinterm Busch kommen Schwade raus. Ich weiß schon, wer da grillt. Ich werd jetzt gleich wild. Da grillt er, mein Freund der Rapper. Ich krieg eine Rode, ich glaub's ist ein Netter.
1: Dankeschön.

0: Alle auf dem Klo gewesen. Wenn so schlimm gehälsblitzt.
1: Genau, wenn es den Hälse ist, gerade irgendwie.

lasst uns was probieren. Konzugieren wir einen leichten schwäbischen Tzatziki.

0: Grüße.
1: Danke schön. Aber wir sind denkbar. Wir sind äußerst denkbar, dass wir alle da sind. Bist du immer noch da? Das Rote Kreuz hat heute Verspätung, oder? Gut, wir wollen an dieser Stelle Danke sagen.
2: Der Lellebebel.

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0: Ladung guter Laune unterwegs ist unsere Bob Steinbock.
1: Immer unterwegs.
0: Und sie wäre gern mit einer 40-Tonner mit Anhänger unterwegs, weil sie auch da dafür einen Führerschein hat. Unsere Gesa Schulze-Karleis.
1: Immer unterwegs.
2: Und der Motor, der uns alle seit 5 Jahren antreibt, unser Herzkraftwerk, Annette Heiter!

Und nochmal. Warum? Langsam lauft's. Und Alice Schunkel.

0: Sean Vincent.
1: Ich find's toll, Gitze, dass ihr euch die Mühe gemacht habt, all die Songs einzustudieren und ein Programm daraus zu machen. Ich hätte mir nicht mehr gedacht, dass ich in diesem Leben als alter Knacker das nochmal erlebe. Danke.
0: Gerne.

Darum ist der Anfang wichtig, anfangs der Reihe gestellt. Aller Anfang ist der Ursprung von jeglichem Beginn. Ohne Anfang hätte der weitere Verlauf kaum einen Sinn. Gerade der Anfang ist der Start oder auch der erste Schritt. Was danach

Bisbee. Stell dir vor, du stellst dich vor in einem Vorstellungsgespräch, wo man sich von seiner besten Seite vorstellen möchte. Auf die Frage, sind bei Ihnen Referenzen vorhanden, ist das Erste, was du sagst, wir haben die Frage nicht ganz verstanden. Also ganz freilich in Hose, das muss man einfach wissen, Gott noch gar nicht richtig los, da ist der Anfang schon verstanden.

Anfang sei ein Muss. Das ist alles schön und richtig, doch es braucht halt auch einen Schluss, wenn der Anfang schon keinen Schluss hat oder auch kein Mittelteil. Weiß nicht, wie mit dem Anfang aufhörst und zum Schluss hängst du in die Säule. Darum müht man sich wahrscheinlich bis an sein Lebensende, bis man irgendwann zum Schluss noch einen gescheiten Anfang findet. In der Zwischenzeit begnügt man sich halt mit einem Kompromiss und so schweigert und so schweigert.

Denn der Schluss, der ist wichtig, ja, der Schluss, der ist schwer, wäre ja vieles halb so schwer, wenn der Schluss nur nicht wäre. Gerade der Schluss ist das Ende von so vielem auf der Welt, darum ist der Schluss so wichtig, weil sonst hinten etwas fehlt. So ein Schluss endet oft mit dem Finish und Finale, dass mit dem Schluss alles aufhört, wäre ja eigentlich das Optimale, aber nur da danach ist der Epilog noch dran.

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Und oh Gott, es ewig weiter wie bei diesem Sisyphus. 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Doch das ist für uns Menschen ja bloß so eine Art Metapher und heißt wurscht, was hinter rauskommt. 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

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Aber es gibt ja auch zur Not noch das Thema Qualität. 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

0: Fingerspielig an der Gitarre, Alfred Kraus am Bass und Frieder Simon am Schlagzeug.
1: Und alles wäre nichts ohne unseren Chef, an der schwäbische Gosch, der Michael Divo.
0: Dankeschön, Dankeschön.

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Hey, was heißt der Blonster Karl? Ich bin der Mr. Blues. Ich bin der Karl, den man kennen muss. Ich bin der weiße Neger. Ha. Oh, ich bin nicht jeder. Ha. Nein, nein.

0: genau im Kreis, weiß ich doch.
1: Peter?
0: Komm irgendwie wieder hoch.

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Was willst du für 6 Euro Eintritt erwarten? Bei den American Dream Man, da sieht man ein bisschen Stahl oben rum. Bei uns sieht man es alle ein bisschen unten rum. Aber trägerweise Stahl. Mit Hort drin. Entschuldigung, aber was willst du machen, wenn du auf die Schnelle nichts anderes kriegst? Tut uns leid.

0: so fantastisch.
1: Dankeschön.
2: Uns als Lied von mir wurde später von einem gewissen Gary Rafferty, also Rafferty, mein Lied Weilerwies wurde zu Baker Street. Merkst du, wie sie schafft? Weilerwies, dann Baker Street, ja? Eigentlich so eine seltsame. Mein Lied. Es sind Schusserieder quer, die sie in der Weilerwies getroffen haben. Später dann kam neben dem Haschisch halt auch Heroin dazu. Das waren die 90er Jahre, frühe 90er. Und dann ist tatsächlich eine wirklich schreckliche Sache passiert, dass einer von denen namens, ich weiß sogar den Namen noch, wie er heißt, Gerdlowski hat er geheißen, hat eine Frau, eine Kurgästin im Park umgebracht, wegen ein paar Pfennig. Der hat ein paar Wechsel gehabt, hat gesagt, hast du mal ein paar Mal kommen. Und die hat dann angefangen zu spinnen und hat er durchgedreht. Also das ist der wahre Hintergrund. 5 Junge, die an der Droge richtig verreckt sind. Weilerwies.

Fällt noch was? So wird es deutlicher. Ihr wählt Straßenbahn? Ja, dann kriegt ihr Straßenbahn.

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Und dann ist Vegetarier. Wer hatte Zugabe Wille? Wer hat nicht mitgemacht? Aber gut, will man mal nicht so sein wie in einer guten Beziehung oder Ehe, man kann es ja nochmal miteinander probieren. Wenn der andere nicht richtig mittut, dann war es das natürlich, gell? Ich kann kaum noch schnaufen und reden, schon was ich kann. Und dann ist Vegetarier. Ich muss

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Moment. Das lustig für euch. Aber vorkommen ich noch mal. Dann laufe ich halt heim.

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